0: A7 Hannover Richtung Hamburg. Die Anschlussstelle Hamburg-Hausbruch ist wegen Bauarbeiten bis zum 14. Mai gesperrt. A20 Lübeck Richtung Rostock. Die Anschlussstelle Neukloster ist wegen Bauarbeiten bis zum 31. Mai gesperrt.
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2: Mit Dennis Thienhardt, hallo Deutschland, hallo Welt. Nachdem ihr Deutschland Dart ja direkt in der ersten Spielrunde geknackt habt, obwohl ich dafür immer eine Stunde einplane, schreibt Marc aus Wilhelmshaven hier gerade an die 0722211. Moin Dennis, wenn Deutschland Dart so schnell gelöst ist, schiebt doch den Popnacht-Bürgermeister dazwischen oder zwei Hörer, drei Gedanken. Okay Leute, wir machen schnelles Voting. Mit was wollen wir jetzt weitermachen? Einer neuen Runde Popnacht-Bürgermeister, zwei Hörer, drei Gedanken oder Schnipseljagd? Schick das kurz mal rüber hier an die 0722211.
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0: Okay, das Voting ist entschieden. Die meisten Stimmen gab es für den Popnacht-Bürgermeister. Ja, da haben sehr viele Leute geschrieben hier. Dean, Thorsten, der Dirk, der Bakerman, Danny, Lars aus Dorsten. Alle wollen sie den Bürgermeister spielen. Unter anderem auch Marc aus Wilhelmshaven. Hallo Marc.
1: Ja, hallo Dennis.
0: Du hast dich auch dafür stark gemacht und schreibst hier Votum Popnacht-Bürgermeister, der ich sein möchte.
1: Ja, das ist richtig.
0: Geht ja gar nicht mehr. Du bist ja jetzt verbrannt, Marc. Ich habe doch vorhin, also eben gerade schon nach den Nachrichten gesagt, Marc aus Wilhelmshaven, wie wollen wir das denn machen?
1: Ja. Genau, das wird natürlich jetzt schwierig. Dann würde ich sagen, gebe ich den Titel einfach weiter.
0: Aber suchen wir jemand anderen. Aber du kannst mir ja mal sagen, warum du den so gut findest, den Bürgermeister, warum du dafür gestimmt hast.
1: Genau, ich hatte letzte Woche schon dir geschrieben, dass ich Deutschland da ein bisschen kompliziert finde. Und du sagtest, Bürgermeister wird mehr nachgefragt. Ich hatte dich sogar gebeten, eine Umfrage zu machen, welche deiner Rubriken am beliebtesten sind. Du erinnerst dich bestimmt, du hast mir auch noch geantwortet.
0: Ja, aber die Nächte sind ja lang. Das heißt, ich kann mich ja nicht auf eine Sache oder auf zwei festlegen. Wenn die Nächte fünf Stunden sind, dann brauche ich ja auch ein paar Rubriken. Und gerade am Wochenende mit den 6 Stunden, ne, da brauchen wir auch ein bisschen mehr. Aber wir sind da eigentlich ganz gut aufgestellt. Und ich kann nicht ganz nachvollziehen, warum du sagst, Deutschland-Tat ist zu kompliziert. Wir haben es ja gerade innerhalb von einer Spielrunde gelöst. So kompliziert kann es nicht sein.
1: Ja. Nein, ging auch schon mal lange, aber ich finde das total klasse.
0: Okay.
1: Aber ich finde alle deine Spiele super.
0: Ach, guck mal, das ist doch schön. Das wollte ich doch hören, Marc. Dankeschön. So, jetzt spielen wir also, weil ihr es unbedingt wollt, den Popnacht-Bürgermeister. Und jetzt brauchen wir dafür wieder einen Menschen aus Deutschland oder gerne auch woanders auf diesem Planeten. Also es gibt ja auch viele, die uns im Ausland gerade zuhören. Es ist alles erlaubt, die ganze Welt. Meldet euch an der 0722211, stellt euch zur Verfügung und sagt nicht, wie Marc, aus welchem Ort ihr kommt. Denn das soll ja Deutschland und der Rest der Welt rausfinden mit geschickten Fragen. Ja, Marc. Ich danke dir erstmal soweit, dass du dich dafür stark gemacht hast und dass du vor allem dabei bist. Und vielleicht haben wir dich ja gleich als Rater und Tippgeber oder so im Spiel.
1: Alles klar. Ja? Ich habe einen Fehler gemacht. Ich muss ja aber meinen Ort schreiben, weil es musst du ja wissen.
0: Ja, theoretisch schon. Das stimmt schon. Vielleicht klappt es irgendwann anders mal. Wir vergessen dich jetzt erstmal wieder ein paar Monate und dann starten wir vielleicht nochmal neu mit dir, okay?
1: Alles klar, super, Dennis.
0: Mach's gut.
1: Danke dir.
0: Also. Bis dann. Ihr da draußen, ruft an für euren Ort 0722211, wenn ihr euch als Bürgermeister für euren Ort zur Verfügung stellen wollt, weil wir lernen auf diese Art und Weise auch wieder tolle Ecken von diesem Land kennen und das macht eine Menge Spaß. 0722211.

0: Ladies and Gentlemen, ich stelle vor unseren heutigen Popnacht-Bürgermeister Alois aus. Wissen wir noch nicht. Guten Morgen.
1: Guten Morgen.
0: Alois, du bist gerade quasi aus dem Bett gefallen. Kann man das so sagen?
1: Kann man so sagen.
0: Ja, eigentlich schon geschlafen, aber dann wach geworden, weil du bist ein bisschen krank, hast du gerade erzählt. Husten, wir wünschen natürlich gute Besserung. Ne? Und dann hast du natürlich aber das einzig Richtige gemacht. Du hast dein Radio angeschaltet und hast genau in diesem Moment den Aufruf mitbekommen zum Popnacht-Bürgermeister. Deswegen habe ich mich dir direkt geknallt. Du kommst aus einem Ort, den wir jetzt noch nicht kennen werden. Du bist der wichtigste Repräsentant dieses Ortes heute Nacht, weil der richtige Bürgermeister schläft ja. Deswegen trägst du den Titel Nachtbürgermeister ganz offiziell. Und der Rest von Deutschland muss jetzt rausfinden, aus welchem Ort du denn kommst. Mit geschickten Fragen. Ne? Und die sammeln wir jetzt ein, die Fragen. Also Leute, wenn ihr jetzt Fragen an Alois habt, wir haben jetzt natürlich noch nicht so viel verraten. Es gibt auch nicht wirklich viel zu verraten. Oder kannst du noch ein paar Hinweise geben, jetzt schon vielleicht? Nee, ne? Alois, das wollen wir ja nicht.
1: Wir warten auf die Fragen.
0: Genau, wir warten auf die Fragen. Alois hat das Spiel total verstanden. Lässt sich auch nicht aus der Reserve locken. Also, ihr stellt jetzt Fragen an Alois, die ihr gerne rüberschickt, jetzt an die 072212011, um Hinweise rauszukriegen von Alois, aus welchem Ort er denn kommen könnte. Fünf von diesen Fragen, die ihr schickt jetzt innerhalb der nächsten Viertelstunde, ziehe ich blind raus hier aus dem Postfach. Stell die Alois live im Radio und dann bekommt ihr quasi mit den Antworten fünf Hinweise auf dem Ort. Und danach habt ihr zwei Zeit rauszufinden, aus welchem Ort er kommt. Schafft das einer von euch, dann bekommt er oder sie eben das Popnacht-Goodie. Schafft es keiner rauszufinden, aus welchem Ort der Alois kommt, bekommt er das Goodie und ist natürlich dann auch wichtigster Repräsentant. Das heißt, du musst dann auch ein bisschen Werbung machen für deinen Ort, Alois. Ne? Kannst du schon mal überlegen, was du da so Tolles erzählst, warum es da so schön ist. Ja? Aber nicht einschlafen jetzt am Telefon. Du bist so still.
1: Nein,
0: okay. Du bist hellwach, okay. Ich sorge noch ein bisschen dafür. Also Leute, wir brauchen ganz viele Fragen. 072212011 und sind gleich wieder da mit Alois.

0: 2.32 Uhr ist es.
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2: Heute gibt es im Südosten Deutschlands freundliche Abschnitte. Sonst sind es meistens mehr Wolken als Sonne mit einzelnen Schauern oder Gewittern. Am Nachmittag ist vom Westen bis zur Altmark recht verbreitet, mit kräftigen Schauern und auch mit Gewittern zu rechnen. In Küstennähe bleibt es meistens trocken. Die Höchstwerte reichen von 12 bis 28 Grad. Am Dienstag fällt in der nördlichen Mitte verbreitet Regen, örtlich mit Gewittern. Im Süden und Südosten scheint mitunter die Sonne und es kommen ebenfalls Schauer oder Gewitter auf.
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3: A1 Hamburg Richtung Lübeck. Die Ausfahrt Basbüttel ist wegen Bauarbeiten bis zum 8. Mai um Mitternacht gesperrt. A20 Lübeck Richtung Rostock. Die Anschlussstelle Neukloster ist wegen Bauarbeiten bis zum 31. Mai gesperrt.
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0: Ja, wenn du Ahnung.
1: Ja, ja. Schon den Knopf hier gedrückt. Falscher Knopf. Wir sind immer noch mit Alois hier unterwegs, um 2.40 Uhr in der Popnacht. Guten Morgen nochmal, Alois.
2: Einen wunderschönen guten Morgen.
1: Unser Popnacht-Bürgermeister hier, der euch jetzt Rede und Antwort steht. Ihr habt die letzten paar Songs hier Fragen geschickt an ihn, um Hinweise zu entlocken, aus welchem Ort er kommt. Und jetzt läuft es wie immer. Ich habe 5 dieser Fragen ausgewählt, die sind jetzt hier vor mir und die wird der Alois jetzt nacheinander beantworten und euch Hinweise geben auf seinen Ort. Deswegen ganz genau zuhören. Nach diesen 5 Antworten ist das euer Arbeitsgerät, da müsst ihr dann rausfinden, welcher Ort das ist. Alois, erste Frage kommt hier von Frank. Er fragt, hat die Stadt eine Mannschaft in der ersten Fußball-Bundesliga der Männer?
2: Leider nein.
1: Leider nein. Okay. Dann haben wir hier eine Sprachnachricht.
3: Ja, wenn der Alois ein lokales Bier trinken tät, wie hieß es denn dann?
1: Oh.
4: Das lokale Bier ist ohne Schleichwerbung das Bitburger Pilz.
1: Bitburger Pilz, okay. Es gibt natürlich auch noch andere Biere, ne? Krombacher, Becks, Warsteiner, Paulaner, Heineken und so weiter. Aber bei dir in der Ecke trinkt man Bitburger. Okay. Haben wir auch. Was haben wir denn noch für Fragen hier? Bakerman, liegt der Ort an einem Fluss oder See? Und wenn ja, an welchem? Also einfach ein Gewässer bei euch.
4: Also es ist tatsächlich ein Gewässer, kein Fluss, sondern ein See. Aha. Und das ist der Jungferweiher.
1: Der was?
4: Der Jungferweiher.
1: Jungferweiher. Mhm. Okay, auch das ist notiert. Dann haben wir hier den Volker aus Köln, der fragt hier, wie sieht denn euer Stadtwappen aus?
4: Unser Stadtwappen hat eine Burg.
1: Ja.
4: Und so eine mittelalterliche Kampfwaffe.
1: Ne, ja, kann man die genau beschreiben?
4: Das ist eine sogenannte Helobarde. Damit kann man schlagen und stoßen.
1: Okay, und vielleicht noch Farben sagen?
4: Och, das ist so deutschlandweit. Also ist das Schwarz drin, das Rot drin und das Gold drin.
1: Okay. Und dann letzte Frage von Sven aus Berlin. Der möchte wissen, in welchem Bundesland liegt deine Stadt?
5: Wir sind in dem wunderschönen Rheinland-Pfalz und da ist nur Mainz die Bundesligamannschaft.
1: Ja. Das hätte aber auch vorher schon klar sein können. Alles klar, dann geht's jetzt weiter mit euch. Ihr habt jetzt 2 Songs Zeit, mit diesen Hinweisen rauszufinden, aus welchem Ort der kommt. Leonie und Bryan Adams. Auf geht's, 07221 2011.

0: Und Alois, was glaubst du? Meinst du, es kriegt jetzt jemand raus?
1: Ja, ich glaube schon, dass Laura das weiß.
0: Echt? Wieso bist du da so sicher, glaub, dass das...
1: Jungferweiher, Brok und Bitburger. Und wenn man das so ein bisschen in der KI reingibt, dann spuckt das wahrscheinlich schon eine kleine Auswahl.
0: Meinst du?
1: Und wahrscheinlich kennt Laura Ulmen oder so.
0: Ja, du hast jetzt schon gesagt, dass Laura in der Leitung ist. Laura aus Ilsfeld ist hier am Telefon. Hallo?
2: Hallo.
0: Du bist mit deinem Freund gerade in Urlaub unterwegs, ne? Ihr fahrt schön an den Comersee.
2: Ja.
0: Ich habe mir gerade einfach nur, um sich selber zu kasteien und ein bisschen neidisch zu sein, mal so Comersee gegoogelt und mir die Bilder angeschaut. Das ist ja traumhaft. Habt ihr da irgendwo so ein Luxushotel, in dem ihr da nächtigt, oder macht ihr da Camping?
2: Nee, wir machen sowas wie Camping. Wir fahren mit unserem Auto rum und dann schlafen wir halt im Auto.
0: Wirklich? Im Auto? Was ist das denn für ein Auto? Ist das ausgebaut irgendwie, sodass man da wirklich liegen kann, oder schlaft ihr da in den Sitzen?
2: Nee, nicht so halb. Das ist so ein, es ist so ein Berlingo-Bus.
0: Aha.
2: Und das ist 9 Sitze und die hintere 3 kann man umklappen und dann haben wir da eine Luftmatratze drin.
0: Aber geil. Und dann fahrt ihr einmal um den See rum sozusagen.
2: Ja, wir waren schon in Österreich, in der Schweiz, dann kommt wieder Italien. Also wir machen so einen richtigen Rundtrip.
0: Schön. Dann wünschen wir euch da bestes Wetter und dass ihr vielleicht auch mal noch in den See könnt. Ich weiß nicht, wie kalt das Wasser da ist. Möglicherweise ist es noch ein bisschen zu kalt. Aber ihr werdet dort eine gute Zeit haben, Laura. Und vielleicht werdet ihr mit dem Popnacht-Goodie begleitet, denn du hast ja jetzt nach den Hinweisen, die der Alois gegeben hat, eine Idee auf den Ort, aus dem er kommt. Was war für dich da der entscheidende Hinweis?
2: Also vor allem der Weiher und irgendwie das Bitburger.
0: Ja, weil, was tippst du?
2: Also ich habe Ulmen getippt.
0: Ulmen in der Eifel, Alois. Ist das richtig?
1: Ja, super, Laura.
0: Das ist vollkommen richtig. Herzlichen Glückwunsch. Das Goodie super, geht an euch. Wieso kennst du dich da so aus, Laura?
2: Meine Oma kommt aus der Gegend und sie haben wir als Kind auch besucht und auch das Wappen, wie das beschrieben wurde, das irgendwie, das hat was in meinem Kopf so, da hat es Klick gemacht.
0: Ja, und kannst du dich an Ulmen irgendwas noch erinnern, außer das Wappen und so? Also wenn du Oma mal besucht hast, da vielleicht?
2: Eigentlich, also nicht wirklich an ein Restaurant, dass mein Opa da immer Bitburger getrunken hat.
0: Okay, ja, dann ist das jetzt der Job von Alois. Alois, du musst jetzt als Popnacht-Bürgermeister ein bisschen Werbung machen für Ulmen in der Eifel, damit wir da alle unseren nächsten Städtetrip hinplanen. Was ist da so toll? Was ist das Besondere an Ulmen?
1: Ach, das ist doch super für Laura. Also Ulmen, da kommt sie natürlich auch mit ihrem Berlingo und ihrem Freund mal gern hier hin, weil wir haben auch tatsächlich so einen Campingplatz, wo man im Bus stehen kann, also ganz legal. Und wir haben 2 Mare, also einmal den Jungferweiher, das ist auch ein Mar. Das sind die ältesten Vulkanseen, die es in Europa gibt.
0: Ja.
1: Und sind schön, die Burgruine ist schön, wir haben eine mittelalterliche Burg, aber ganz neu haben wir natürlich auch noch den Römerstollen, der ist sogar im Weltkulturerbe gelistet, so irgendwie mit Acapulco und so weiter.
0: Das ist der Römerstollen.
1: Der Römerstollen ist natürlich, hat wenig mit den Römern zu tun, sondern ist irgendwann im Mittelalter gegraben worden von den Menschen hier.
0: Aha.
1: Und die Besonderheit ist, dass da 2 Erdzeitalter aufeinander stoßen, also die Mare sind Vulkanexplosionen gewesen. Gasexplosionen und da hat es mal heftig gescheppert, so vor 10.000 Jahren.
0: Ja.
1: Ulmen hat auch das jüngste Mal. Also ist wunderschön, viel Natur, viel Grün, freundliche Leute. Ja. Also da muss man hin. Insbesondere im Sommer.
0: Das klingt doch gut. Du wärst ein guter Bürgermeister, Alois. Wenn das irgendwann mal, wenn du nicht mal Arzt sein willst, dann wirst du Bürgermeister bei euch.
1: Vielleicht.
0: Ja.
1: Schauen wir mal.
0: Hey, ihr beiden. Normalerweise ist es ja immer so, dass in der Finalrunde 3 Leute noch extra in der Leitung sind, aber weil heute eigentlich, es gab keinen anderen Tipp, es war nur Ulm, alle hatten es sofort rausgefunden. Deswegen, Laura, dir nochmal herzlichen Glückwunsch. Dich hat das Los erwischt und kommt gut in den Urlaub und vor allem wieder gut zurück. Ja, liebe Grüße nach Ulmen und ins Auto.
1: Wunderbar,
0: mach's gut. Tschüss.

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1: Um 3 Uhr mit Ronald Lessig. Kurz vor dem ersten Jahrestag der schwarz-roten Koalition hat Bundeskanzler Merz von der SPD mehr Entgegenkommen gefordert. Kompromisse seien keine Einbahnstraße, sagte Merz in der ARD-Sendung Karin Mioska. Aus Berlin Norbert Kunze.
2: Er sei bis jetzt sehr geduldig im Umgang mit der SPD gewesen. Angesprochen auf das aktuelle Klima innerhalb der Regierungskoalition betont Merz, dass er weiterhin ein Vertrauensverhältnis zu Lars Klingbeil habe, bei der CDU-CSU der Unmut jedoch größer werde. In dieser Koalition, so der Kanzler, muss die Union vorkommen, was bislang nicht gut genug gelungen sei. Andere Mehrheiten, so Merz, suche er jedoch nicht. Zu Kommunikationspannen oder eigenen unglücklichen Formulierungen befragt, bezeichnet der Bundeskanzler sich als selbstkritisch. Zitat: Ich sage es dann beim nächsten Mal besser, aber ich sage es nicht anders.
1: Unterdessen hat SPD-Fraktionschef Niersch Nachbesserungen bei den geplanten Änderungen im Gesundheitsbereich gefordert. Als Beispiel nannte er im ZDF das Vorhaben, die beitragsfreie Mitversicherung von Ehepartnern bei der gesetzlichen Krankenversicherung einzuschränken. Das Kabinett hat das Sparpaket bereits beschlossen. Als nächstes ist der Bundestag am Zug. Und dort, so Miersch, gehe es nicht darum, Kabinettsbeschlüsse einfach abzunicken. An den Reformplänen im Gesundheitsbereich gibt es breite Kritik. Die USA wollen ab heute damit beginnen, festsitzende Handelsschiffe aus der Straße von Hormuz zu eskortieren. Das hat Präsident Trump angekündigt. Der Iran hält die für den weltweiten Ölhandel wichtige Meerenge seit Ende Februar de facto geschlossen. Aus der Nachrichtenredaktion Markus Wolf.
3: Auf seiner Online-Plattform schrieb Trump, man werde die Schiffe sicher aus der Straße von Hormuz geleiten, damit sie, Zitat, frei und ungehindert ihren Geschäften nachgehen können. Mehrere Länder, die nicht in den Iran-Krieg verwickelt seien, hätten darum gebeten. Wie genau die USA vorgehen wollen, ist aber unklar. Aus Teheran kam bereits eine Warnung. Der Vorsitzende des iranischen Parlamentsausschusses für nationale Sicherheit erklärte, jede amerikanische Einmischung in der Straße von Hormuz werde als Verstoß gegen die geltende Waffenruhe angesehen.
1: In der Fußball-Bundesliga haben sich zum Abschluss des drittletzten Spieltages Freiburg und Wolfsburg 1:1 getrennt. Die Niedersachsen verdrängten damit St. Pauli vom Relegationsplatz. Die Hamburger hatten vorher gegen Mainz mit 1:2 verloren. Außerdem gewann Gladbach gegen Dortmund mit 1:0. Damit sicherten sich Mainz und Gladbach den Klassenerhalt. Außerdem können Union Berlin und der Hamburger SV nicht mehr absteigen. Das waren die Nachrichten. Das Wetter in Deutschland. Tagsüber gebietsweise Schauer, teils Gewitter im Südosten und zwischen Nord- und Ostsee trocken bis 28 Grad. Es ist 3.03 Uhr.
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4: Vorsicht bitte auf der A1 Lübeck Richtung Hamburg. Zwischen Ahrensburg und Stapelfeld liegt ein Tier auf der Fahrbahn. A1 Hamburg Richtung Lübeck. Die Ausfahrt Basbüttel ist wegen Bauarbeiten bis zum 8. Mai um Mitternacht gesperrt. A7 Hannover Richtung Hamburg. Die Anschlussstelle Hamburg-Hausbruch ist wegen Bauarbeiten bis zum 14. Mai gesperrt.
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5: Mit Dennis Thienhardt, hallo Deutschland, hallo Welt, und es schlägt wieder voll ein, das böse, tiefe, dunkle 3-Uhr-Loch. Die Schultern hängen, die Augen zombie-rot. Wir gähnen mit uns selbst um die Wette. Bevor der Kopf aber nach vorne kippt, retten wir uns da ganz schnell wieder raus mit den 3 Songs zum Wachbleiben. Euren 3 nach 3. Jeder von euch wünscht sich jetzt wieder einen Song dafür, den ihr gerne jetzt haben wollt. Also ihr wisst ja wohl am besten, was ihr gerade braucht zum Wachbleiben. 2 Regeln gibt's wie immer nur. Der Song, den ihr vorschlagt, der darf nicht schon gelaufen sein und er muss in unserer Datenbank drin sein. Ansonsten ist alles erlaubt. Eure Vorschläge für die 3 nach 3 jetzt per WhatsApp oder Signal an die 07221 2011.
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Wir halten dagegen in der totesten Stunde der Nacht. Im tiefen, dunklen 3-Uhr-Loch mit euren 3 nach 3 halten wir uns wach. 3 Songs, die ihr entscheidet. Ich habe für die nächsten 3 Songs die Playlist freigeräumt. Ihr habt die letzten 3 Songs hier Vorschläge geschickt. Ich mache jetzt auf Stopp. Alles, was jetzt reinkommt, wird nicht mehr berücksichtigt. Und ich mache es wie immer. Ich mache die Augen zu, scroll durchs Postfach ein paar Mal hoch und runter, bleibt mit der Maus irgendwo hängen. Und das ist dann die Auswahl. Ne? Also wirklich reiner Zufall. Und wenn nicht gezogen wird, nicht traurig sein. Wir treffen uns hier morgen Nacht wieder und dann machen wir wieder die 3 nach 3. Also erster Song kommt vor. Jetzt kommen wir 1, 2, 3, 4, 5 mal runter und 1, 2 mal wieder hoch. Und landen auf dem Björn aus Hannover. Guten Morgen. Mein Liederwunsch ist Out of the Dark von Falco. Okay, haben wir eingeloggt. Song Nummer 2 kommt von Absender Super Mario. Mario aus Thailand. Verwandtschaftstreffen von Rian, würde ich gerne hören. Okay, das wird lustig. Alles klar, so. Und dann Song Nummer 3, ein Finale brauchen wir noch. Das kommt von Hallo Dennis, Picture of You von Boyzone habe ich schon lange nicht mehr gehört. Liebe Grüße aus Bad Honnef von Doro. Ja, alles klar. Warte, ich ziehe noch schnell rein. Eure 3 nach 3 stehen. Los geht's. Hier ist die Popnacht.

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Auch Songs fürs Herz können wir halten. Boyzone in den Ring geworfen von Doro aus Bad Honnef. Und Glück gehabt, er wurde gezogen per Zufall. Genauso wie Rian und Verwandtschaftstreffen. Vorschlag von Popnachtura Mario. Und ganz am Anfang Falco, Out of the Dark von Björn aus Hannover. Das waren eure 3 nach 3 heute. 3 Songs, die ich euch schenke hier, wenn wir uns treffen in der Nacht. Für alle Bedürfnisse in der totesten Stunde der Nacht. Machen wir morgen wieder. Das heißt, alle, die nicht drangekommen sind, morgen einfach nochmal schicken. 3 nach 3 hier in der Popnacht.

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1: Heute gibt es im Südosten Deutschlands freundliche Abschnitte. Sonst sind es meistens mehr Wolken als Sonne mit einzelnen Schauern oder Gewittern. Am Nachmittag ist vom Westen bis zur Altmark recht verbreitet, mit kräftigen Schauern und auch mit Gewittern zu rechnen. In Küstennähe bleibt es meistens trocken. Die Höchstwerte reichen von 12 bis 28 Grad. Am Dienstag fällt in der nördlichen Mitte verbreitet Regen, örtlich mit Gewittern. Im Süden und Südosten scheint mitunter die Sonne und es kommen ebenfalls Schauer oder Gewitter auf.
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2: Vorsicht bitte auf der A1 Lübeck Richtung Hamburg. Zwischen Ahrensburg und Stapelfeld liegt ein Tier auf der Fahrbahn. A1 Hamburg Richtung Lübeck. Die Ausfahrt Basbüttel ist wegen Bauarbeiten bis zum 8. Mai um Mitternacht gesperrt.
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0: Hi, hier ist die Popnacht. Um 3.41 Uhr. Seid ihr Saunagänger? Ich kann damit nichts anfangen. Ich bin so hitzeempfindlich. Ich habe es mal probiert. Ich habe es aber überhaupt nicht lange ausgehalten. Diese heiße Luft allein kann ich schon nicht atmen. Ich denke immer, ich kriege keine Luft mehr. Und ich mag auch keinen Schweiß auf der Haut. Das ist auch der Grund, warum ich keinen Sport machen kann, leider. So, und nach dieser Geschichte hier von Comedian Mirja Böß habe ich noch weniger Bock auf Sauna. Gehört ja neben Markus Krebs, Kristall, Happy Birthday übrigens, Michael Mittermeier und Paul Panzer zum Ensemble die besten Comedians Deutschlands. Die sind ab Dezember wieder unterwegs, unter anderem in Berlin, Hamburg, Düsseldorf und Stuttgart und erzählen da solche Sachen.
1: Dann hat mein Freund gesagt, nee, zu Weihnachten gibt's mal was ohne die Kinder. Da machen wir was ganz allein zu zweit. Da waren wir in so einer Wellness-Oase, die hieß Oase der Besinnlichkeit. Da waren wir. Und dann gehst du da rein und du zahlst 25 Euro pro Person, pro halbe Stunde und pro Atemzug, weil du auch ganz allein, du hast die ganze Oase der Besinnlichkeit ganz für dich alleine. Du sitzt da ganz alleine. Sitzt du dann da in der Sauna zu zweit alleine? Sitzt du da dann? Und das ist das größte Problem, was du hast, wenn du zu zweit allein in der Sauna bist, ist, dass du zu zweit allein. Kinder sind bei Oma, ne? Jo. Ah, da fällt mir ein, morgen muss braune Tonne raus. Ah, so, nix, da ging nix mehr. Ja? Und dann ist völlig gescheit. Du bist alleine zu zweit in der Sauna, nackt. Du hast ja, da fiel mir auf einmal ein, Moment mal, wir sind zu zweit allein in der Sauna, wir haben nichts an, du kannst doch diese eine, da gibt es doch diese eine Sache, da kannst du dich doch allen Regeln der Kunst gemeinsam inbrünstig zusammen ekeln. Weil kurz bevor du die eine Sache verrichten willst, fällt dir auf, Moment mal, die ganzen anderen, die vorher schon alleine zu zweit nackt auf derselben Bank waren, haben das eventuell ja schon erledigt, ne? Da setzt du dich einmal falsch hin, da hast du einen Braten in der Röhre, mein Freund.
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0: Gut, dass wir gerade eure 3 nach 3 hatten. Ihr seid alle wach, habt die Augen auf, so wie der Frank aus Aschaffenburg. Hallo, Frank.
1: Moin. Guten Morgen.
0: Du bist mit dem LKW auf der A81 unterwegs und irgendwo klemmt's gerade. Würzburg Richtung Stuttgart, hast du gesagt, ne?
1: Ja, und zwar folgendes. Zwischen dem Parkplatz Gerchtheimer Grund und der Raststätte Ob der Tauber befindet sich ein unbeleuchteter Roller mit jemandem unterwegs, der wo eigentlich hier gar nicht hingehört.
0: Okay.
1: Der ist sehr schlecht zu sehen und von daher bitte ich die Kollegen und andere Verkehrsteilnehmer vorsichtig zu sein.
0: Super, die
1: Polizei,
0: Frank,
1: ist informiert.
0: Wir sind wachsam, vielen Dank.
1: Danke.
0: Dir und gute Weiterfahrt, ja?
1: Ciao. Danke, ciao, gute Nacht noch.
0: Dir auch, hier ist die Popnacht.

Vincent, dass sie reichen. Der Weiß, 3.53 Uhr in der Popnacht. Wir liefern überall hin, ne? Auch zu euch in den Urlaub, wenn es sein muss. Ihr erreicht uns immer über die 07221 2011 von der ganzen Welt. Biggie und Jürgen treiben sich gerade in Koh Samui rum, wie sie schreiben. Jetzt geht's zum Frühstück und dann an den Strand. Das schicken wir euch doch mal. Jonah Waag, einmal um die Welt zu euch. Lasst euch das Frühstück schmecken.

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1: Um 4 Uhr mit Ronald Lessig. Vor dem Hintergrund andauernder Spannungen in der schwarz-roten Koalition hat Bundeskanzler Merz die SPD zu mehr Entgegenkommen aufgefordert. Es gebe in der Union einen größer werdenden Unmut über Kompromisse, die mit den Sozialdemokraten eingegangen werden mussten, sagte Merz in der ARD-Sendung Karin Mioska.
2: Ich erwarte von der SPD die gleiche Kompromissbereitschaft, wie wir sie zeigen. Bin bis jetzt sehr geduldig gewesen, auch im Umgang mit der SPD. Die SPD muss allerdings auch wissen, Kompromisse sind keine Einbahnstraße. Die müssen wir beide machen.
1: Bundeskanzler Merz. In den vergangenen Wochen hatte es in der Koalition immer wieder Streit über anstehende Reformen gegeben. Die USA wollen nach Angaben von Präsident Trump ab heute damit beginnen, Schiffe aus der Straße von Hormuz zu eskortieren. Mehrere Länder, die nicht in den Iran-Krieg verwickelt seien, hätten darum gebeten, schrieb Trump in den sozialen Medien. Zum genauen Vorgehen machte er keine Angaben. Der Iran warnte bereits, jede amerikanische Einmischung werde als Verstoß gegen die Waffenruhe betrachtet. Seit Beginn des Iran-Krieges hält die Führung in Teheran die für den weltweiten Ölhandel wichtige Meerenge de facto geschlossen. Auf einem Kreuzfahrtschiff im Atlantischen Ozean hat es nach einem Infektionsausbruch 3 Tote gegeben. Nach Angaben der Weltgesundheitsorganisation wurde einer der 3 Verstorbenen positiv auf das Hantavirus getestet. Demnach gibt es 6 weitere Erkrankte. Alle waren an Bord der MV Hondius, die von Argentinien nach Kap Verde unterwegs war. Hantaviren werden vor allem durch Nagetiere übertragen. Eine Mensch-zu-Mensch-Ansteckung ist äußerst selten. Der SC Freiburg und der VfL Wolfsburg haben am Abend in der Fußball-Bundesliga 1:1 gespielt. Mehrere Vereine können dank dieses Ergebnisses nicht mehr absteigen. Aus der Sportredaktion Marcel Stober.
3: Ohne am Sonntag auf dem Platz zu stehen, haben sich Union Berlin und der Hamburger SV den Klassenerhalt gesichert. Auch Mainz und Mönchengladbach sind gerettet. Beide haben gespielt und gewonnen. Mönchengladbach durch ein spätes Tabakovic-Tor mit 1:0 gegen Dortmund und Mainz mit 2:1 beim FC St. Pauli. St. Pauli rutscht durch die Niederlage auf den direkten Abstiegsplatz 17. Wolfsburg ist punktgleich, die Tordifferenz der Niedersachsen ist aber etwas besser. Das 1:1 beim Europa-League-Halbfinalisten Freiburg ist leistungsgerecht. Im Rennen um einen erneuten Europapokalplatz überholt Freiburg mit dem Punkt die Frankfurter Eintracht und ist Siebter.
1: Das waren die Nachrichten. Das Wetter in Deutschland. Tagsüber gebietsweise Schauer oder Gewitter im Südosten und an der Nord- und Ostsee trocken bei bis zu 13 Grad auf den Nordseeinseln und 28 Grad in Niederbayern. Am Dienstag Schauer oder Gewitter. Es ist 4:03 Uhr.
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4: A1 Hamburg Richtung Lübeck. Die Ausfahrt Basbüttel ist wegen Bauarbeiten bis zum 8. Mai um Mitternacht gesperrt. A7 Hannover Richtung Hamburg. Die Anschlussstelle Hamburg-Hausbruch ist wegen Bauarbeiten bis zum 14. Mai gesperrt. A20 Lübeck Richtung Rostock. Die Anschlussstelle Neukloster ist wegen Bauarbeiten bis zum 31. Mai gesperrt.
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5: Mit Dennis Tienert. Hallo Deutschland, hallo Welt. Und die ganze Welt ist auch wieder mit dabei, ja?
6: Ay, gute Morgen, Dennis.
5: Morgen.
6: Ja. Heute Morgen war ich ja ganz schön überrascht, wie ich hier ein Radio angeworfen habe. Und du hast da die 3 nach 3 präsentiert.
5: Ja.
6: Ist mal ganz nett, mit dir in die Woche zu starten. Ja, vielen Dank für die gute Unterhaltung hier am frühen Montagmorgen in Südostasien, Ho Chi Minh City. Und ja, hau rein, mach weiterhin gute Musik.
5: Natürlich.
6: Ich brauche den Schub für die Woche. Dank dir, schöne Grüße vom Uwe an den alten Hesse aus Offenbach.
5: Uwe!
6: Gute!
5: Mein Hesse-Herz geht auf. Danke, dass du da bist und alles Gute dir zurück. Gleich geht's auch hier wieder was für euch. Gibt's zum Nachdenken. Ich habe wieder eine Schnipseljagd für euch dabei. Machen wir hier so in 10 Minuten.
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1: Woo! Hier ist die Popnacht. Leute, heute wird's wild bei der Schnitzeljagd. Es ist ein bisschen anders als sonst, weil eigentlich ist es ja immer so, wir entlarven hier ganz dreiste Cover. Ne? Also Songs, die im Original kaum einer kennt und auf deren Rücken andere Künstler einen Welthit gemacht haben. Und das gab's schon immer irgendwie, wie wir hier immer wieder aufdecken. Heute gehen wir aber wieder zu den eigentlichen Wurzeln dieses Spiels zurück. Denn eigentlich fing das ja alles mal an, dass wir Samples gejagt haben. Oder eben Schnipsel, ne, jedweder Art, die in Songs eingebaut wurden. Und heute haben wir sowas. Ein Sample, das auf einer 90er-Jahre-Sample-Sammlung drauf ist. Zero G Data File Volume 1 heißt diese CD. Da ist alles Mögliche drauf. Das sind so Effekt-CDs, ne? So für DJs und Produzenten, die einfach jeder haben und sich besorgen kann. Da sind Soundeffekte drauf, Drums drauf, Gitarrenriffs drauf und eben auch Adlibs. Also so Füller-Vocals quasi, die man in Songs einbauen kann. Und eben nichts Eigenes, sondern das, daraus kann man sich bedienen. Und heute geht es um genau so Adlibs in einem Song. Und euer Job ist es mir heute zu sagen, in welchem berühmten Welthit wurden die benutzt? Achtung! Oh, oh, oh, oh. Und kommt noch mehr? Und nochmal. Ja? Braucht ihr es nochmal? Ich glaube, das erste ist das markanteste. In welchem Song ist dieses Sample benutzt worden? Ein Welthit, wirklich, den ihr alle kennt. Da bin ich mir 100% sicher. Wer verdient sich ein Popnacht-Goodie und weiß die richtige Lösung? 07221 2011.

0: The Rhythm of the Night, Corona. Tipp der Ronald hier an der 07221 2011. Wir suchen ja gerade den Welthit, der sich auf diese Samples bedient hat hier von einer frei verfügbaren Sample-CD, wo so Adlibs drauf sind. Mhm. Oder hier. Ja, und das ist auch noch drin. Wir versuchen es mal bei Klaus aus Oldenburg, gerade unterwegs zur Arbeit, schon so früh. Klaus?
1: Ja,
0: moin.
1: Guten Morgen.
0: Was tippst du denn?
1: Ich tippe Hathaway, What is Love.
0: What is Love von Hathaway, da hören wir doch gerade mal rein. Passt total.
1: Sehr, sehr schön, das klingt ja schon mal gut.
0: Ja. Wir haben das natürlich, du kannst das nämlich dann auf so ein Keyboard legen und kannst das natürlich in einer anderen Tonart oder Tonhöhe machen, ne? Aber es ist dieses Sample. Da haben sie sich einfach gemacht damals. Es ist vollkommen richtig.
1: Super.
0: Das Pop nach Goodie gehört dir.
1: 100%.
0: Wie ist die Stimmung da bei dir am frühen Montagmorgen, wenn du schon so früh aufstehen musst?
1: Oh, sehr gut. Ich freue mich sonntagsabends schon auf der Arbeit, weil ich halt seit 18 Jahren LKW fahre und ich habe da immer noch mega Bock drauf.
0: Wirklich? Und dieses frühe Aufstehen sogar?
1: Ja gut, das ist immer schon in der Schulzeit ein Problem gewesen, aus dem Bett kommen, aber irgendwie kriegt man das hin.
0: Was hast du denn Schönes am Wochenende gemacht?
1: Wir haben den Garten fertig gemacht, den Pool haben wir wieder ausgewintert und...
0: Du hast einen Pool sogar?
1: Ja.
0: Ich bin ganz neidisch.
1: Einen großen
0: Pool. Wie groß?
1: Ja, 16 Kubik.
0: Ja, sag mir nicht, wie viele Bahnen sind das, 25 Meter oder 50 Meter Bahn?
1: Nein. Das ist nur so ein Aufstellpool, aber es sind 16.000 Liter Wasser drin.
0: Ah ja, okay. Na gut.
1: Also, ist schon ziemlich groß.
0: Kann jetzt wieder losgehen. Ist da eine Heizung drin auch?
1: Die habe ich dafür, die man aufs Dach legen kann, aber das muss erst noch alles installiert werden.
0: Okay, also noch nicht ganz fertig geworden, jetzt wird erstmal wieder Geld dran geschafft, ne, damit man sich diesen Pool auch leisten kann, weil das ist ja alles nicht so günstig.
1: Nee, das ist so.
0: Klaus, dann viel Spaß mit dem Popnacht Goodie. Schicken wir dir zu und hab einen guten Start in die neue Woche mit der Popnacht, ja?
1: Das wünsche ich euch auch alle.
0: Grüße nach außen, Oldenburg.
1: Jo.

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3: 4:30 ist es.
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4: Heute gibt es im Südosten Deutschlands freundliche Abschnitte. Sonst sind es meistens mehr Wolken als Sonne mit einzelnen Schauern oder Gewittern. Am Nachmittag ist vom Westen bis zur Altmark recht verbreitet, mit kräftigen Schauern und auch mit Gewittern zu rechnen. In Küstennähe bleibt es meistens trocken. Die Höchstwerte reichen von 12 bis 28 Grad. Am Dienstag fällt in der nördlichen Mitte verbreitet Regen, örtlich mit Gewittern. Im Süden und Südosten scheint mitunter die Sonne und es kommen ebenfalls Schauer oder Gewitter auf.
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5: A1 Lübeck Richtung Hamburg. Zwischen Morfleet und Norderelbbrücke 1 Kilometer Stau wegen eines Schwertransportes. A1 Hamburg Richtung Lübeck. Die Ausfahrt Basbüttel ist wegen Bauarbeiten bis zum 8. Mai um Mitternacht gesperrt. A7 Hannover Richtung Hamburg. Die Anschlussstelle Hamburg-Hausbruch ist wegen Bauarbeiten bis zum 14. Mai gesperrt.
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6: Auf

0: Hier ist die Popnacht. Leute, ihr wart heute echt gut. Deutschland-Dart habt ihr direkt gelöst. Normalerweise braucht ihr dafür mindestens eine Dreiviertelstunde. Die Schnipseljagd habt ihr auch sofort rausgekriegt. Dann haben wir noch Zeit für das hier.
1: Zwei Hörer, drei Gedanken.
0: Unser Lieblings-Wachmachspiel. Dafür brauche ich jetzt zwei von euch, die gute Gründe haben, jetzt schon wach zu sein um 4.38 Uhr. Ihr spielt wie immer im Team, also gewinnt auch zusammen. Bekommt getrennt voneinander aber denselben Begriff von mir genannt. Wir machen mal Beispiel hier. Was ist gerade geil? Erdbeeren zum Beispiel. Ja, ich sag euch Erdbeeren und dann sagt ihr mir ebenfalls getrennt voneinander, was euch zu Erdbeeren einfällt. Also zum Beispiel Kuchen, Quark, Joghurt, Vanilleeis und so weiter. Und wenn ihr in drei Gedanken übereinstimmt, also dort matcht, dann gibt's für euch beide das Popnacht-Goodie, den begehrtesten Preis der Nacht. 07 221 2011. Wer hat Bock?

0: Kerstin aus Quakenbrück hat viel zu tun. Nachts Zeitung austragen und tagsüber als Tagesmütter arbeiten. Wann schläfst du, Kerstin?
1: Das findet sich auch noch zwischendurch.
0: Ja, aber wirklich immer nur so etappenweise, ne? Weil du bist jetzt wie lange schon unterwegs?
1: Ich bin seit halb drei unterwegs.
0: Halb drei unterwegs und hast du gerade gesagt, in einer Viertelstunde etwa Feierabend, also so um fünf dann fertig. Und dann, wann kommt das Kind dann? Oder die Kinder, die du betreust?
1: Die ersten ab sieben.
0: Ah ja, ja, siehst du, da ist dann nicht viel Zeit zum Schlafen. Also eigentlich ist es, glaube ich, keine gute Idee, dass du jetzt hier mitmachst, weil du wirst erstmal nicht schlafen können.
1: Wir schauen mal.
0: Das Adrenalin wird gleich am Anschlag sein. Na, wir gucken mal. Dirk aus Bockenheim an der Weinstraße. Guten Morgen, du bist Mitspieler. Von ja, Kerstin. Bist auf dem Weg zur Arbeit. Du hast allen Grund, wach zu werden, weil bei dir geht's jetzt erst los.
2: Ja.
0: Im Lager arbeitest du und hast jetzt auch schon abgeliefert. Also wir haben uns ins Separé zurückgezogen. Du hast den Begriff, um den ihr beide spielt, gerade schon gehört und mir fünf Dinge gesagt, die dir dazu eingefallen sind. Die stehen jetzt hier auf meinem Zettel. Kerstin hat davon nichts mitgekriegt, war in der Warteschleife und bekommt den Begriff jetzt zum ersten Mal. Und dann geht's sofort los, ne? Kerstin, bist du bereit?
1: Ja.
0: Euer Begriff ist Feuerwehr.
1: Feuerwehrauto, Löschlauch, Feuerwehrhelm, Sirene, Blaulicht, was gibt's denn noch? Alarm, 112.
0: Mit was wird denn in der Regel gelöscht?
1: Feuerwehrschlauch, Wasser.
0: Ja. Ja.
1: Feuerlöscher, Löschschaum, was gibt's noch?
0: Eins brauchst du noch.
1: Eins brauche ich noch. Was machen die denn noch? Autounfälle, Rettungsschere. Was machen die denn noch? Oh.
0: Da sind die 40 Sekunden um.
1: Nein.
0: Dirk hat gesagt, Kommandant.
1: Oh.
0: Wäre ich jetzt auch nicht als erstes drauf gekommen, ehrlicherweise. dann Zugführer.
1: Okay.
0: Hydrant wäre noch ein Wort gewesen.
1: Ah, ja.
0: Schlauch und Wasser. Ihr zwei, das hat leider nicht geklappt heute.
1: Schade.
0: Aber, Dirk, du bist wach, oder?
2: Ich bin wach.
0: Siehst du? Also, das ist doch unser Hauptziel bei diesem Spiel. Und
2: das
0: Kerstin. Bitte?
2: Nee, ich glaube, sie hat gesagt Entschuldigung oder sowas.
0: Nein, ja, Quatsch, gar keinen gut. Fall. Kerstin, wir müssen uns bei dir entschuldigen. Weil
1: verschiedene
0: du
1: Gedankengänge.
0: Ja. Wir hoffen, du findest auf jeden Fall noch ein paar Stunden Schlaf, Kerstin, bevor es dann weitergeht mit der Arbeit. Ne? Habt einen schönen Start in die neue Woche. Liebe Grüße
1: Dankeschön.
0: Nach Dankeschön. Quakenbrück ciao, ciao. Und Bockenheim.
2: Jawohl.
0: Tschüss.
1: Jo, tschüss.

Guck mal, für Popnachthörer Klaus aus Darmstadt geht's auch schon los. Gleich beginnt mein Tagdienst bei der Feuerwehr. Ich gebe wieder mal mein Bestes, schreibt er ja die 0722211. Klaus, dich hätten wir gerade gebraucht beim Spiel 2 Hörer 3 Gedanken. Du hättest das abgeräumt, bin mir sicher. Und übrigens, du bist auch einer der Gründe, warum ich den Begriff Feuerwehr rausgesucht hatte heute. Weil heute ist Ehrentag der Feuerwehrleute. Na? An dieser Stelle mal danke, dass ihr immer euer Bestes gebt für uns. Wir wünschen wenig Feuer heute. Kommt alle gut in die neue Woche. Das war die Popnacht für heute mit Dennis Thienhardt.

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1: Um 5 Uhr mit Ronald Lessig. Knapp ein Jahr nach seinem Amtsantritt fordert Bundeskanzler Merz vom Koalitionspartner SPD mehr Entgegenkommen. Er erwarte von den Sozialdemokraten die gleiche Kompromissbereitschaft, wie die Union sie zeige, sagte Merz in der ARD-Sendung Karin Mioska. Aus der Nachrichtenredaktion Marei Beermann.
2: Er sei geduldig gewesen im Umgang mit der SPD, die allerdings müsse wissen, Kompromisse sind keine Einbahnstraße. Merz wies diesbezüglich auf den wachsenden Unmut in der Union hin. In dieser Koalition müsse die Union vorkommen und man müsse auch Dinge hinbekommen, die ihre Handschrift trage. Das sei noch nicht gut genug gelungen, so der Kanzler. Vor dem Hintergrund anstehender Reformen hatte es zuletzt immer wieder Streit in der schwarz-roten Regierung gegeben.
1: Unterdessen hat SPD-Fraktionschef Miersch Nachbesserungen bei den geplanten Änderungen im Gesundheitsbereich gefordert. Als Beispiel nannte er im ZDF das Vorhaben, die beitragsfreie Mitversicherung von Ehepartnern bei der gesetzlichen Krankenversicherung einzuschränken. Das Kabinett hat das Sparpaket bereits beschlossen. Als nächstes ist der Bundestag am Zug. Und dort, so Miersch, gehe es nicht darum, Kabinettsbeschlüsse einfach abzunicken. An den Reformplänen im Gesundheitsbereich gibt es breite Kritik. Die USA wollen ab heute damit beginnen, festsitzende Handelsschiffe aus der Straße von Hormus zu eskortieren. Das hat Präsident Trump angekündigt. Der Iran hält die für den weltweiten Ölhandel wichtige Meerenge seit Ende Februar de facto geschlossen. Aus der Nachrichtenredaktion Markus Wolf.
3: Auf seiner Online-Plattform schrieb Trump, man werde die Schiffe sicher aus der Straße von Hormus geleiten, damit sie, Zitat, frei und ungehindert ihren Geschäften nachgehen können. Mehrere Länder, die nicht in den Iran-Krieg verwickelt seien, hätten darum gebeten. Wie genau die USA vorgehen wollen, ist aber unklar. Aus Teheran kam bereits eine Warnung. Der Vorsitzende des iranischen Parlamentsausschusses für nationale Sicherheit erklärte, jede amerikanische Einmischung in der Straße von Hormus werde als Verstoß gegen die geltende Waffenruhe angesehen.
1: In der Fußball-Bundesliga haben sich zum Abschluss des drittletzten Spieltages Freiburg und Wolfsburg 1:1 getrennt. Die Niedersachsen verdrängten damit St. Pauli vom Relegationsplatz. Die Hamburger hatten vorher gegen Mainz mit 1:2 verloren. Außerdem gewann Gladbach gegen Dortmund mit 1:0. Damit sicherten sich Mainz und Gladbach den Klassenerhalt. Außerdem können Union Berlin und der Hamburger SV nicht mehr absteigen.
4: 3:05, auf geht's in die neue Woche. Es ist Montag und wir gucken uns mal eben an, was das Wetter so für uns vorbereitet hat heute.
5: Eine ganze Menge. Also allen, die sagen, ach, mir war das ein bisschen zu eintönig am Wochenende. Immer nur gutes Wetter, immer nur Sonne, immer nur warm. Heute gibt's Abwechslung. Wolken, Sonne, Regen in Niedersachsen und Mecklenburg-Vorpommern spielen ab dem Nachmittag auch noch Gewitter eine Rolle. Bei euch ganz im Norden bleibt's am ehesten trocken, da auch die meiste Sonne. Nordfriesland mit 8 Stunden, Rügen beispielsweise 7. Und wir schauen auf die Temperaturen. Das wird wieder echt schön heute. 19 Grad maximal in Hamburg-Schnellsen, 16 in Rendsburg, 18 in Rostock und bis 23 in Schöningen.
4: Denn dann 2 Verkehrsservice für den ganzen Norden. Da ist noch nicht viel los, ist ja auch noch ganz schön früh. Ihr habt überall eine Freifahrt.
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5: Mit Katrin und Jens in dieser Woche. Der Montag ist da, eine neue Woche ist da und ihr habt es am Wochenende krachen lassen. Also das denken wir zumindest bei der Geschichte, die wir jetzt für euch haben. Da ist eine ganze Menge passiert am Wochenende. Folgendes zum Beispiel in Rheinsberg in Brandenburg. Da hat nachts die Katze einer 61-jährigen Frau die Wohnungstür aufgemacht.
4: Gut, allein das ist ja schon mal so. Und wie ging's weiter?
5: Ein 22-jähriger, etwas angeheiterter Typ hat das gesehen und hat sich gedacht, Mensch, die Tür ist auf.
4: Ja.
5: Da kann ich ja reingehen.
4: Natürlich.
5: So, was macht er? Er geht ins Wohnzimmer, legt sich aufs Sofa und pennt ein.
4: Ja.
5: Jetzt wacht am nächsten Morgen irgendwann die Frau auf und denkt sich, huch, wer ist denn das? Ruft die Polizei.
4: Ja.
5: Die kommt, schreibt eine Anzeige. Und weil der Typ nicht weiß, wie er nach Hause kommen soll, es wird immer schöner, wird die Mama von dem Jungen gerufen.
4: Mhm.
5: Und sie holt den 22-jährigen Jungen
4: Top.
5: Ab.
4: Brauchst du keinen Gag mehr am Ende.
5: Das ist wundervoll.
4: Der Wahnsinn.

0: 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Guten Morgen, der NDR 2 Morgen ist hier mit Katrin und Jens. 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

0: Klar, eine Tasse Kaffee und eine Dusche helfen schon ganz gut, aber so richtig fit und wach wird man um diese Uhrzeit erst, wenn man mal eine schöne Bahn gezogen hat im Freibad, oder? Katrin und Jens hier, der NDR 2 Morgen für euch am Montag.
1: Der 4. Mai ist heute und damit sind wir hochoffiziell drin in der Freibad-Saison. Die startet jedes Jahr am 1. Mai und man konnte es erahnen, da war sehr viel los in den Freibädern an diesem Wochenende und das auch schon sehr früh am Morgen.
2: Es macht Spaß. Ne? Die Sonne geht auf. Oh, ist herrlich.
3: Dass die Luft kalt ist, merkt man nicht. Man sieht es nur am Dunst.
4: Ich gehe im Winter immer ins Hallenbad. Aber es ist gar kein Vergleich.
0: Ja, nur die Harten kommen in den Garten. Respekt an alle, die gerade schon die ersten Bahnen ziehen. Möglicherweise. Also jetzt wahrscheinlich ja noch nicht, ne? Aber demnächst. Die Freibad-Saison im Norden ist eröffnet. Und das heißt auch, die ersten Freibad-Pommes warten auf uns.

0: Damit ist die neue Woche eröffnet. Guten Morgen, der NDR 2 Morgen mit Katrin und Jens am Montag.
1: Weißt du, wann so ein Mikrofon richtig gut funktioniert?
0: Wenn man es anmacht.
1: So, Zeit für die Schlagzeilen, die ersten des Tages. Und die gibt es jetzt von euch, von Jessica Liedtke.
2: Genau, ich habe mein Mikro an. Guten Morgen. Weil der Iran die wichtige Handelsroute, die Straße von Hormuz, gesperrt hat, stecken hunderte Tanker, Containerschiffe und Frachter in der Region ja fest. Heute wollen die USA damit beginnen, die Handelsschiffe daraus zu geleiten. Der Iran warnt vor einer Eskalation. Und der Iran hat die Straße von Hormuz vielleicht auch vermint. Deshalb schickt die deutsche Marine heute das Minenjagdboot Fulda los. Es startet von Kiel aus und soll erstmal im Mittelmeer zum NATO-Verband dazustoßen. Nach einem Ende des Krieges soll es dann nach Minen

0: Spielern in der Schifffahrtsroute suchen. Und in der Fußball-Bundesliga hat der HSV den Klassenerhalt geschafft. Dadurch, dass Wolfsburg gegen Freiburg 1:1 gespielt hat, kann der HSV nicht mehr absteigen. Wolfsburg steht jetzt auf dem Relegationsplatz, St. Pauli punktgleich dahinter, aber jetzt auf einem direkten Abstiegsplatz nach der 1:2-Niederlage gestern gegen Mainz.
1: Gleich eine Minute nach 5:30. Kommentar von Maren, gerade aus dem NDR2-Morgen-Team, wie geil hell das schon ist.
2: Ist um wirklich die Zeit. So, ne? Wunderbar. Man hat auch so ein bisschen Sommergefühl, finde ich, nach diesem Wochenende. Heute packen wir mal wieder ein bisschen Abwechslung dazu. Nur Sonne und nur Blau am Himmel wird irgendwann langweilig. Deshalb hätten wir Wolken, Regen und ab dem Nachmittag in Niedersachsen und Mecklenburg-Vorpommern auch Gewitter mit im Gepäck. Es bleibt aber relativ mild. 16 Grad bei euch in Kiel, 18 in Stade, 20 in Verden und bis 23 Grad maximal in Penkun.
1: Denn der 2-Verkehrsservice für den ganzen Norden, da ist noch nicht viel los. Ihr habt überall eine Freifahrt.
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2: Mit Katrin und Jens, es ist Montag und wir schicken ein freundliches Hallo an alle Hundebesitzerinnen und Hundebesitzer im Norden. Vielleicht habt ihr am Wochenende extra viel Zeit auf der Hundewiese verbracht. Es war ja traumhaft schön. Ex-Fußballer Marcel Pocke-Deinert aus unserer Comedy hat genau da, also auf der Hundewiese, eine Beobachtung gemacht. Ein einzelner Hund in Kleidung geht gar nicht. Aber sobald es mehrere sind, ist die Lage ganz anders.
4: Zusammen sind sie wie so eine koreanische Boyband, so ja. Outer Space mit ihren coolen Klamotten, so das. Trainingsanzüge haben sie an und Hip-Hop.
5: Ach, Dennis sind cool.
4: In der Gruppe, ja.
5: Aha.
4: Also die geilen Pimps von der Hundewiese.
1: Die geilen Pimps von der Hundewiese, die lernen wir gleich noch ein bisschen genauer kennen. Und zwar in der neuen Folge der Kur-Oase. Für euch in 6 Minuten geht's schon los.

0: Woche ist da. Guten Morgen, der NDR 2 Morgen mit Katrin und Jens. Grüße an alle, die jetzt um diese frühe Uhrzeit schon auf der ersten Gassi-Runde unterwegs sind.
1: Ja, guckt mal genau hin, wen ihr da trefft und wer da an euch vorbeifährt. Möglicherweise ist ja Marcel Pocke Deinhardt aus unserer Comedy, die Kur-Oase. Warum und wieso? Ihr werdet es jetzt erfahren.
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4: Und wie sind Sie heute da, Herr Deinhardt?
5: Ja, ich bin gestern mit dem E-Roller an der Hundewiese vorbei und dachte, das darf doch wohl nicht wahr sein.
4: Hm? Was ist passiert?
5: Der Hund von der Gräfin.
6: Ja. Ah, dieser hässliche kleine Giacomo mit der zitternden Beine?
5: Es ist ein italienischer Mini-Windhund.
7: Ja und? Es sieht ja peinlich aus mit seinen Anziehsachen.
5: Eben nicht. Immer. Ja. Weil gestern waren sie zu fünft auf der Hundewiese.
6: Wer?
5: Ja, Giacomo und seine Gang aus der Hundeschule. Weil das sind alles Verwandte, sagte Gräfin.
6: Aha.
5: Zwei Brüder, Erdmann und Kalle von Giacomo und dennoch die Cousins von Giacomo, Kenzo und Rio. Oh. Von Giacomo seine Mutter.
4: Mhm.
5: Die Schwester.
4: Ja, das ist sehr interessant, Herr Deinhardt, was Sie so aufschnappen, wenn Sie unterwegs sind.
5: Aber nee, es ist die Gruppe. Als Einzelner, da bist du so ein kleiner, ängstlicher Zitteraal nur, aber zusammen.
6: Also ich zahle viel Geld für diese Sitzung hier.
5: Nee, warte. Zusammen sind sie wie so eine koreanische Boyband, so Outer Space mit ihren coolen Klamotten, so das Trainingsanzüge haben sie an und Hip-Hop.
6: Ach, denn ist das cool.
5: In der Gruppe, ja.
6: Aha.
5: Also die geilen Pimps von der Hundewiese. Bisschen wie die Sopranos.
4: Oh.
5: Aber Hip-Hop.
7: Ja, und so andere Hunde, die machen dann Platz.
5: Naja, da ist so eine fette französische Bulldogge und da siehst du richtig. Giacomo und seine Leute kommen auf die Wiese.
6: Ah, dann wird das plötzlich ruhig wie in so einem Western-Saloon.
7: Oh, hä?
5: Nee, aber als würde die Bulldogge, wenn sie gerade versucht, sich die Krusse vom Hintern zu nagen, als würde sie sich minderwertig fühlen, weil die lassen ja auch keinen mitspielen, so schnell sind die.
4: Ich frage mich gerade, Herr Deinhardt, was Sie an dieser Situation so triggert.
5: Was?
4: Die Gruppe, die einem unsicheren...
6: Lächerlichen...
4: Unsicheren Individuum Stärke verleiht.
5: Nee, es ist einfach ein geiler Look. Mal.
4: Ja, wenn wir uns in der Mode für einen extrovertierten, extravaganten Stil entscheiden, gibt uns das Zusammentreffen mit Gleichgesinnten eine innere Heimat und Selbstsicherheit.
7: Also du möchtest da am liebsten mitmachen bei Giacomo und seine Gang?
5: Nein, aber ja.
4: Oh.
5: Ich vermisse das.
4: Was genau?
5: Wenn man als Mann heutzutage ganz allein in einem Ballonseide-Trainingsanzug eine Frau anbaggert,
6: Pocke,
5: dann wirkt das manchmal hilflos.
7: Ach, ist das so?
5: Weiß ich ja selbst. Aber wenn ich noch einmal wie früher mit der ganzen Gang von Eintracht Hittfeld mit unseren Mannschaftsanzüge beim Autoscooter auf dem Frühlingsdom in Hamburg aufschlagen könnte, dann sieht das plötzlich nicht mehr lächerlich aus.
4: Schön.
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0: Moin ihr Lieben, wir sind's, Katrin und Jens, der NDR2 Morgen für euch am Montag. Ich bin heute Morgen ohne Handschuhe gefahren auf dem Fahrrad. Und für die Leute, die sich hier morgens immer mit uns versammeln, dann wissen die, es gibt im Grunde nur zwei oder drei Morgende, an denen das möglich ist. Weil ich ja so empfindliche, ich habe ja ganz empfindliche Hände. Aber heute Morgen war gut. Die Frage ist, wird es denn nochmal genauso warm dann wie am Wochenende heute?
1: Nicht ganz, aber auf jeden Fall ansehnlich. Und alle, die sagen, mir war das schon viel zu langweilig. Immer nur diese Sonne, immer nur dieser blaue Himmel, immer nur diese Hitze. Wir haben heute ein bisschen Abwechslung wieder mit drin. Aha. Ich versuche das mal einzuordnen. Wolken, Sonne, Regen. Alles spielt mit. In Niedersachsen und in Mecklenburg-Vorpommern ab dem Nachmittag auch Gewitter möglich. Wer es trocken haben will, ist ganz im Norden gut aufgehoben. Da auch die meiste Sonne. 8 Stunden zum Beispiel Nordfriesland. Rügen auch mit 7 Stunden dabei. So, und die Temperaturen, auf die schielst du ja mit deinen zarten Händchen. Wir kriegen 16 Grad maximal zum Beispiel in Rendsburg, 18 Grad in Rostock, 20 in Teterow, 23 in Schöning und Penkun. Ist das genug für deine Hände?
0: Ich finde ja. Ich denke, ja, das heißt also auch der Rückweg ohne Handschuhe heute.
1: Du bist sicher.
0: Kommt gut rein in die neue Woche mit uns.

0: Wunderschönen guten Morgen. Der NDR2-Morgen ist hier für euch mit Katrin und mit Jens.
1: Seit Monaten kommt so gut wie kein Schiff durch die Straße von Hormuz. Die USA wollen das jetzt ändern.
0: Heute ist Montag, der 4. Mai, ganz genau 6 Uhr.
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1: Eigentlich ist die wichtige Handelsseestraße von Hormuz durch den Iran gesperrt. Das merken wir zum Beispiel an den Spritpreisen. Jetzt plant US-Präsident Trump aber, Handelsschiffen, die dort an der Meerenge festsitzen, die Durchfahrt zu ermöglichen. Und zwar ab heute. Amir Brecht, NDR2 aktuell.
3: Trump hat das auf seiner eigenen Online-Plattform angekündigt. Demnach hätten mehrere Länder, die selber nicht in den Iran-Krieg verwickelt sind, die USA darum gebeten. Und Trump hat den Iran indirekt auch schon davor gewarnt, dagegen anzugehen. Aus Teheran gibt es auch schon eine Reaktion. Da hieß es, dass jede Einmischung der USA in der Straße von Hormuz als Verstoß gegen die Waffenruhe angesehen wird. Die Meerenge ist ja sehr wichtig für den Welthandel, vor allem was Öl angeht. Mittlerweile stecken da hunderte Tanker und Handelsschiffe fest. Ob Trumps Vorhaben jetzt für eine neue Eskalation sorgt und wie sich das vielleicht auf die Spritpreise auswirken könnte, ist unklar.
1: Der Iran hatte auch immer wieder damit gedroht, die Straße von Hormuz zu verminen. Deshalb schickt die deutsche Marine das Minenjagdboot Fulda heute von Kiel los. Es macht aber erstmal im Mittelmeer Halt. Es soll erst später für mehr Sicherheit in der Straße von Hormuz sorgen. Oliver Neuroth, NDR2 Berlin.
4: Dorthin soll das Minenjagdboot erst fahren, wenn die Kampfhandlungen enden und ein offizieller Auftrag vorliegt. Ein Mandat vom Bundestag und, so wünscht es sich die Bundesregierung, eines von den Vereinten Nationen. Minenjagdboote sind hoch spezialisierte Schiffe. Sie haben einen nicht-magnetischen Rumpf, damit magnetische Minen im Wasser nicht auslösen. Die Boote sollen mit Hilfe von Sonartechnik, also einem Unterwasserradar, Minen aufspüren, außerdem mit Unterwasserdrohnen. Anschließend werden diese Minen dann unschädlich gemacht, das heißt, sie werden gezielt gesprengt.
1: Seit fast genau einem Jahr ist Kanzler Merz nun im Amt. In seiner schwarz-roten Regierung wird immer wieder viel öffentlich gestritten. Jetzt hat Merz in der ARD-Sendung Karin Mioska gesagt, dass er von der SPD mehr Kompromisse erwartet. Höhere Steuern für Besserverdiener, wie die SPD das will, lehnt der Kanzler zum Beispiel ab. Und in der Fußball-Bundesliga hat der VfL Wolfsburg gestern 1:1 gegen den SC Freiburg gespielt. Deshalb können gleich mehrere Vereine nicht mehr absteigen. Marcel Stober, NDR2 Sport.
5: Ohne am Sonntag auf dem Platz zu stehen, haben sich Union Berlin und der Hamburger SV den Klassenerhalt gesichert. Auch Mainz und Mönchengladbach sind gerettet. Beide haben gespielt und gewonnen. Mönchengladbach durch ein spätes Tabakovic-Tor mit 1:0 gegen Dortmund und Mainz mit 2:1 beim FC St. Pauli. St. Pauli rutscht durch die Niederlage auf den direkten Abstieg. Platz 17. Wolfsburg ist punktgleich, die Tordifferenz der Niedersachsen ist aber etwas besser. Das 1:1 beim Europa-League-Halbfinalisten Freiburg ist leistungsgerecht. Im Rennen um einen erneuten Europapokalplatz überholt Freiburg mit dem Punkt die Frankfurter Eintracht und ist Siebter.
0: 6:04, auf geht's in die neue Woche. Es ist Montag, vor unserem kleinen NDR2-Studio-Fenster wird schon ordentlich gezwitschert. Aber der Himmel ist tatsächlich nicht so blau wie gedacht, er ist eher so grau-blau.
1: Ja, damit wir das mal wieder zu schätzen wissen, was wir da am Wochenende hatten. Sonne, blauer Himmel. Die Sonne kommt heute auch durch. 8 Stunden zum Beispiel Nordfriesland, Rügen mit 7 Stunden dabei. Aber an den Küsten auf jeden Fall die größten Chancen. Ansonsten macht sie sich rar, teilt sich die Aufmerksamkeit mit ein paar Wolken, mit ein bisschen Regen. Gewitter sind auch drin in Niedersachsen und Mecklenburg-Vorpommern ab dem Nachmittag. Temperaturen 12 Grad in List auf Sylt, 16 bei euch in Heiligendamm, 20 in Altengamme und 20 Grad auch in Mölln.
0: Der NDR2-Verkehrsservice für den ganzen Norden mit einer Info für die A1 Osnabrück Richtung Bremen. Zwischen dem Dreieck Stur und Bremen-Hemeling 6 Kilometer stockender Verkehr.
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1: Mit Katrin und Jens, es ist Montag und bei diesem Wettbewerb hätte ich, glaube ich, beste Siegeschancen gehabt am Wochenende. Leider war es ein bisschen weit weg. Ein Wettbewerb in Südkoreas Hauptstadt. 170 Menschen haben ein Power-Nap-Contest gemacht. Wer am längsten und am entspanntesten schläft, gewinnt.
0: Immer wieder sind Prüfer rumgelaufen und haben geguckt, ob die Teilnehmer wirklich schlafen oder nicht. Die haben mit so einer Feder haben die über die Wangen gestreichelt. Mhm. Das klingt nach einer sehr lustigen Veranstaltung, hat aber einen ernsten Hintergrund. Natürlich, Südkorea ist das Land mit dem größten Schlafmangel weltweit. Ich dachte, das wäre Hamburg. Also mit dem ja, auf jeden Fall sollte dieser Wettbewerb darauf aufmerksam machen, denn die Menschen sollen ja wirklich morgens lieber so klingen hier, oder?
6: Ich bin ausgeschlafen, ich habe meinen Kaffee getrunken, ich habe Musik. Besser jetzt nicht.
0: Das ist richtig.

0: in der einen Hand eine Kaffeetasse und in der anderen Hand das Laserschwert. Heute am internationalen Star Wars Tag. Katrin und Jens sind wir, der NDR 2 Morgen für euch am Montag. Warum ist heute der Star Wars Tag? Jetzt aufpassen und bitte mitmachen. Heute ist der 4. Mai. Mhm. Auf Englisch May the 4th. Also May the 4th be with you, könnte man da draus machen. Möge die Macht mit dir sein, das ist ein Satz aus Star Wars oder Star Trek? Ich weiß es gar nicht.
1: Das ist die Frage. Also,
0: nee, wenn Star Wars Tag ist, ist es wahrscheinlich auch Star
1: natürlich
0: Wars. Ne?
1: Star Wars.
0: So, natürlich.
1: Aber wenn man sich so gut auskennt, wie wir beide Experten hier, dann könnte man meinen, das könnte auch aus Star Trek sein. Für uns ist diese Sache schon eine knifflige Sache,
0: das
1: müssen
0: ist
1: wir
0: wohl
1: sagen.
0: Richtig.
1: Deswegen haben unsere Kollegen gesagt, ihr beiden nichts wissenden Menschen,
0: ja.
1: Wir machen ein kleines Quiz mit euch, Star Wars oder Star Trek. Ich habe ein paar Fakten, Jens.
0: Ja.
1: Du darfst in der ersten Runde dein Wissen beweisen.
0: Ja,
1: du ordnest zu.
0: Gerne.
1: Kommt es aus Star Trek oder aus Star Wars?
0: Ja.
1: Wir fangen an mit C3PO und der kleine Freund R2D2.
0: Achso, das sind die
1: aus
0: beiden
1: Roboter. Welchem Universum kommen sie? Star Trek oder Star Wars?
0: Da würde ich sagen, das ist Star Wars. Also das ist, die habe ich, die habe ich in den ersten, so guck mal.
1: Guck mal, da hast du schon mal einen Ehrenpunkt.
0: Geht
1: wir machen
0: los.
1: Weiter mit der sogenannten Sternenflotte. War die bei Star Wars oder bei Star Trek?
0: Hallo? Die war doch auch bei, lass mich mal überlegen. Die war auch bei Star Wars. Ist auch Star Wars, ne?
1: Also tatsächlich, ich lese ab Star Trek, das ist eine Organisation, die neue Welten erforscht und dabei möglichst nicht in fremde Kulturen eingreift.
0: Die war das.
1: So. Wir hätten noch die Sprache Klingonisch. Habe ich schon mal von gehört. Nur in welchem Universum? Star Trek oder Star Wars?
0: Klingonen sind doch in, warte mal, gibt's doch diese, das ist aber Star Wars. Da würde ich sagen, das ist Star Wars Klingo, oder? Klingo.
1: Jetzt
0: wahrscheinlich sitzen jetzt alle
1: bitte
0: zu Hause am Frühstück und denken so, der Hong. Star Wars. Ich sage Star Wars.
1: Oh, ist ja schön. Du hast genauso wenig Ahnung wie ich. Es ist Star Trek. Klingonisch schon mal gehört. Universum hätte ich auch nicht zuordnen können. Hey, wir haben uns richtig schön blamiert.
0: Was macht Kali? Macht irgendwelche Zeichen mit dem Finger? Was ist das? Ist eine Verstauchung? Ach so. Ja, toll.
1: Wir haben es drauf. Nachhilfe.
0: Ja,
1: heute Nachmittag können wir beide Filme einmal gucken.
0: Mhm.
1: Obwohl, es gibt natürlich mehr als zwei.
0: Wie viel gibt's denn?
1: Das darfst du mich nicht fragen.

0: 6 Uhr und 17 Minuten, der NDR 2 Morgen hier für euch mit Katrin und mit Jens. Und heute hat das Wetter mal, ich glaube, für alle was dabei, ne?
1: Genau, ein bisschen Abwechslung, damit es keinem langweilig wird. Wolken, Sonne, Regen, Gewitter. Also Gewitter in Niedersachsen und Mecklenburg-Vorpommern ab dem Nachmittag. Alles einmal durchrühren, dann haben wir das Montagswetter für heute. Temperaturen dazu 12 bis 23 Grad maximal.
0: Kommt gut rein in die neue Woche mit uns.

0: So, ich leg mal eben vor, zwei miese Mückenstiche vom Wochenende. Zwei Morgens hier mit Katrin und Jens am Montag, 6.21 Uhr. Wie viel hast du zu bieten?
1: Noch gar keinen.
0: Nein?
1: Ich habe alles gegeben. Wir waren draußen, es waren so feuchtere Gebiete. Mhm. Ich habe auch viele Mücken wahrgenommen, aber ich bin noch verschont geblieben.
0: Sehr gut.
1: Und eigentlich bin ich ja immer die Erste, die es abräumt. Aber
0: okay.
1: Nein, noch bin ich bei null. Das heißt, du hast den Sommer in Anführungszeichen schon besser genossen als ich.
0: Ist schon richtig eingeläutet, auf jeden Fall. Und ich möchte an dieser Stelle die Gelegenheit nutzen, mal mich an alle Mücken zu richten im Norden. nur um es einfach mal auch zu sagen, ja. Weil es ist ja, man muss ja da auch auf Augenhöhe so ein bisschen agieren. Mhm. Ich werde heute im Laufe des Tages die Mückenabwehr in Gang bringen. Das heißt, den Tennisschläger mit diesem Drahtgitter, um die Mücken dann wegzubrutzeln. Und ich gebe euch jetzt noch die Chance, mich in Ruhe zu lassen. Sonst ab heute Mittag werde ich dieses Ding einsetzen. Und zwar schonungslos.
1: Meinst du, es ist ein kluger Schachzug von dir, das den Mücken mitzuteilen? Ich glaube, sie werden einfach nur ganz gewieft von hinten,
0: ja, das
1: noch besser
0: sein.
1: In den Rücken pieksen. Du kriegst es gar nicht mit.
0: Im und Schlaf dann, wahrscheinlich, ne?
1: Wahrscheinlich.
0: Aber ich noch möchte ich da die Verhandlungslösung. Ich möchte noch auf die Verhandlungslösung setzen. Sonst ab heute Nachmittag ist Krieg. Also
1: ich bin gespannt, ob die Mücken auf dich hören.

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0: Guten Morgen, der NR2 Morgen mit Katrin und Jens am Montag.
1: Die Bilder von den Schiffen und Tankern, die sich in der Straße von Hormuz aufreihen, haben wir wahrscheinlich alle schon gesehen. Der US-Präsident will den Stau da jetzt auflösen.
0: Der 4. Mai ist heute genau 6:30.
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3: Wir merken es an den Spritpreisen. Seit der Iran-Krieg angefangen hat, kommen Tanker, Containerschiffe und Frachter nicht mehr so gut nach Europa. Das liegt daran, dass hunderte Schiffe in der Straße von Hormuz feststecken. Der Iran lässt keine Schiffe durch. Jetzt haben die USA angekündigt, dass sie ab heute früh Schiffen helfen wollen, durch die Meerenge zu kommen. Katharina Ratzmann, NDR2 aktuell. Wie wollen Sie das machen?
4: Das wird wohl nicht unbedingt so aussehen, dass US-Kriegsschiffe neben den Handelsschiffen herfahren, sondern die USA wollen Minenorten und dann den Frachtern Bescheid geben, wo sie sicher durchfahren können. So schreibt es das Wall Street Journal. Und die US-Marine soll dann in der Nähe sein, falls der Iran angreift. Trump sagt, die Aktion soll heute früh beginnen. Viele Länder, die nicht in den Iran-Krieg verwickelt sind, hätten die USA darum gebeten, die Schiffe zu befreien. Der Iran hat allerdings schon gedroht, dass er jede amerikanische Einmischung als Verstoß gegen die aktuelle Waffenruhe sieht.
3: Auch die deutsche Marine bereitet sich darauf vor, in der Straße von Hormuz nach Minen zu suchen. Heute Mittag wird

0: das Minenjagdboot Fulda den Marinestützpunkt Kiel in Richtung Mittelmeer verlassen. So soll es schon mal näher an seinem späteren Einsatzort, der Straße von Hormuz, sein. Dort darf es aber erst nach Minen suchen, wenn der Bundestag grünes Licht dafür gegeben hat. Andreas Schmitz, NDR 2 Kiel.
1: Das Minenjagdboot hat etwa 40 Marinesoldaten an Bord, darunter auch Minentaucher. Sie sind nach Marineangaben darauf spezialisiert, unter Wasser Minen aufzuspüren und unschädlich zu machen. Die Minenjäger nutzen aber auch unbemannte Systeme, ferngelenkte Drohnen, die systematisch ein Suchgebiet abfahren. Die Fulda kann allerdings nicht allein operieren, sondern müsste in der Straße von Hormuz noch Schutz, zum Beispiel gegen Drohnenangriffe aus der Luft, bekommen. Voraussetzung für diesen gefährlichen Einsatz ist allerdings ein stabiler Waffenstillstand zwischen Iran, Israel und den USA.
0: Lange Schlangen in den Terminals gestern am Hamburger Flughafen. Da hat ein Kleinflugzeug eine Bruchlandung hingelegt. 2,5 Stunden lang konnten keine Maschinen starten und landen. Einige mussten nach Hannover umgeleitet werden. Verletzt wurde bei dem Unfall niemand, hat ein Flughafensprecher gesagt. Am Abend wurde der Flugverkehr dann wieder freigegeben. Der VfL Wolfsburg hat gestern einen wichtigen Punkt im Kampf gegen den Abstieg erkämpft. In Freiburg haben die Niedersachsen 1:1 gespielt. Ina Kast, NDR 2 Sport.
2: Wir sind auf einem guten Weg, haben nun 3 Spiele in Serie nicht verloren, freute sich VfL-Trainer Dieter Hecking nach dem Punktgewinn. Durch das Remis klettert der VfL auf den Abstiegsrelegationsrang und übergibt den vorletzten Tabellenplatz an St. Pauli. Das Team von Alexander Blessin verlor sein Heimspiel gegen Mainz mit 1:2 und taumelt dem Abstieg entgegen. Mönchengladbach feiert nach dem 1:0 gegen Dortmund dagegen den Klassenerhalt. Auch Union Berlin und der Hamburger SV können nicht mehr absteigen.
3: 6:53. Auf geht's in den Montag, der im Augenblick, also vor unserem kleinen NDR2-Studio-Fenster, eher so eine graue und auch ziemlich windige Angelegenheit ist, ne?
4: Ja, spielt heute alles mit Wolken, Regen. Wir hätten auch Gewitter im Angebot, zumindest in Niedersachsen und in Mecklenburg-Vorpommern ab dem Nachmittag. Aber die Sonne, die hat sich nicht komplett verausgabt die letzten Tage. Kommt raus, bleibt dann vor allem ganz im Norden bzw. an den Küsten. 8 Stunden Nordfriesland, 7 Stunden auf Rügen, da auch am ehesten trocken. Wir schauen auf die Temperaturen, bisschen frischer als in den letzten Tagen. 16 Grad bei euch in Rendsburg, 18 in Rostock, 19 in Hamburg-Schnelsen und bis 23 Grad in Schöningen.
3: Der NDR2-Verkehrsservice für den ganzen Norden. Die A1 Osnabrück Richtung Bremen, zwischen dem Dreieck Stur und Bremen-Hemelingen. 6 Kilometer stockender Verkehr. Und die A25 Geesthacht Richtung Hamburg, zwischen Nettelnburg und Allermöhe. 3 Kilometer stockender Verkehr.
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4: Mit Katrin und Jens. Und dass bei einem Aufstieg ausgelassen gefeiert wird, das gehört ja dazu, ne? Bestes Beispiel am Wochenende Schalke. Da haben Fans und Mannschaft ordentlich es krachen lassen. Nächste Saison wird wieder erstklassig gespielt. Gleiches passiert aber auch bei den kleineren Clubs, sage ich mal, in Ipswich Town in England zum Beispiel.
3: Ja, die sind am Wochenende auch in die erste englische Liga aufgestiegen, mit dem kleinen Unterschied, dass da Ed Sheeran in der Kabine mitgefeiert hat. Der ist Fan und Investor, hat mit der Mannschaft nach dem Spiel in der Kabine erstmal das A-Team gesungen. Ja, und los geht's.

0: einen schönen guten Morgen, denn der Zwei-Morgen ist hier für euch mit Katrin und mit Jens. Und eigentlich müsste es ja heute Abend da Eierlikör geben, ne, oder?
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0: Im Wohnzimmer von Udo Lindenberg, im Hotel Atlantik, da startet gerade die Frühschicht. Und das wird schon mal als vorbereitet für das Event heute Abend.
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3: Sabine Wanner.
0: Hallo, hier sind Katrin und Jens von NDR 2.
3: Hallo, na, das ist so schön.
2: Guten Morgen. Also na? So früh, an einem Montagmorgen so fröhlich begrüßt zu werden, das hat man nicht allzu oft. Was steht bei dir gerade an? Was treibst du?
3: Ich bin jetzt gerade am Frühstücken, um mich fertig zu machen nachher für die Arbeit.
0: Aha, was machst du?
3: Ich bin als MFA tätig, Mane.
0: MFA, lass mich mal kurz sagen.
3: Medizinische Fachangestellte, ja.
0: Ja, guck genau, mal, siehst du wohl. Aber Sabine, wann ist denn dann Feierabend heute?
3: Ich habe heute um 15 Uhr Feierabend.
0: Ja?
2: Sehr gut.
3: Ja, ja.
0: Sehr also, gut. Ich frage ja nicht von ungefähr, denn wir wollen ja eigentlich gerne, dass du dich heute Abend im Hotel Atlantik einfindest.
3: Das
0: ja,
3: schaffe ich.
0: Das schaffst du, gut. Zwei Tickets gewonnen.
3: Ja, da freue ich mich sehr.
2: Sag mal, du und Udo Lindenberg, was habt ihr denn für eine Connection, Udo und du?
3: Mit Udo bin ich eigentlich mit den Liedern groß geworden. Die begleiten mich die ganze Zeit und ich finde das einfach stark, wie er das macht, dass er die ganze, über ganze Generationen auch die Menschen begeistert.
0: In dem Podcast gibt es eine Szene, da sagt er, in den 80 Jahren, die er nun bald wird, hat er 10 Jahre nur gefeiert. Haben Katrin und ich uns schon gefragt, ob wir auf 10 Jahre kommen, wahrscheinlich eher nicht, ne?
3: Nee, das glaube ich auch nicht.
2: Vielleicht, wenn wir drei zusammenlegen, dann sind wir nah dran an Udo.
3: Das stimmt.
2: Das wunderbar. Aber das Schöne ist doch, egal wie stressig es heute auf der Arbeit wird, auch wenn irgendwie ein paar nervige Patienten ankommen, du hast gute Laune heute, weil du weißt, heute Abend wird ein richtig, richtig schöner Abend. Wir freuen uns sehr auf dich.
3: Ja, ich mich auch. Vielen Dank.

0: Und wir haben tatsächlich ein Wetter heute.
1: Wir haben Sonne, nicht so viel wie die letzten Tage, aber ein bisschen ist da. Wolken sind dabei, Regen ist dabei, ab dem Nachmittag auch Gewitter in Niedersachsen und Mecklenburg-Vorpommern. Und dazu haben wir auch Temperatur, nicht so viel wie am Wochenende, aber immerhin 16 bis 23 Grad maximal.

0: Also wer vor der Saison den HSV-Fans gesagt hätte, ey, am 32. Spieltag macht den Klassenerhalt klar, das hätte jeder Fan unterschrieben, hätte gesagt, natürlich, natürlich, das sehen wir. Katrin und Jens hier, der in der zwei Wochen für euch am Montag um 6.48 Uhr durch das 1:1 von Wolfsburg bei Freiburg ist klar, der HSV bleibt erstklassig. Herzlichen Glückwunsch.
1: Ja, wirklich, auch an alle Fans, die da mitgefiebert und mitgezittert haben. Ihr habt es geschafft, auch nächstes Jahr in der Bundesliga. Als, das ist der kleine Wermutstropfen, bisher einziger Nordclub. Wir schauen mal auf die anderen. Werder fehlt noch ein Punkt zum Klassenerhalt. St. Pauli und Wolfsburg müssen richtig zittern. Beide haben 26 Zähler, Wolfsburg aber mit dem besseren Torverhältnis. Mhm. Deshalb steht St. Pauli jetzt auf dem direkten Abstiegsplatz. Dazu gestern die 1:2 Heimniederlage gegen Mainz. Also der Frust bei den Fans ist groß. Zur Halbzeit haben einige dann auch gepfiffen, aber Trainer Blessin glaubt trotzdem an den Klassenerhalt.
2: Wenn die Fans dann meinen, sie müssten das an mir auslassen, dann ist es okay. Ja, und dann stelle ich mich aber auch schützend vor die Mannschaft und trotzdem sage ich dann, also es gibt jetzt keinen Grund, hier den Kopf in den Sand zu stecken. Ja, wir haben trotzdem noch zwei Spiele, wir haben es in der eigenen Hand. Also ich bin trotzdem davon überzeugt, dass wir es schaffen.
0: Richtig so. Nicht anders ist es beim VfL. Jedes Spiel zählt, sagt Wolfsburgs Cenan Pejabovic.
3: Ja, wir kämpfen ums Überleben. Jedes Spiel ist gefühlt ein Endspiel.
0: Ja, so sieht's nämlich aus. Und eins dieser Endspiele ist dann in zwei Wochen am Millerntor. Da ist nämlich dann der VfL Wolfsburg zu Gast.
1: Oh, besser hättest du das Drehbuch nicht schreiben können,
0: ja,
1: oder?
0: Stimmt,
1: unfassbar.
0: Ja.
1: Da geht's dann erstmal um die Relegation. Und jetzt kommt natürlich noch einer obendrauf. Ein möglicher Gegner. Wir wollen es nicht hoffen, aber könnte Hannover 96 sein. Also wenn das Nervenkostüm der Fußballfans im Norden eins ist, dann sehr, sehr dünn.
0: Das,
1: und wir haben vollstes Verständnis.
0: Ist so.

0: Einen schönen guten Morgen. Der NDR2 Morgen ist hier für euch mit Katrin und mit Jens.
1: Hunderte Öltanker, Containerschiffe und Frachter sitzen seit dem Iran-Krieg fest und zwar in der Straße von Hormuz. Jetzt hat US-Präsident Trump gesagt, dass er die Schiffe befreien will.
0: Montag ist heute, der 4. Mai, 7 Uhr.
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3: Eigentlich ist die wichtige Handelsseestraße von Hormuz durch den Iran gesperrt. Das merken wir zum Beispiel an den Spritpreisen. Jetzt plant US-Präsident Trump aber, Handelsschiffen, die dort an der Meerenge festsitzen, die Durchfahrt zu ermöglichen. Und zwar ab heute. Amir Brecht, NDR2 aktuell.
4: Demnach hätten mehrere Länder, die selber nicht in den Iran-Krieg verwickelt sind, die USA darum gebeten. Und Trump hat den Iran indirekt auch schon davor gewarnt, dagegen anzugehen. Aus Teheran gibt es auch schon eine Reaktion. Da hieß es, dass jede Einmischung der USA in der Straße von Hormuz als Verstoß gegen die Waffenruhe angesehen wird. Die Meerenge ist ja sehr wichtig für den Welthandel, vor allem was Öl angeht. Mittlerweile stecken da hunderte Tanker und Handelsschiffe fest. Ob Trumps Vorhaben jetzt für eine neue Eskalation sorgt und wie sich das vielleicht auf die Spritpreise auswirken könnte, ist unklar.
3: Der Iran hat auch immer wieder damit gedroht, die Straße von Hormuz zu verminen. Deshalb schickt die deutsche Marine das Minenjagdboot Fulda heute von Kiel los. Es macht aber erstmal im Mittelmeer Halt. Erst später soll die Fulda für mehr Sicherheit in der Straße von Hormuz sorgen. Oliver Neuroth, NDR 2 Berlin.
5: Dorthin soll das Minenjagdboot erst fahren, wenn die Kampfhandlungen enden und ein offizieller Auftrag vorliegt. Ein Mandat vom Bundestag und, so wünscht es sich die Bundesregierung, eines von den Vereinten Nationen. Minenjagdboot sind hochspezialisierte Schiffe. Sie haben einen nicht-magnetischen Rumpf, damit magnetische Minen im Wasser nicht auslösen. Die Boote sollen mit Hilfe von Sonartechnik, also einem Unterwasserradar, Minen aufspüren, außerdem mit Unterwasserdrohnen. Anschließend werden diese Minen dann unschädlich gemacht, das heißt, sie werden gezielt gesprengt.
3: Seit fast 2 Jahren wird an den deutschen Grenzen kontrolliert. Die Ampelregierung wollte so die irreguläre Migration eindämmen. Trotz gesunkener Immigrationszahlen will Bundesinnenminister Dobrindt von der CSU auch weiter daran festhalten. Deutsche Gerichte hatten aber schon mehrmals entschieden, dass diese Praxis gegen EU-Recht verstößt. Dazu sagt Dobrindt, dass die Urteile nur Einzelfälle betreffen. Und in der Fußball-Bundesliga hat der VfL Wolfsburg gestern 1:1 gegen den SC Freiburg gespielt. Deshalb können gleich mehrere Vereine nicht mehr absteigen. Marcel Stober, NDR2 Sport.
6: Ohne am Sonntag auf dem Platz zu stehen, haben sich Union Berlin und der Hamburger SV den Klassenerhalt gesichert. Auch Mainz und Mönchengladbach sind gerettet. Beide haben gespielt und gewonnen. Mönchengladbach durch ein spätes Tabakovic-Tor mit 1:0 gegen Dortmund und Mainz mit 2:1 beim FC St. Pauli. St. Pauli rutscht durch die Niederlage auf den direkten Abstieg. Platz 17. Wolfsburg ist punktgleich, die Tordifferenz der Niedersachsen ist aber etwas besser. Das 1:1 beim Europa-League-Halbfinalisten Freiburg ist leistungsgerecht. Im Rennen um einen erneuten Europapokalplatz überholt Freiburg mit dem Punkt die Frankfurter Eintracht und ist Siebter.
0: 4:07, auf geht's in die neue Woche. Es ist Montag und das Wetter produziert ein Montagswetter heute.
1: Ja, also ganz so schlimm wird's nicht. Es gibt Wolken, die hatten wir die letzten Tage nicht, da gewöhnen wir uns langsam wieder dran. Ja, wir haben auch Regen im Norden. Es gibt Gewitter ab dem Nachmittag in Niedersachsen und Mecklenburg-Vorpommern. Das war jetzt alles das Montagswetter, aber die Sonne spielt auch mit. Die macht das Ganze dann doch noch ein bisschen hübscher. 8 Stunden Sonne Nordfriesland, Rügen mit 7 Stunden auch gut bestückt. Wir schauen auf die Temperaturen. Mild wird's, 16 Grad in Kiel, 18 in Stade, 20 in Verden und 23 Grad in Penkun.
0: Denn der 2-Verkehrsservice für den ganzen Norden mit Stau oder stockendem Verkehr ab 3 Kilometer in Länge. A1 Osnabrück Richtung Bremen zwischen dem Dreieck Stur und Hemelingen 4 Kilometer stockend. A1 Hamburg Richtung Lübeck zwischen Stapelfeld und Ahrensburg 4

0: Kilometer Stau. Deswegen Bergungsarbeiten nur eine Spur frei. Die A25 Geesthacht Richtung Hamburg. Zwischen Nettelnburg und Allermöhe 3 Kilometer stockend. Und die A27 Bremen Richtung Bremerhaven. Zwischen Bremerhaven Süd und Bremerhaven Geestemünde 3 Kilometer stockender Verkehr.
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2: Mit Katrin und Jens am Montag. Ihr habt hoffentlich das Wochenende genießen können, ganz viel Zeit draußen verbracht. Genau wie Ex-Fußballer Marcel Pocke-Deinert aus unserer Comedy Die Kur-Oase. Der war mit dem E-Roller unterwegs und hat auf der Hundewiese eine Beobachtung gemacht.
3: Der Hund von der Gräfin.
4: Yeah. Ah, dieser hässliche kleine Giacomo mit den zitternden Beinen.
3: Es ist ein italienischer Mini-Windhund.
4: Ja, und es sieht ja peinlich aus mit seinen Anziehsachen.
3: Eben nicht.
0: Warum das bei Giacomo nun eine ganz andere Geschichte ist mit diesen Hundeklamotten. Das hören wir uns an. 7:17 Uhr, die neue Folge der Kur-Oase.

0: 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Der NDR 2 Morgen ist hier mit Katrin und Jens. 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

0: kurze Frage eben mal zwischendurch. Tragen eure Hunde Klamotten? Sehr gut, dann seid ihr gleich richtig in der Kuroase. 7.17 Uhr, neue Folge, gleich unsere Comedy, ganz frisch und neu am Start für euch. Und wir gucken vorher nochmal eben schnell aufs Wetter. Das ist auch frisch und neu.
1: Neu auf jeden Fall. Gestern noch die meistgestellte Frage auf den Kinderspielplätzen. Sorry, habt ihr Sonnencreme dabei? Ja. Ich habe das irgendwie falsch eingeschätzt. Heute regeln das die Wolken, schieben sich vor die Sonne. Wir haben auch Regen dabei in Niedersachsen und Mecklenburg-Vorpommern, ab dem Nachmittag sogar Gewitter. Die Sonne spielt am meisten ganz im Norden eine Rolle, also Nordfriesland zum Beispiel mit 8 Stunden. Wir haben einen Blick auf die Temperaturen. Da starten wir bei um die 15, 16 Grad in Kiel, 18 in Stade. Es geht auf über 20 Grad in Verden, Penkun sogar mit 23 Grad dabei.

0: Fasching mit Mehrblick in der Kuroase.
1: Und wie sind Sie heute da, Herr Deinhardt?
2: Ja, ich bin gestern mit dem E-Roller an der Hundewiese vorbei und dachte, das darf doch wohl nicht wahr sein.
1: Hm? Was ist passiert?
2: Der Hund von der Gräfin.
3: Ja. Ah, dieser hässliche kleine Giacomo mit der zitternden Beine?
2: Es ist ein italienischer Mini-Windhund.
4: Ja, und? Es sieht ja peinlich aus mit seinen Anziehsachen.
2: Eben nicht. Immer. Ja. Weil gestern waren sie zu fünft auf der Hundewiese.
3: Wer?
2: Ja, Giacomo und seine Gang aus der Hundeschule. Weil das sind alles Verwandte, sagt die Gräfin.
3: Aha.
2: Zwei Brüder, Erdmann und Kalle von Giacomo und dennoch die Cousins von Giacomo, Kenzo und Rio.
3: Oh.
2: Von Giacomo seine Mutter, die Schwester.
1: Ja, das ist sehr interessant, Herr Deinhardt, was Sie so aufschnappen, wenn Sie unterwegs sind.
2: Aber nee, es ist die Gruppe. Als Einzelner, da bist du so ein kleiner, ängstlicher Zitteraal nur, aber zusammen.
3: Also ich zahle viel Geld für diese Sitzung hier.
2: Nee, warte. Zusammen sind sie wie so eine koreanische Boyband, so Outer Space mit ihren coolen Klamotten, so
3: das
2: Trainingsanzüge haben sie an und Hip-Hop.
3: Ach, denn ist das cool.
2: In der Gruppe, ja.
3: Aha.
2: Also die geilen Pimps von der Hundewiese. Bisschen wie die Sopranos.
1: Oh.
2: Aber Hip-Hop.
4: Ja, und so andere Hunde, die machen dann Platz.
2: Naja, da ist so eine fette französische Bulldogge und da siehst du richtig. Giacomo und seine Leute kommen auf die Wiese.
3: Ah, dann wird das plötzlich ruhig, wie in so einem Western-Saloon.
4: Oh,
2: nee, aber als würde die Bulldogge, wenn sie gerade versucht, sich die Krusse vom Hintern zu nagen, als würde sie sich minderwertig fühlen, weil die lassen ja auch keinen mitspielen, so schnell sind die.
1: Ich frage mich gerade, Herr Deinhardt, was Sie an dieser Situation so triggert.
2: Was?
1: Die Gruppe, die einem unsicheren...
3: Lächerlichen...
1: Unsicheren Individuum Stärke verleiht?
2: Nee, es ist einfach ein geiler Look. Mal.
1: Ja, wenn wir uns in der Mode für einen extrovertierten, extravaganten Stil entscheiden, gibt uns das Zusammentreffen mit Gleichgesinnten eine innere Heimat und Selbstsicherheit.
4: Also du möchtest da am liebsten mitmachen bei Giacomo und seine Gang?
2: Nein, aber ja.
1: Oh.
2: Ich vermisse das.
1: Was genau?
2: Wenn man als Mann heutzutage ganz allein in einem Ballonseide-Trainingsanzug eine Frau anbaggert, dann wirkt das manchmal hilflos.
4: Ach, ist das so?
2: Weiß ich ja selbst. Aber wenn ich noch einmal wie früher mit der ganzen Gang von Eintracht Hittfeld mit unseren Mannschaftsanzüge beim Autoscooter auf dem Frühlingsdom in Hamburg aufschlagen könnte, dann sieht das plötzlich nicht mehr lächerlich aus.
1: Schön.
2: Und deswegen fühle ich das so hart auf der Hundewiese.
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0: Schönen Start in die Woche der NDR 2 Morgen mit Katrin und Jens am Montag.
1: Stell dir vor, du arbeitest auf einem Frachter und steckst seit Monaten in der Straße von Hormuz fest. Der Iran blockiert die Seeroute, ja. Jetzt wollen die USA die Schiffe und ihre Besatzungen daraus geleiten.
0: Der 4. Mai ist heute. Gleich ist es 7:30.
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3: Seit der Iran-Krieg begonnen hat, kommen Tanker, Containerschiffe und Frachter nicht mehr so gut nach Europa. Das liegt daran, dass der Iran die Handelsroute, die Straße von Hormuz, praktisch gesperrt hat. Jetzt haben die USA angekündigt, dass sie ab heute früh Schiffen helfen wollen, durch die Meerenge zu kommen. Katharina Ratzmann, NDR 2 aktuell. Wie wollen sie das denn machen?
4: Das wird wohl nicht unbedingt so aussehen, dass US-Kriegsschiffe neben den Handelsschiffen herfahren, sondern die USA wollen Minen orten und dann den Frachtern Bescheid geben, wo sie sicher durchfahren können. So schreibt es das Wall Street Journal. Und die US-Marine soll dann in der Nähe sein, falls der Iran angreift. Trump sagt, die Aktion soll heute früh beginnen. Viele Länder, die nicht in den Iran-Krieg verwickelt sind, hätten die USA darum gebeten, die Schiffe zu befreien. Der Iran hat allerdings schon gedroht, dass er jede amerikanische Einmischung als Verstoß gegen die aktuelle Waffenruhe sieht.
3: Auch die deutsche Marine bereitet sich darauf vor, in der Straße von Hormuz nach Minen zu suchen. Heute Mittag wird das Minenjagdboot Fulda den Marinestützpunkt Kiel in Richtung Mittelmeer verlassen. So soll es schon mal näher an seinem späteren Einsatzort der Straße von Hormuz sein. Dort darf es aber erst nach Minen suchen, wenn der Bundestag grünes Licht dafür gegeben hat. Andreas Schmidt, NDR 2 Kiel.
5: Das Minenjagdboot hat etwa 40 Marinesoldaten an Bord, darunter auch Minentaucher. Sie sind nach Marineangaben darauf spezialisiert, unter Wasser Minen aufzuspüren und unschädlich zu machen. Die Minenjäger nutzen aber auch unbemannte Systeme, ferngelenkte Drohnen, die systematisch ein Suchgebiet abfahren. Die Fulda kann allerdings nicht allein operieren, sondern müsste in der Straße von Hormuz noch Schutz, zum Beispiel gegen Drohnenangriffe aus der Luft, bekommen. Voraussetzung für diesen gefährlichen Einsatz ist allerdings ein stabiler Waffenstillstand zwischen Iran, Israel und den USA.
3: Auf einem Kreuzfahrtschiff im Atlantischen Ozean sind 3 Menschen an einer Infektion gestorben. Bei einem Verstorbenen wurde das Hantavirus nachgewiesen. Das meldet die Weltgesundheitsorganisation. Hantaviren werden vor allem durch Nagetiere übertragen und können zu Herz- und Lungenversagen führen. Der VfL Wolfsburg hat gestern in der Fußball-Bundesliga einen wichtigen Punkt im Kampf gegen den Abstieg erkämpft. In Freiburg haben die Niedersachsen 1:1 gespielt. Ina Kast, NDR 2 Sport.
6: Wir sind auf einem guten Weg, haben nun 3 Spiele in Serie nicht verloren, freute sich VfL-Trainer Dieter Hecking nach dem Punktgewinn. Durch das Remis klettert der VfL auf den Abstiegsrelegationsrang und übergibt den vorletzten Tabellenplatz an St. Pauli. Das Team von Alexander Blessin verlor sein Heimspiel gegen Mainz mit 1:2 und taumelt dem Abstieg entgegen. Mönchengladbach feiert nach dem 1:0 gegen Dortmund dagegen den Klassenerhalt. Auch Union Berlin und der Hamburger SV können nicht mehr absteigen.
1: Gleich 3 Minuten nach 7:30. Es geht rein in eine neue Woche. Es ist Montag und ja, es gibt Regen.
0: Ja, aber es gibt auch Sonne, bis zu 8 Stunden an den Küsten. Es gibt auch einfach nur Wolken und graue Momente und es gibt auch Gewitter. Für alle, die auf das besondere Feature stehen, in Niedersachsen und Mecklenburg-Vorpommern ab dem Nachmittag Blitz und Donner. Wir schauen kurz auf die Temperaturen. Frischer als die letzten Tage, aber es bleibt einigermaßen angenehm. 12 Grad in List auf Sylt, 16 in Heiligendamm, 20 in Altengamme und 20 Grad maximal auch bei euch in Mölln.
1: Der NDR2-Verkehrsservice für den ganzen Norden mit Stau oder stockendem Verkehr. 3 Kilometer Länge. A1 Osnabrück Richtung Bremen zwischen dem Dreieck Stur und Bremen-Hemeling. 6 Kilometer stockend. A1 Hamburg Richtung Lübeck zwischen Stapelfeld und Ahrensburg. 4 Kilometer Stau. Da ist nämlich wegen Bergungsarbeiten nur eine Spur frei. A25 Geesthacht Richtung Hamburg zwischen Ettenburg und Allermöhe. 3 Kilometer stockender Verkehr. Und die A27 Bremen Richtung Bremerhaven zwischen Bremerhaven Süd und Geestemünde. 3 Kilometer Stau.
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0: Mit Katrin und Jens am Montag. Und stellt euch mal vor, ihr bestellt was online, bekommt dann mehr geliefert als erwartet. Das klingt erstmal sensationell gut, oder? Bis man merkt, das extra gehört jemand anderem. Genau sowas hat sich in Bayern abgespielt.
1: Na, da hat eine Frau eine neue Geldbörse bestellt, macht die auf und findet einen fremden Perso da drin. Also quasi extra Inhalt. Sie bringt den Ausweis zur Polizei und da stellt sich raus, die Vorbesitzerin hatte genau die Geldbörse vorher bestellt und zurückgeschickt und den Ausweis Ausweis drin vergessen.
0: Oh,
1: ein
0: Euro. Nein.
1: So, der ist dann einmal quer durch Bayern gereist, von Kempten bis in die Oberpfalz. Am Ende alles gut. Ausweis zurück zur Besitzerin. Also diese Erika Mustermann, die gab es tatsächlich wirklich.

0: kurz vor acht. Guten Morgen, der NDR 2 Morgen mit Katrin und Jens. Guten Morgen oder wie wir heute sagen, möge die Macht mit euch sein. Es ist der 4. Mai. Alle Spezialisten und Experten drehen durch. May the 4th. Heute ist Star Wars Tag. Wegen May the Force be with you. Also möge die Macht mit dir sein. Naja, weltweit wird dieser Tag auf jeden Fall heute gefeiert. Wir beide haben schon festgestellt, wir haben überhaupt keine Ahnung. Weder von Star Wars noch von Star Trek. Ja. Deswegen eignen wir uns hervorragend für ein kleines Quiz, aus welchem Universum Szenen kommen. Star Wars oder Star Trek. Das Gute für uns ist, es ist eine 50-50-Chance.
1: Ja, also bei meiner Runde habe ich tatsächlich einen richtigen gehabt. Jetzt das Rückspiel, Katrin. Mhm. Du bist dran. Wenn wir den Phaser auf Betäuben stellen, ne? Machen wir das dann bei Star Trek oder bei Star Wars?
2: Den was?
1: Den Phaser. Den Phaser.
0: Also ich habe für mich festgestellt, dass Star Wars mir noch ein bisschen näher ist als Star Trek. Ja. Das heißt, wenn mir Dinge überhaupt nichts sagen, wird es Star Trek sein. Ich logge Star Trek ein.
1: Nicht schlecht.
0: Ist wirklich
1: nicht
0: so?
1: Nicht schlecht.
0: Guck mal.
1: Eine sehr gute Herangehensweise. Das Ganze so aus... ist ja, gut, wirklich gut.
0: Ich ziehe das mal weiter durch.
1: Die große Frage ist, wo die kleinen Ewoks leben.
0: Habe ich schon mal gehört.
1: Die kleinen pelzigen Ewoks.
0: Die kleinen pelzigen Ewoks.
1: Die sind wirklich sehr niedlich.
0: Ich habe das schon mal gehört. Oh man, eigentlich müsste ich jetzt Star Wars sagen, weil ich schon mal gehört habe. Aber ich bleib mal bei Star Trek, sagt mein Bauch.
1: Warum bleibst du nicht bei... Nein, du hast das doch... war doch sehr gut. Das wäre Star Wars gewesen.
0: Okay, weiter.
1: So, wir müssen uns einmal um die Technik kümmern. Raumschiffe, die mit Warp-Geschwindigkeit fliegen, machen... machen das... Warp-Geschwindigkeit. Ist das bei Star Trek oder ist es bei Star Wars? Was meinst du?
0: Mit Warp-Geschwindigkeit...
1: Warp.
0: Star Trek.
1: Warp. Das ist tatsächlich bei Star Trek.
0: Guck mal, ey, wenn ich das nie gehört habe, ist es Star Trek.
1: Ich finde,
0: langsam steige ich durch bei diesem Universum.
1: Ja, das ist wirklich klasse.
0: Oh Mann.
1: Bei mir war es in der Schule immer, ist es, wenn ich es noch nie gehört habe, ist es Mathe.
0: So fühlt es sich auch an.

0: Wir wünschen euch einen schönen Start rein in die neue Woche, denn der zwei Morgen ist hier für euch mit Katrin und mit Jens. 7:48 Uhr am Montagmorgen. Wer sind denn unsere Sonnengewinner heute?
1: Die Nordfriesen und die Menschen auf Rügen. Mhm. 8 bzw. 7 Stunden Sonne, das kann sie auf jeden Fall sehen lassen. Ansonsten haben wir ein abwechslungsreiches Programm zum Start in die Woche. Wolken, Sonne, Regen in Niedersachsen und Mecklenburg-Vorpommern, ab dem Nachmittag auch Gewitter. Dazu 12 bis 23 Grad. Und weißt du, was mir aufgefallen ist?
0: Na.
1: Du bist der Süßeste im ganzen Norden.
0: Denn?
1: Du bist der Einzige, der schon mit 2 Mückenstichen unterwegs ist.
0: Geht gar nicht.
1: Hast du vorhin erzählt, du hast gefragt, ob noch jemand welche
0: hat. Nee, hat sich keiner gemeldet.
1: Ich bin noch ungestochen hier davon gekommen an diesem Sommerwochenende. Also es fühlte sich nach Sommer an. Du mit 2 Mückenstichen, der King.
0: Nicht so schlecht,
1: der
0: oder?
1: Der King der Mücken.
0: Werde ich nochmal wiederholen, ganz kurz, was ich vorhin schon mal gesagt habe. Ab heute Mittag werden Gegenmaßnahmen ergriffen und das geht raus an alle Mücken. Ne? Haltet euch zurück. Haltet euch zurück. Der Tennisschläger kommt wieder zum Einsatz heute. Und das ist nicht lustig.

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0: Einen schönen guten Morgen, der NDR2-Morgen ist hier für euch mit Katrin und mit Jens.
1: Hunderte Öltanker, Containerschiffe und auch Frachter sitzen seit dem Iran-Krieg fest in der Straße von Hormuz. Jetzt hat US-Präsident Trump gesagt, dass er die Schiffe befreien will.
0: Montag ist heute, 4. Mai, 8 Uhr.
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3: Seit dem Iran-Krieg sitzen hunderte Handelsschiffe in der Straße von Hormuz fest. Der Iran lässt sie nicht durch. Jetzt haben die USA angekündigt, die Schiffe aus der Meerenge zu geleiten. Der

0: immer damit gedroht, die Straße von Hormuz zu verminen. Deshalb schickt die deutsche Marine das Minenjagdboot Fulda heute von Kiel los. Es macht aber erstmal im Mittelmeer Halt. Erst später soll die Fulda für mehr Sicherheit in der Straße von Hormuz sorgen. Oliver Neuroth, NDR 2 Berlin.
1: Dorthin soll das Minenjagdboot erst fahren, wenn die Kampfhandlungen enden und ein offizieller Auftrag vorliegt. Ein Mandat vom Bundestag und, so wünscht es sich die Bundesregierung, eines von den Vereinten Nationen. Minenjagdboote sind hochspezialisierte Schiffe. Sie haben einen nicht-magnetischen Rumpf, damit magnetische Minen im Wasser nicht auslösen. Die Boote sollen mit Hilfe von Sonartechnik, also einem Unterwasserradar, Minen aufspüren, außerdem mit Unterwasserdrohnen. Anschließend werden diese Minen dann unschädlich gemacht, das heißt, sie werden gezielt gesprengt.
0: Bahnreisende haben es am Wochenende schon gemerkt. Spätestens ab heute sind auch viele Berufspendler betroffen. Die Bahnstrecke Hamburg-Hannover ist seit dem 1. Mai für den Nahverkehr teilweise gesperrt. Bis Mitte Juli wird dort saniert. Wer auf der Strecke Uelzen-Hannover unterwegs ist, muss auf den Ersatzverkehr mit Bussen ausweichen. Ihr könnt auch die Fernzüge nutzen, die über Umleitung weiter zwischen Hamburg und Hannover unterwegs sind. Da gilt dann aber nicht das Deutschland-Ticket. Und in der Fußball-Bundesliga hat der VfL Wolfsburg gestern 1:1 gegen den SC Freiburg gespielt. Deshalb können gleich mehrere Vereine nicht mehr absteigen. Marcel Stober, NDR 2 Sport.
2: Ohne am Sonntag auf dem Platz zu stehen, haben sich Union Berlin und der Hamburger SV den Klassenerhalt gesichert. Auch Mainz und Mönchengladbach sind gerettet. Beide haben gespielt und gewonnen. Mönchengladbach durch ein spätes Tabakovic-Tor mit 1:0 gegen Dortmund und Mainz mit 2:1 beim FC St. Pauli. St. Pauli rutscht durch die Niederlage auf den direkten Abstieg. Platz 17. Wolfsburg ist punktgleich, die Tordifferenz der Niedersachsen ist aber etwas besser. Das 1:1 beim Europa-League-Halbfinalisten Freiburg ist leistungsgerecht. Im Rennen um einen erneuten Europapokalplatz überholt Freiburg mit dem Punkt die Frankfurter Eintracht und ist Siebter.
3: 8:03, auf geht's in die neue Woche. Es ist Montag und das Wetter hat sich ja dann doch sehr verausgabt am Wochenende. Wobei nicht das Wetter allgemein, die Sonne, die hat sich ja wirklich sehr ausgetobt, hält sich heute deswegen auch mal ein bisschen zurück.
4: Ich bin aus Reflex einfach mit Sonnenbrille auf dem Kopf gestülpt aus der Haustür heute früh raus. Ich dachte auch, da kommt mehr. Aber einige Ecken bekommen auch gut Sonne. Nordfriesland mit 8 Stunden dabei, Rügen 7 Stunden. Das kann sich sehen lassen. Ansonsten sind wir so bei 3 bis 4. Jeder könnte also seinen kleinen Sonnenmoment bekommen. Regen spielt allerdings auch eine Rolle. Wolken sind dabei in Niedersachsen und Mecklenburg-Vorpommern haben wir ab dem Nachmittag Gewitter. Wir schauen auf die Temperaturen. 16 Grad bei euch in Rendsburg, 18 in Rostock, 19 in Schnelsen und bis 23 Grad in Schöning.
3: Der NDR 2 Verkehrsservice für den ganzen Norden mit Stau oder stockendem Verkehr ab 3 Kilometern Länge. A1 Osnabrück Richtung Bremen zwischen dem Dreieck Stur und Bremen-Hemelingen 7 Kilometer Stau, da wird gebaut. A1 Hamburg Richtung Lübeck zwischen Basbüttel und Ahrensburg 5 Kilometer Stau, da ist wegen Bergungsarbeiten nur eine Spur frei. A25 Geesthacht Richtung Hamburg zwischen Nettelnburg und Allermöhe 3 Kilometer stockend und die A27 Bremen Richtung Bremerhaven zwischen Bremerhaven Süd und Geestemünde 3 Kilometer Stau.
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4: Mit Katrin und Jens am Montag. Und Jens, es tut mir leid, dass ich so schnell schon wieder zurücknehmen muss. Ich habe eben noch behauptet, du wärst der Süßeste im Norden mit deinen 2 Mückenstichen. Absolute Führung. Nein, die Mücken waren durchaus aktiv am Wochenende, haben wir jetzt gelernt.
3: Gott sei Dank. Ich danke euch allen sehr, dass ihr mir so beisteht. Und es gab gleich direkt einige Nachrichten. Mhm. Also es wurde tatsächlich mückenmäßig schon ordentlich rumgewütet am Wochenende. Im Augenblick in Führung Nicole aus Rendsburg hat geschrieben, Moin Jens, hab am linken Bein 7. Am rechten Bein 3 und am linken Oberarm 2 Mückenstiche.
4: Macht 12.
3: Noch Fragen? Nein, Nicole. Aber wie gesagt, ab heute Mittag werden Gegenmaßnahmen ergriffen. Das geht raus an alle Mücken im Norden.

0: Einen schönen guten Morgen, der in der zwei Morgen hier für euch mit Katrin und Jens. Es ist Montag, es ist 11 nach 8. Übermorgen ist es genau ein Jahr her, dass Friedrich Merz zum Bundeskanzler gewählt worden ist. Die einen sagen schon, die anderen sagen erst. Wer sich daran erinnert, der weiß auf jeden Fall, dass es eine schwere Geburt war. Im ersten Wahlgang hat es nicht gereicht, historisch, das hat es noch nie gegeben. Es brauchte einen zweiten.
1: Ach, und irgendwie ist das symptomatisch für die schwarz-rote Regierung. Ne? Seitdem läuft es mehr schleppend, die Umfragen für Union und SPD sind schlecht. Gestern ist Kanzler Merz dann bei Karin Mioska zu Gast aufgetaucht, um den Missmut vieler über seine Regierung zu dämpfen. Das war zumindest der Plan, auch an seiner Kommunikation. Da hatte der Kanzler zuletzt in wie außenpolitisch immer wieder für ordentlich Wirbel gesorgt.
0: Ja, die gesetzliche Rente wird künftig nur noch eine Basisabsicherung sein oder seine Aussagen, die USA würden von Iran gedemütigt. Er selber sagt, er will weiterhin kein Blatt vor den Mund nehmen.
2: Ich möchte nicht rund wie ein Kieselstein reden und werden. Das ist nicht meine Art und auch nicht meine Kommunikation. Ich gehe damit hin und wieder ein gewisses Risiko ein. Aber ich glaube umgekehrt, viele Menschen in diesem Land wollen wissen, was ihre Politiker denken. Und ich versuche, das auf meine Art zum Ausdruck zu bringen.
1: Auch mit der SPD hat es in letzter Zeit immer mal wieder gerumst. Aber das Vertrauensverhältnis ist gut, sagt er zumindest.
2: Wenn es das nicht mehr gibt, können Sie in einer Regierung eigentlich nicht mehr zusammenarbeiten. Wir haben ein Vertrauen auf der Basis unserer Verabredung, die wir getroffen haben. Ich glaube, dass ich das zu Lars Klingbeil und auch zu Bärbel Baas in den letzten Monaten weiter gut entwickelt habe. Wir haben einen ordentlichen Koalitionsvertrag miteinander gemacht. Der Koalitionsvertrag ist übrigens nach wie vor gut.
0: Ja, das Problem ist nur, dass das eben viele anders sehen. Nur jeder Fünfte ist nach einer aktuellen Umfrage mit der Arbeit der Regierung zufrieden. Wer weiß, der Kanzler hat ja Reformen bei Rente und Steuern angekündigt. Darüber hat er bei Mioska auch gesprochen. Die ganze Sendung, die gibt es zum Nachgucken nochmal für euch in der ARD Mediathek.

0: Moin ihr Lieben, denn der Zwei-Morgen ist hier für euch mit Katrin und mit Jens. Es ist 20 nach 8, es ist Montag, es geht rein in eine neue Woche. Sonne haben wir, aber alles andere auch.
1: Ist doch schön. Jeder kann sich seinen Lieblingswetterpunkt aussuchen und da mitspielen. Also wir hätten Sonne zum Beispiel, Nordfriesland ganz gut dabei, Rügen auch 7-8 Stunden, im restlichen Norden auch so 3-4. Das ist also schon mal drin. Wolken bei den meisten jetzt zum Start in den Tag dabei. Check, können wir auch einen Haken dran machen. Regen haben wir und Blitz und Donner für die, die das extra Feature ganz gerne haben, in Niedersachsen und Mecklenburg-Vorpommern ab dem Nachmittag. Temperaturen, ja gut, mit dem Spektakel vom Wochenende können wir nicht mithalten. Da war es ja fast sommerlich, aber 16 bis 23 Grad, damit können wir arbeiten, oder?
0: Würde ich sagen. Am Wochenende sowieso das Wetter ja kaum zu schlagen. Mhm. Also es war ja alles möglich. Es wurde gegrillt, es wurde angebadet. Ne? Mhm. Offiziell Freibad-Saison wurde ja eröffnet am 1. Mai. Es gab schon Mückenstiche und es gab Menschen, die gesagt haben, nee, ich bin mit diesem Wetter nicht ganz zufrieden.
2: Liebe Regen, so. 15 Grad und Nieselregen, das ist mein Wetter. Dafür hatten wir jetzt leider zu viel Sonne.
3: Mhm. Zu viel?
2: Ja.
3: Die meisten sagen ja eher durchwachsen.
2: Also. Ja, das sind dann aber die Nordrhein-Westfalen, ja, die Weicheier.

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0: schönen Start in die Woche der NDR 2 Morgen mit Katrin und Jens.
1: Wegen des Iran-Kriegs stauen sich die Handelsschiffe in der Straße von Hormuz. Die USA wollen die Schiffe da jetzt rausbringen.
0: Der 4. Mai ist heute gleich 8:30.
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3: Seit Monaten blockiert der Iran die Straße von Hormuz. Das sorgt seitdem weltweit zum Beispiel für hohe Spritpreise. Die USA wollen ab heute dafür sorgen, dass die Handelsschiffe die Meerenge passieren können. Kai Wäsche, NDR 2 aktuell. Wie stellen sich die USA das vor?
4: Trump hat auf seiner Online-Plattform nur geschrieben, man werde die Schiffe sicher aus der Straße von Hormuz geleiten, damit sie, Zitat, frei und ungehindert ihren Geschäften nachgehen können. Länder aus aller Welt hätten die USA darum gebeten. Teheran hingegen warnt die USA vor Aktionen an der Meerenge. Jede amerikanische Einmischung werde als Verstoß gegen die geltende Waffenruhe angesehen. Hunderte Tanker, Containerschiffe und Frachter, die stecken derzeit in der Straße von Hormuz fest. Darunter laut Verband deutscher Reeder auch fast 50 Schiffe, die einen Bezug zu Deutschland haben. Und alleine auf diesen Schiffen befinden sich demnach rund 1000 Seeleute.
3: Auch das deutsche Militär bereitet sich weiter auf einen möglichen Einsatz in der Straße von Hormuz vor. Aber erst, wenn es einen stabilen Waffenstillstand zwischen den USA, Israel und Iran gibt. Dann soll das deutsche Minenjagdboot Fulda in der Straße von Hormuz nach Minen suchen. Die Fulda läuft dafür schon heute Mittag von Kiel Richtung Mittelmeer aus. Von dort soll es dann möglichst schnell in den Persischen Golf fahren können. Seit fast genau einem Jahr ist Kanzler Merz im Amt. In seiner schwarz-roten Regierung wird immer wieder öffentlich viel gestritten. Jetzt hat Merz in der ARD-Sendung Karin Mioska gesagt, dass er von der SPD mehr Kompromisse erwartet. Höhere Steuern für Besserverdiener, wie die SPD das will, lehnt der Kanzler zum Beispiel ab. Im südwestlichen Brandenburg stehen immer noch mehr als 100 Hektar Wald in Flammen. Das Feuer ist am vergangenen Freitag auf einem ehemaligen Truppenübungsplatz bei Jüterbog ausgebrochen. Die Feuerwehr lässt das Feuer nach eigenen Angaben kontrolliert abbrennen und versucht zu verhindern, dass es sich weiter ausbreitet. Auch im Norden bestand zuletzt durch die Trockenheit und Hitze akute Waldbrandgefahr, vor allem in Mecklenburg-Vorpommern. Der VfL Wolfsburg hat gestern in der Fußball-Bundesliga einen wichtigen Punkt im Kampf gegen den Abstieg geholt. In Freiburg haben die Niedersachsen 1:1 gespielt. Ina Kast, NDR 2 Sport.
5: Wir sind auf einem guten Weg, haben nun 3 Spiele in Serie nicht verloren, freute sich VfL-Trainer Dieter Hecking nach dem Punktgewinn. Durch das Remis klettert der VfL auf den Abstiegsrelegationsrang und übergibt den vorletzten Tabellenplatz an St. Pauli. Das Team von Alexander Blessin verlor sein Heimspiel gegen Mainz mit 1:2 und taumelt dem Abstieg entgegen. Mönchengladbach feiert nach dem 1:0 gegen Dortmund dagegen den Klassenerhalt. Auch Union Berlin und der Hamburger SV können nicht mehr absteigen.
1: Gleich 3 Minuten nach 8:30. Auf geht's in die neue Woche. Das Wetter heute für die Menschen, die einfach alles wollen.
0: Ja, das stimmt. Eine bunte Überraschungstüte. Bisschen aprillig. Wir haben Regen. Wir haben Gewitter in Niedersachsen und Mecklenburg-Vorpommern. Also ab dem Nachmittag. Ansonsten haben wir einfach klassische Wolken oder auch schöne Sonne. Ein bisschen was ist noch übrig vom Wochenende. Am meisten so an den Küsten bis zu 8 Stunden. Im restlichen Norden 3, maximal 4 Stunden. Kurzer Blick auf die Temperaturen sind angenehm. Bisschen frisch noch auf Sylt mit 12 Grad maximal. 16 bei euch in Heiligendamm, 20 in Altengamme und 20 Grad auch in Mölln.
1: Der NDR 2 Verkehrsservice für den ganzen Norden mit Stau oder stockendem Verkehr ab 3 Kilometern Länge. A1 Osnabrück Richtung Bremen, zwischen dem Dreieck Stur und Bremen-Hemelingen 7 Kilometer Stau, da wird gebaut. A1 Hamburg Richtung Lübeck, zwischen Basbüttel und Ahrensburg 5 Kilometer Stau, da ist wegen Bergungsarbeit nur eine Spur frei. Ihr braucht eine knappe 3/4 Stunde Länge. A7 Flensburg Richtung Hamburg, zwischen Hamburg-Stellingen und dem Elbtunnel 5 Kilometer stockend. A24 Berlin Richtung Hamburg, zwischen Jenfeld und Horn 3 Kilometer stockender Verkehr. Und die A25 Geesthacht Richtung Hamburg, zwischen Nettelnburg und Allermöhe 3 Kilometer stockender Verkehr.
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0: Mit Katrin und Jens heute am Montag und mit einer Geschichte, die erfunden klingt, aber wirklich genauso passiert ist. Spielt sich ab in Rheinsberg. Da hat nachts die Katze einer 61-jährigen Frau einfach die Wohnungstür geöffnet. So, das klingt schon mal skurril. Es kommt aber noch mehr. Ein 22-jähriger Betrunkener hat das gesehen und hat sich gedacht, na gut, wenn es so ist, dann marschiere ich da halt rein.
1: Ja, geht ins Wohnzimmer, legt sich aufs Sofa, schläft ein, was man so macht. Am nächsten Morgen steht die Frau auf, sieht den Mann und denkt, wer ist er denn? Ruft die Polizei, die kommt, nimmt alle mit und am Ende wird der junge Mann dann von der Polizeidienststelle von seiner Mutter abgeholt. Großartig,
0: also,
1: oder?
0: Wir würden da jetzt gerne noch einen draufsetzen, aber nee. Die Geschichte steht einfach schon für sich.
1: Das,

0: Meine Lieben, der NDR2-Morgen ist hier für euch mit Katrin und mit Jens. Es ist Montag, 8:40 Uhr und offen gestanden hatte ich mich bisher noch gar nicht damit auseinandergesetzt mit dieser Frage. Aber tatsächlich ist es doch mal interessant, darüber nachzudenken. Wie viele Jahre Party, schätzungsweise, haben wir beide wohl so gemacht in unserem Leben? Wir kommen deutlich hin,
1: also
0: auf ein Jahr,
1: Jahre,
0: oder?
1: Jahre ist halt schon, ne? Ja, maximal anderthalb hätte ich jetzt
0: gesagt. Maximal anderthalb?
1: Ja.
0: Wenn du jetzt aber 80 werden würdest und würdest von dir behaupten, 10 Jahre Party gemacht zu haben.
1: Da bist du King.
0: Da bist du King, würde ich sagen.
2: Ein Leben an der Grenze.
1: Udo Lindenberg, der sagt genau das. Er ist halt Profi beim Feiern.
3: Also im Laufe von 50 Jahren Karriere kann man ruhig mal, finde ich, 10 Partyjahre anlegen. Das habe ich auch gemacht. Ne?
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3: 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Und das bin ich ja jetzt auch wieder. 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

0: Falls ihr mit einem HSV-Fan zusammenarbeitet oder mit einem zusammen wohnt, dann wird die Stimmung bei dem oder derjenigen heute garantiert ein bisschen besser sein. Einmal ein High Five zum Start in den Tag. Wer hätte vor der Saison gedacht, dass der HSV der erste Nordclub sein wird, der den Klassenerhalt schafft? Wahrscheinlich noch nicht einmal die größten Optimisten. Der NDR 2 Morgen ist hier am Montag. Katrin und Jens sind wir 10 Minuten vor 9.
1: Naja, aber durch das 1:1 von Wolfsburg bei Freiburg ist jetzt klar, der HSV bleibt erstklassig, auch nächste Saison in der ersten Bundesliga. Währenddessen bleibt es aber weiter spannend, denn Werder fehlt für den Klassenerhalt noch ein Punkt. St. Pauli und der VfL Wolfsburg müssen dagegen zittern. Beide stehen bei 26 Punkten. Wolfsburg mit der besseren Tordifferenz, heißt St. Pauli aktuell auf Marktstiefplatz. Gestern gab es dazu noch die 1:2 Heimniederlage gegen Mainz. Die Fans haben schon zur Halbzeit gepfiffen. Trainer Alexander Blessin bleibt trotzdem optimistisch.
2: Wenn die Fans dann meinen, sie müssten das an mir auslassen, dann ist es okay. Ja, und dann stelle ich mich aber auch schützend vor die Mannschaft. Und trotzdem sage ich dann, also es gibt jetzt keinen Grund, hier den Kopf in den Sand zu stecken. Ja, wir haben trotzdem noch 2 Spiele. Wir haben es in der eigenen Hand. Also ich bin trotzdem davon überzeugt, dass wir es schaffen.
1: Ja, was bleibt ihm auch anders übrig? Auch in Wolfsburg weiß man, jetzt zählt jedes Spiel, sagt Wolfsburg-Stürmer Cenan Pečinović.
3: Ja, wir kämpfen ums Überleben. Jedes Spiel ist gefühlt ein Endspiel.
0: Mhm. Ja, ein echtes Endspiel steht auch schon jetzt fest. Das wird eine Zitterpartie. In 2 Wochen empfängt St. Pauli Wolfsburg am Millerntor. Da geht es dann um die Relegation. Möglicher Gegner, das hättest du dir auch nicht spannender ausmalen können, Hannover 96. Heißt, im Norden ist das Nervenkostüm gerade sehr, sehr, sehr dünn.

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0: Einen schönen guten Morgen, der NDR2-Morgen ist hier für euch mit Katrin und mit Jens.
1: Hunderte Schiffe sitzen in der Meerenge der Straße von Hormuz fest. So langsam gehen da auch die Vorräte an Bord der Frachter und Tanker zu Ende.

0: Fälle gesperrt. Es fahren nur noch S-Bahnen, ansonsten muss auf Busse ausgewichen werden. Zwischen Uelzen und Hamburg gibt es immerhin noch einen eingeschränkten Zugverkehr und es wurden Ersatzbusse zwischen Lüneburg und Hannover eingerichtet. Die zweite Bauphase startet dann am 14. Juni und ab dann halten keine Züge mehr in Uelzen, was ja einer der wichtigsten Knotenpunkte in Niedersachsen ist.
1: 9:04 haben wir es gleich. Wir gucken raus aus unserem kleinen NDR2-Studiofenster. Von Sonne noch nichts zu sehen. Die erholt sich mal so ein bisschen. Hat ja am Wochenende auch wirklich alles gegeben, ne?
2: Ja, muss man sagen. Wir lassen ihr heute mal einen entspannten Start in den Tag. Sie kommt aber noch bis zu 8 Stunden in Nordfriesland, auch Rügen mit 7 Stunden dabei. Ansonsten auch so 3 bis 4 Stunden. Jeder könnte also seinen kleinen Sonnenmoment bekommen. Wolken sind heute mal wieder da, sagen Hallo. Regen haben wir auch dabei. In Niedersachsen und in Mecklenburg-Vorpommern ab dem Nachmittag auch Gewitter. Kurzer Blick noch auf die Temperaturen. Da sind drin 12 Grad in List auf Sylt, 16 bei euch in Heiligendamm, 20 in Altengamme und 20 Grad auch in Mölln.
1: Der NDR2-Verkehrsservice für den ganzen Norden mit Stau oder Stocken im Verkehr. 3 Kilometer Länge, A1 Lübeck Richtung Hamburg. Zwischen Billstedt und der Norderelbbrücke 5 Kilometer stockend. A1 Osnabrück Richtung Bremen. Zwischen dem Dreieck Stur und Bremen-Hemeling 7 Kilometer Stau, da wird gebaut. Die A1 Hamburg Richtung Lübeck. Zwischen Basbüttel und Ahrensburg 5 Kilometer Stau, da ist wegen Bergungsarbeiten nur eine Spur frei. Ihr braucht eine knappe 3/4 Stunde länger. A24 Berlin Richtung Hamburg. Zwischen Jenfeld und Horn 3 Kilometer stockender Verkehr und die A27 Bremen Richtung Bremerhaven ist zwischen Bremerhaven-Wulsdorf und Geestemünde wegen Bergungsarbeiten gesperrt. Es staut sich dort.
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2: Mit Katrin und Jens am Montag. Neue Woche ist da. Ihr seid hoffentlich auch schon gut gestartet.
1: Pink, get the party started. Passt ja dann auch irgendwie. Kommt gut rein in die neue Woche.

0: Katrin?
1: Ja?
0: Ich habe beim Chef gefragt, ich darf ihn einmal machen. Pass auf, einmal darf ich diesen Gag machen. Mhm. Was macht Darth Vader heute an seinem Computer?
1: Na?
0: Er schreibt seiner Tageszeitung einen Laserbrief.
1: Den fand ich ganz witzig. Den fand ich wirklich ganz gut.
0: Oder? Heute ist der 4. Mai. Heute ist Star Wars Tag. Denn auf Englisch heißt das Datum May the 4th. Und wenn dann noch Be With You dazukommt, dann möge die Macht mit dir sein. Aber Hand aufs Herz, Star Wars, Star Trek, wir sind uns da nicht so sicher heute Morgen.
1: Ja, also wir gehören nicht zu den Experten. Das haben wir schon bewiesen mit Unwissenheit. Die Redaktion hat uns ein kleines Quiz vorbereitet. Ich bin nervöser als vor jeder Mathearbeit. Mhm. Alleine, wenn ich dir die Quizfakten vorlese. Ich muss mich vorher immer vergewissern,
0: dass
1: ich Dinge richtig ausspreche.
0: Sehr
1: also,
0: gut.
1: Wir starten.
0: Ja.
1: Du wirst stellvertretend für den ganzen Norden raten. Ein Planet komplett überzogen von einer einzigen riesigen Stadt, Coruscant. Welches Universum ist das?
0: Star Wars oder Star Trek ist ja die Frage. Mhm. Ich kenne ja im Grunde nur Krokant. Coruscant. Keine Ahnung, ist das bei Star Wars? Ich sag mal, das kann ja eigentlich nur Star Wars sein, ne?
1: Woher weißt du das denn?
0: Ja, guck mal, weiß ich nicht.
1: Das war richtig gut. Das ist der Vorteil.
0: 50-50. Natürlich.
1: So, ein großes Netzwerk aus Planeten, das von der Föderation organisiert
0: Warte
1: wird.
0: Mal, die Föderation?
1: Das ist natürlich Star Wars oder Star
0: das
1: Trek.
0: Das kann natürlich eigentlich nur Star Trek sein.
1: Hä?
0: Yes.
1: Warst du in der Nachhilfegruppe
0: Guck
1: hier?
0: Mal.
1: Die letzte Stunde?
0: Ja.
1: So, einen haben wir noch.
0: Intensivkurs habe ich gemacht.
1: Eine Raumstation namens Deep Space Nine gehört natürlich wohin? Star Trek oder Star Wars?
0: Nein, vielleicht ist das diese, wo... Das ist Star Wars. Kann ja nur. Also wir haben ja eine Star Wars, muss das ja sein.
1: Also ja. Es hätte mich jetzt auch schockiert, wenn du alles gewusst hättest hier. Wenn du immer richtig... Dann hättest du heute noch Lotto spielen müssen. Wenn dein Bauchgefühl so gut gewesen wäre.
0: Na, immerhin aber 2 Punkte jetzt,
1: das
0: oder?
1: Das ist sehr gut. Also ich würde sagen, mit absoluter Unwissenheit 2 Punkte gemacht.
0: Die macht es mit uns.
1: Auf jeden Fall.
0: Da haben wir Glück gehabt.

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1: Ja, diese Erkenntnis hatte Ex-Fußballprofi Marcel Pocke-Deinhardt am Wochenende auf der Hundewiese.

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1: Und wie sind Sie heute da, Herr Deinhardt?
2: Ja, ich bin gestern mit dem E-Roller an der Hundewiese vorbei und dachte, das darf doch wohl nicht wahr sein.
1: Hm? Was ist passiert?
2: Der Hund von der Gräfin.
3: Ja. Ah, dieser hässliche kleine Giacomo mit der zitternden Beine?
2: Es ist ein italienischer Mini-Windhund.
4: Ja und? Es sieht ja peinlich aus mit seinen Anziehsachen.
2: Eben nicht. Immer. Ja. Weil gestern waren sie zu fünft auf der Hundewiese.
3: Wer?
2: Ja, Giacomo und seine Gang aus der Hundeschule. Weil das sind alles Verwandte, sagte Gräfin.
3: Aha.
2: Zwei Brüder, Erdmann und Kalle von Giacomo und dennoch die Cousins von Giacomo, Kenzo und Rio. Von Giacomo seine Mutter, die Schwester.
1: Ja, das ist sehr interessant, Herr Deinhardt, was Sie so aufschnappen, wenn Sie unterwegs sind.
2: Aber nee, es ist die Gruppe. Als Einzelner, da bist du so ein kleiner, ängstlicher Zitteraal nur, aber zusammen.
3: Also ich zahle viel Geld für diese Sitzung hier.
2: Nee, warte. Zusammen sind sie wie so eine koreanische Boyband, so Outer Space mit ihren coolen Klamotten, so das Trainingsanzüge haben sie an und Hip-Hop.
3: Ach, denn ist das cool.
2: In der Gruppe, ja.
3: Aha.
2: Also die geilen Pimps von der Hundewiese. Bisschen wie die Sopranos.
1: Oh.
2: Aber Hip-Hop.
4: Ja, und so andere Hunde, die machen dann Platz.
2: Naja, da ist so eine fette französische Bulldogge und da siehst du richtig. Giacomo und seine Leute kommen auf die Wiese.
3: Ah, dann wird das plötzlich ruhig, wie in so einem Western-Saloon.
4: Oh,
2: nee, aber als würde die Bulldogge, wenn sie gerade versucht, sich die Krusse vom Hintern zu nagen, als würde sie sich minderwertig fühlen, weil die lassen ja auch keinen mitspielen, so schnell sind die.
1: Ich frage mich gerade, Herr Deinhardt, was Sie an dieser Situation so triggert.
2: Was?
1: Die Gruppe, die einem unsicheren...
3: Lächerlichen...
1: Unsicheren Individuum Stärke verleiht?
2: Nee, es ist einfach ein geiler Look. Mal.
1: Ja, wenn wir uns in der Mode für einen extrovertierten, extravaganten Stil entscheiden, gibt uns das Zusammentreffen mit Gleichgesinnten eine innere Heimat und Selbstsicherheit.
4: Also du möchtest da am liebsten mitmachen bei Giacomo und seine Gang?
2: Nein, aber ja, ich vermisse das.
1: Was genau?
2: Wenn man als Mann heutzutage ganz allein in einem Ballonseide-Trainingsanzug eine Frau anbaggert, dann wirkt das manchmal hilflos.
4: Ach, ist das so?
2: Weiß ich ja selbst. Aber wenn ich noch einmal wie früher mit der ganzen Gang von Eintracht Hittfeld mit unseren Mannschaftsanzügen beim Autoscooter auf dem Frühlingsdom in Hamburg aufschlagen könnte, dann sieht das plötzlich nicht mehr lächerlich aus.
1: Schön.
2: Und deswegen fühle ich das so hart auf der Hundewiese.
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0: Das war für euch der NDR2-Morgen mit Katrin und mit Jens am Montag.
1: Guck mal, ist der Montag auch schon wieder geschafft, zumindest für uns. Euch noch einen schönen Tag, gleich ab 10 mit Christopher Scheffelmeier im NDR2-Vormittag. Und wir sind dann am Dienstag, also morgen wieder also da.
0: Ab 5, ne?
1: Ab 5. So. Kriegen wir hin. Ihr auch.
0: Habt einen schönen Montag. Bis morgen früh.

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0: Hier ist NDR 2. Spitzt sich die Lage im Iran-Krieg weiter zu? Die USA haben neue Pläne für die Straße von Hormuz gemacht und die gefallen dem Iran nicht. 10 Uhr haben wir es.
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2: Weil der Iran die Straße von Hormuz blockiert, hat US-Präsident Trump angekündigt, dass die USA den Handelsschiffen helfen wollen, durch die Meerenge zu fahren. Und zwar schon heute. Der Iran droht jetzt mit Angriffen. Katharina Ratzmann, NDR 2 aktuell.
3: Die iranische Armee sagt jetzt, dass sie jede ausländische Streitkraft angreifen will, die sich der Meerenge nähert oder in sie einfährt. Und besonders das US-Militär. Präsident Trump hatte auf seiner Online-Plattform geschrieben, die USA würden Schiffe aus der Straße von Hormuz ab heute sicher herausgeleiten. Was er damit genau meint, hat er offen gelassen. US-Reporter berichten, dass die USA die Schiffe nicht direkt begleiten sollen, sondern dass sie Minen orten wollen und die Frachter informieren, wo sie sicher langfahren können. Und dass die US-Marine in der Nähe sein solle, falls der Iran angreift.
2: Auch das deutsche Militär bereitet sich weiter auf einen möglichen Einsatz in der Straße von Hormuz vor. Heute soll das Minenjagdboot Fulda von Kiel Richtung Mittelmeer auslaufen. An Bord sind rund 40 Marinesoldaten, darunter spezialisierte Minentaucher. Der Iran hatte ja immer wieder damit gedroht, die Straße von Hormuz zu verminen. Ob die Fulda tatsächlich weiter in den Persischen Golf fährt, ist noch unklar. Der Bundestag muss für den Einsatz noch sein Go geben. Er soll im Internet zu Anschlägen auf Politiker aufgerufen haben. Deshalb steht in Düsseldorf heute ein 49-Jähriger vor Gericht. Laut Anklage soll er auf einer seiner eigenen Plattform im Darknet Todeslisten geführt haben. Der Mann soll zur Reichsbürgerszene gehören. Reichsbürger erkennen die Bundesrepublik Deutschland nicht an. Wer in Niedersachsen mit der Bahn unterwegs ist, braucht in den kommenden Wochen starke Nerven. Die Deutsche Bahn modernisiert die Strecke zwischen Hannover und Hamburg. Seit dem 1. Mai wird schon gebaut. Heute ist aber der erste Tag, an dem das auch Berufspendler betrifft. Sie müssen auf Ersatzbusse ausweichen. Henrik Zinn, NDR 2 Lüneburg. Wie gut hat das geklappt heute früh im Berufsverkehr?
4: Das läuft nicht so gut. Die Busse fahren hier nämlich nur einmal die Stunde. Im Zweifelsfall muss man also 60 Minuten ausharren. Und wenn der Zug Verspätung hat, hat man auch keine Chance, seinen Ersatzverkehr zu bekommen, denn gewartet wird nicht. Weiter nördlich, wo die Baustellen zwar vorbereitet werden, es aber noch keine Sperrungen gibt, also zum Beispiel zwischen Lüneburg und Hamburg, läuft es noch etwas entspannter. Am Bahnhof in Lüneburg standen am frühen Morgen zwar einige Leute, die auf ihren Ersatzbus gewartet haben, aber hektisch war hier niemand.
2: Der alte Elbtunnel hat jetzt wieder zwei Röhren. Das Hamburger Wahrzeichen und beliebte Touristenziel wurde jahrelang saniert. Radfahrer und Fußgänger mussten sich in der Zeit eine Röhre teilen. Heute wird die Weströhre des Tunnels offiziell wieder eröffnet. Sie ist dann nur für Fußgängerinnen und Fußgänger. Radfahrer nutzen künftig die Oströhre.
0: Mit mehr Wolken als Sonne starten wir rein in die neue Woche. Am schönsten heute in Schleswig-Holstein. Da bleibt es auf jeden Fall trocken. Sonst kann es auch mal einen Schauer geben. Ab dem Nachmittag sind in Niedersachsen dann auch Gewitter möglich. 12 Grad heute maximal auf Sylt, 16 Grad in Jever, 18 Grad in Stade und bis zu 23 Grad in Schöningen. Der NDR2-Verkehrsservice für den ganzen Norden. Stau oder stockend ab 3 Kilometer Länge. A1 Osnabrück in Richtung Bremen zwischen Dreieck Stur und Bremen-Hemelingen. 5 Kilometer Stau wegen Bauarbeiten. Dauert eine gute halbe Stunde länger. A1 Hamburg Richtung Lübeck zwischen Stapelfeld und Ahrensburg. 4 Kilometer Stau. Wegen Bergungsarbeiten nur eine spurfreie Verzögerung eine knappe halbe Stunde. A2 Berlin Richtung Hannover zwischen Irxleben und Eilsleben. 5 Kilometer stockend wegen Bauarbeiten. A27 Bremen Richtung Walsrode zwischen dem Bremer Kreuz und Achim Nord, 3 Kilometer stockend. Und A27 Bremen Richtung Bremerhaven zwischen Bremerhaven Süd und Bremerhaven Geestemünde, 3 Kilometer stockender Verkehr.
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0: Ja, man muss erstmal wieder reinkommen, oder? So ein 3 Tage langes Wochenende hat schon was. Aber jetzt geht's frisch rein in diese neue Arbeitswoche mit Justin Wellington und Small Jam. Hier kommt Aiko Aiko. Ich bin Christopher. Hallo zusammen.
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0: 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Alex Warren, Fever Dream, NDR 2.
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Neuer Sound von Alex Warren, Feather Dream, hier bei NDR 2. 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

NDR 2 hier für euch, gleich mit Lady Gaga. Kurz nach 10:30 der Verkehrsservice für den ganzen Norden. Stau oder stockend ab 3 Kilometer Länge. A1 Osnabrück in Richtung Bremen zwischen Dreieck Stur und Bremen-Hemelingen 4 Kilometer stockend vor der Baustelle. A1 Hamburg Richtung Lübeck zwischen Stapelfeld und Ahrensburg 4 Kilometer Stau. Da ist wegen Bergungsarbeiten nur eine Spur frei und es dauert leider eine knappe halbe Stunde länger. A2 Berlin Richtung Hannover zwischen Irxleben und Alsleben 5 Kilometer stockend wegen Bauarbeiten. Die A24 Hamburg Richtung Berlin ist zwischen Mainburg und Pritzwalk wegen Bergungsarbeiten gesperrt. Logisch, da gibt es Stau. Und die A27 Bremen Richtung Walsrode zwischen dem Bremer Kreuz und Achim Nord. 3 Kilometer stockender Verkehr. Wo es rollt, eine gute Fahrt.

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1: Lassen Sie mich durch. Ich bin Teddybärenarzt. So könnte es ab heute in Rostock klingen. Mit NDR 2 geht's durch den Montagvormittag und einen Teddyarzt gibt es wirklich. Zumindest für eine Woche. Die Rostocker Uniklinik öffnet wieder das Teddybären-Krankenhaus. Kinder können da ihre Kuscheltiere verarzten lassen von den sogenannten Teddy-Dogs. Das sind Medizinstudenten, die den Kindern spielerisch Wissen mit auf den Weg geben. Zum Beispiel, wie wichtig es ist, auf sich selbst zu achten und wie man Unterstützung bekommt, wenn man sie braucht. Wirklich tolle Aktion, die Erinnerung an unsere liebsten Kuscheltiere aus der Kindheit wieder hochspült. Wir waren in Stralsund unterwegs und haben mal gefragt, was waren denn eure wichtigsten Plüschtiere?
2: Mein wichtigstes Kuscheltier war natürlich Fuxi. Ich habe ihn gern mit meinem Kuscheltier Friseur gespielt, um dann irgendwann festzustellen, dass die Haare nicht nachwachsen. Und er ist noch bei mir.
3: Ein Winnie Pooh. Und das war bei dem auch so, dass wir mal weggefahren sind und der war nicht dabei. Und dann habe ich so lange geweint, bis meine Eltern wieder nach Hause gefahren sind und den geholt haben. Also das war sehr, sehr wichtig für mich.
4: Ich kann mich erinnern, dass ich noch mal so eine Didi-Maus hatte, ja, also auch als Junge. Ja, von meiner Schwester, die habe ich geklaut damals, weil ich die voll cool fand.
1: Ja, wir hoffen, das Verhältnis zwischen Schwester und Bruder wurde nicht nachhaltig beschädigt.

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0: Montagvormittag bei NDR 2. Wie kommen die Handelsschiffe durch die blockierte Straße von Hormuz? Die USA haben dafür jetzt einen Plan, aber kann der auch wirklich funktionieren? 11 Uhr haben wir es.
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2: Mit Beginn des Krieges zwischen den USA, Israel und dem Iran blockiert der Iran die wichtige Handelsseestraße von Hormuz. Hunderte Handelsschiffe sitzen deshalb in der Region fest. Jetzt wollen die USA die Durchfahrt durch die Meerenge ermöglichen. Daraufhin hat der Iran mit Angriffen gedroht. Amir Brecht, NDR 2 aktuell.
3: Trump hatte auf seiner eigenen Online-Plattform geschrieben, dass mehrere Länder, die selber nicht in den Iran-Krieg verwickelt seien, die USA um Hilfe gebeten hätten. Gleichzeitig warnte er indirekt den Iran davor, dagegen vorzugehen. Aus Teheran hieß es, dass jede ausländische Streitmacht, insbesondere die US-Armee, angegriffen werde, falls sie in das Gebiet eindringen würde. Auf einen möglichen Einsatz in der Straße von Hormuz nach Kriegsende stellt sich inzwischen auch das deutsche Militär ein. Am frühen Nachmittag wird ein Minenjagdboot von Kiel aus in Richtung Mittelmeer auslaufen. Für einen Einsatz wäre allerdings ein Mandat des Bundestags nötig.
2: Seit Freitag gilt der Tankrabatt. Trotzdem sind die Spritpreise über das Wochenende wieder gestiegen. Laut ADAC am Sonntag auf knapp über 2 Euro für 1 Liter Super E10. Der Automobilclub kritisiert, dass der Tankrabatt von rund 17 Cent noch immer nicht vollständig an die Verbraucher weitergegeben wird und dass obwohl der Rohölpreis zuletzt billiger geworden ist. Wer in Niedersachsen mit der Bahn pendelt, braucht in den kommenden Wochen starke Nerven. Die Deutsche Bahn modernisiert die Strecke zwischen Hannover und Hamburg. Seit dem 1. Mai wird schon gebaut. Heute ist der erste Tag, an dem das Berufspendler betrifft. Die müssen auf Ersatzbusse ausweichen. Henrik Zinn, NDR 2 aktuell. Was passiert alles auf der Strecke?
4: Bis zum 10. Juli möchte die Deutsche Bahn insgesamt 66 Kilometer Gleise, 2 Kilometer Oberleitungen und 36 Weichen sanieren oder erneuern. Seit Freitag ist der Abschnitt zwischen Hannover und Celle gesperrt. Es fahren nur noch S-Bahnen, ansonsten muss auf Busse ausgewichen werden. Zwischen Uelzen und Hamburg gibt es immerhin noch einen eingeschränkten Zugverkehr und es wurden Ersatzbusse zwischen Lüneburg und Hannover eingerichtet. Die zweite Bauphase startet dann am 14. Juni und ab dann halten keine Züge mehr in Uelzen, was ja einer der wichtigsten Knotenpunkte in Niedersachsen ist.
2: Niedersachsen hat jetzt den größten Moor-Solarpark Deutschlands. Die Photovoltaikanlage ist so groß wie etwa 40 Fußballfelder. Sie wurde auf einer wiedervernässten Moorfläche im Landkreis Friesland gebaut. Frank Jakobs, NDR 2 Hannover.
5: Der Solarpark soll für mehr als 9000 Haushalte Strom liefern, hieß es. Betrieben wird er von zwei Landwirten aus Varel. Die Ständer, auf denen die Solarmodule befestigt sind, wurden bis zu 4,5 Meter tief in den Moorboden gerammt. Die speziellen Module erzeugen Strom durch direkte Sonnenstrahlen und das reflektierte Licht der nassen Mooroberfläche, so Betreiber Kaper. Auf einer Teilfläche des Solarparks will Kaper zudem Rinder halten. Das Projekt werde auch wissenschaftlich begleitet. So soll überprüft werden, wie sich die Tier- und Pflanzenwelt in dem Moorsolarpark entwickelt.
0: Es ist nicht mehr ganz so warm wie am Wochenende. Im NDR 2 Wetter heute maximal 16 Grad in Rendsburg, 18 in Hamburg, 20 Grad in Verden und bis zu 23 Grad in Helmstedt. Dazu viele Wolken, die können auch mal Schauer bringen. Etwas mehr Sonne heute vor allem in Schleswig-Holstein und in Niedersachsen sind ab dem Nachmittag Gewitter möglich. Denn der A2-Verkehrsservice für den ganzen Norden. Stau oder stockend ab 3 Kilometer länger. A1 Lübeck Richtung Hamburg. Zwischen Hamburg-Billstedt und der Norderelbbrücke 3 Kilometer stockend. A1 Osnabrück in Richtung Bremen. Zwischen Dreieck Stur und Bremen-Hemelingen 3 Kilometer stockend vor der Baustelle. Dann die A1 Hamburg in Richtung Lübeck. Zwischen Stapelfeld und Ahrensburg 4 Kilometer Stau wegen Bergungsarbeiten. Nur eine Spur frei. Verzögerung eine knappe halbe Stunde. A2 Berlin Richtung Hannover. Zwischen Irxleben und Eilsleben 5 Kilometer stockend wegen einer Baustelle. Die A24 Hamburg Richtung Berlin ist zwischen Mainburg und Pritzwalk wegen Bergungsarbeiten gesperrt. Da gibt es Stau. Und A27 Bremen Richtung Walsrode zwischen dem Bremer Kreuz und Achim Nord 3 Kilometer stockend.
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0: 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Das hat auch Peter aus Wunsdorf gemacht. Peter, hast schon Bock aufs Quizzen?
6: Jo, hab ich.
0: Wie viele Punkte hast du dir vorgenommen? War gleich zum Start rein in die neue Woche?
6: 5 ist das schon mal ein guter Start.
0: 5 wäre nicht schlecht. Ob es klappt, hören wir gleich. 3 Songs jetzt Zeit, nochmal einmal Luft zu holen und dann legen wir los. Mhm.

0: In Wunsdorf, da gibt es einen Mann, der jetzt gerade ordentlich Puls hat. Ihr hört NDR 2 und wir spielen das 45-Sekunden-Quiz. Wer bis Freitag die meisten Punkte sammelt, gewinnt. Und jetzt ist Peter aus Wunsdorf eben dran. Peter, du arbeitest in einem Autohaus. Rollt denn alles?
1: Bis jetzt rollt alles. Noch keiner liegen geblieben.
0: Sehr gut.
1: Alle heile angekommen.
0: Dann hoffen wir, dass du jetzt auch nicht liegen bleibst hier. Deine 45 Sekunden, die starten jetzt gleich. Wir haben uns ein paar Fragen für dich ausgedacht. Und du hast ja gesagt, 5 Punkte würdest du gerne mal schaffen. Und dann gucken wir mal, ob das gelingt. Hier sind deine 45 Sekunden und der Norden drückt dir die Daumen. Welche Mannschaft aus dem Pott ist am Wochenende in die Bundesliga aufgestiegen?
1: Schalke.
0: An welchem Fluss liegt Lübeck?
1: Trave.
0: Welche Insel ist die größte deutsche Nordseeinsel?
1: Weiter.
0: Der 1. Mai liegt hinter uns. Welcher ist der nächste Feiertag?
1: Vatertag.
0: Wofür steht die Abkürzung kleingeschrieben BZW?
1: Beziehungsweise.
0: Übermorgen ist unser Podcast Udo, ein Leben an der Grenze online. Wo fuhr sein Sonderzug hin?
1: Nach Pankow.
0: Der Bungsberg ist der höchste Berg in welchem Bundesland im Norden?
1: Niedersachsen.
0: Welche Sängerin ist am Wochenende vor 2 Millionen Fans in Rio aufgetreten?
1: Weiter.
0: Shakira.
1: Oh, Shakira. Ja, die habe ich auch nicht mehr auf dem Schirm.
0: Der war wohl eine riesen Show. Der Bungsberg ist in Schleswig-Holstein.
1: Ich bin total dumm, ja.
0: Na, dumm würde ich jetzt nicht sagen. Und die größte deutsche Nordseeinsel ist Sylt.
1: Ja, wusste ich. Also ich dachte erst Norderney, aber da hinten wie aus die nordfriesischen Inseln. Aber
0: du hast ja gesagt,
1: war ja nicht schlecht.
0: Nee, du hast gesagt 5 Punkte und genau die sind es auch geworden.
1: Alles klar.
0: Super. Dann muss erstmal einer drüber kommen. Peter, dann Dankeschön fürs Mitspielen und dann Grüße ins Autohaus.
1: Jo, mach ich, danke.

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mit Coldplay geht's bei NDR 2 durch den Montagvormittag. Wir haben es gleich 11:30. Hier kommt der Verkehrsservice für den ganzen Norden. Stauder stockend ab 3 Kilometer Länge. A1 Lübeck in Richtung Hamburg. Zwischen Hamburg-Bildstedt und der Norderelbbrücke 3 Kilometer. A1 Osnabrück in Richtung Bremen. Zwischen Dreieck Stur und Bremen-Hemelingen 3 Kilometer vor der Baustelle. A2 Berlin Richtung Hannover. Zwischen Irxleben und Alsleben 5 Kilometer. Schuld auch da eine Baustelle. A7 Hannover Richtung Hamburg. Zwischen Hamburg-Waltershof und dem Elbtunnel 3 Kilometer. Die A19 Rostock Richtung Berlin ist zwischen Linstow und Malchow wegen Bergungsarbeiten bis etwa 17 Uhr gesperrt. Die A24 Hamburg Richtung Berlin ist zwischen Mainburg und Pritzwalk wegen Bergungsarbeiten auch noch immer gesperrt, gibt da Stau. Und die A27 Bremen Richtung Walsrode zwischen dem Bremer Kreuz und Achim Nord 3 Kilometer stockender Verkehr. Ich bin Christopher, wünsche euch eine gute Fahrt.

Achtung, Falschfahrer, NDR2 Verkehrsservice. Aktuell bitte vorsichtig fahren auf der B503 Kiel-Schwedeneck. Zwischen der Holtenauer Hochbrücke in Kiel und Altenholz, da kommt euch ein Auto entgegen. B503 Kiel-Schwedeneck, zwischen der Holtenauer Hochbrücke in Kiel und Altenholz, ein Falschfahrer.

0: Wacken, 85.000 Zuschauer, Rock am Ring, so 70.000 bis 90.000 Menschen. Shakira an der Copacabana in Rio, 2 Millionen Fans vor der Bühne. NDR 2 ist hier und so klang es am Wochenende in Brasilien. Shakira ist da in Rio de Janeiro für gute 2 Stunden kostenlos aufgetreten. War natürlich ein Mega-Ereignis. Sie kam extra auch eine Stunde zu spät auf die Bühne. Logo, sie ist ja auch ein Superstar. Und diese Gratis-Konzerte, die gibt es immer wieder an der Copacabana. Letztes Jahr war Lady Gaga da, Madonna ist auch schon aufgetreten, genauso wie die Rolling Stones. Jetzt eben Shakira und die Fans. Die waren happy.
1: Sie verbindet uns alle in Brasilien mit dem Rest Lateinamerikas. Das ist sehr wichtig. Es ist wundervoll. Wir sind Latinas, so wie Sie.
0: Ja, da wurde sie ordentlich abgefeiert in Rio. Ich kann's verstehen. Hier ist sie jetzt für den Norden. Shakira bei NDR 2. 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

Mal zwischendurch eine gute Nachricht im NDR2 Verkehrsservice. Aktuell gibt eine Entwarnung für die B503 Kiel-Schwedeneck. Da ist kein Falschfahrer mehr unterwegs. Da habt ihr wieder freie Fahrt. Jetzt mit George Ezra.

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0: Nickelback. This is how you remind
1: 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Außerdem in der nächsten halben Stunde.
0: David Guetta, Teddy Swift.

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1: Die USA wollen wohl den Schiffen helfen, die wegen des Iran-Kriegs feststecken. Kann das klappen? Und die Bahnstrecke zwischen Hamburg und Hannover wird saniert. Wir schauen auf die Folgen für Reisende. Seit Freitag, dem 1. Mai, gilt hier in Deutschland der sogenannte Tankrabatt. Wie viel davon tatsächlich bei uns ankommt, das muss sich noch zeigen. Klar ist aber, die Preise für Benzin und Diesel sind seit dem Iran-Krieg stark gestiegen. Vor allem, weil viele Öltanker in der Region feststecken, genau wie auch Containerschiffe und Frachter. Die Schiffe kommen alle nicht mehr durch die Straße von Hormus, weil Iran die wichtige Meerenge weitgehend blockiert. US-Präsident Trump hat jetzt Hilfe angekündigt. Demnach soll das US-Militär ab heute Handelsschiffe, die festsetzen, aus der Meerenge herausleiten. Katharina Ratzmann, NDR 2 aktuell. Wie müssen wir uns das denn vorstellen?
2: Das wird wohl nicht unbedingt so aussehen, dass US-Kriegsschiffe neben den Handelsschiffen herfahren, sondern die USA wollen Minen orten und dann den Frachtern Bescheid geben, wo sie sicher durchfahren können. So schreibt es das Wall Street Journal. Und die US-Marine soll dann in der Nähe sein, falls der Iran angreift. Trump sagt, die Aktion soll heute früh beginnen. Viele Länder, die nicht in den Iran-Krieg verwickelt sind, hätten die USA darum gebeten, die Schiffe zu befreien. Der Iran hat allerdings schon gedroht, dass er jede amerikanische Einmischung als Verstoß gegen die aktuelle Waffenruhe sieht.
1: Danke, Katharina. Der Iran hat also schon gedroht und gleichzeitig sollte die US-Hilfe für die Schiffe heute losgehen, laut US-Präsident Trump. Uwe Lüb, NDR 2 Istanbul. Ist denn schon was passiert in der Straße von Hormus heute?
3: Also zumindest können wir bislang nicht erkennen, dass dort jetzt groß Schiffsverkehr aufgenommen worden sei. Das würde auch sicherlich noch ein bisschen dauern, weil die Reedereien, die müssen sich ja mit den Versicherungen abstimmen, ob sie dieses letztlich dann doch noch vorhandene Risiko eingehen. In der Nacht soll allerdings ein Schiff im Persischen Golf getroffen worden sein von unbekannten Projektilen. Wir wissen überhaupt nicht, ob es da einen Zusammenhang mit der Ankündigung Trumps gibt und wir wissen eben auch nicht, woher diese Projektile kommen. Darüber hinaus stand jetzt, wir warten drauf, dass was passiert.
1: Aber wenn Iran jetzt auch wieder weiter droht, würde so ein US-Einsatz die Situation nicht eher weiter verschärfen, statt zu helfen?
3: Ist ziemlich schwer einzuschätzen, aber die Drohungen, das muss man vielleicht ein bisschen einordnen, die beziehen sich ja auf Kriegsschiffe der USA, die in die Straße von Hormus einfahren. Das haben die USA aber offenbar gar nicht vor. Es geht also nicht um ein direktes Geleit, also eine tatsächliche Begleitung, sondern eher um Funkkontakt und man sei dann bereit einzugreifen. Zudem sagt der Iran, wer durch will, der muss sich aber mit uns abstimmen. Also das ist zumindest kein klares Nein. Aber wir müssen sicherlich im Blick haben, es geht nicht um eine Freigabe insgesamt der Straße von Hormus, sondern eine gewissermaßen humanitäre Aktion, vor allem die Besatzungen und mit ihnen dann eben auch die Schiffe zu befreien.
1: Wenn da jetzt Schiffe durchfahren, geleitet von den USA, wie sicher wäre das denn für die Schiffe? Da sind ja auch Minen in der Straße von Hormus, heißt es.
3: Absolut, also möglicherweise, wir wissen das ja nicht definitiv, aber es sollen dort Minen ausgebracht worden sein. Deswegen soll man sich mit den iranischen Behörden abstimmen, weil die wissen, wo die Minen ausgebracht sind. Und seitens der USA heißt es jetzt, weil wir nicht ganz genau wissen, wie viele Minen da sind und wenn ja, wo die sind, müssen die Schiffe ganz eng an der omanischen Küste langfahren, um möglichst diese Minen zu umgehen.
1: Danke, Uwe, nach Istanbul. Wir haben es eben gehört, die Straße von Hormus soll vermint sein, diese Minen zu entfernen. An so einem Einsatz könnte sich auch Deutschland beteiligen. Und auch wenn vieles noch unklar ist, das deutsche Minenjagdboot Fulda legt heute schon mal ab in Kiel. Von da geht's dann Richtung Mittelmeer, damit das Boot für den Fall der Fälle schon näher am Einsatzgebiet dran ist. Inka Puttkammer kommandiert das Minensuchgeschwader und sie sieht noch viele Herausforderungen, auch ganz praktisch.
4: Ja, die deutschen Minenjagdboote sind für ein Einsatzgebiet in Nord- und Ostsee und auch für die entsprechenden Temperaturen ausgelegt. Das heißt nicht, dass sie woanders nicht eingesetzt werden können, aber das wird sicherlich uns vor Herausforderungen stellen, dass die Wassertemperaturen an der Straße von Hormus sehr viel höher werden.
5: Wassertemperatur, Salzgehalt, Strömung, Gezeiten. Von Puttkammers Minensuchgeschwader bereitet sich seit Wochen auf den Einsatz vor. Früh hatte die Bundesregierung angeboten, Minenjäger an die Straße von Hormus zu schicken. Verteidigungsminister Boris Pistorius gerät fast ins Schwärmen, wenn er davon spricht.
6: Wir haben mehr Minenräumboote, Minenjagdboote als viele andere Nationen und haben diese Fähigkeit angeboten, dann einzusetzen, wenn die eben genannten Bedingungen erfüllt sind.
5: Diese Bedingungen hat Boris Pistorius immer eben genannt, wenn er über den Einsatz spricht. Der Krieg muss zu Ende sein, ein völkerrechtlicher Rahmen gegeben, beispielsweise über die Vereinten Nationen, dann ein Mandat des Bundestags. Von Abgeordneten wie Niklas Wagener. Er sitzt für die Grünen im Verteidigungsausschuss und sieht einen solchen Einsatz skeptisch.
7: Ob wir dort uns mit Kräften der Bundeswehr bzw. der Marine beteiligen sollten, wo doch die Marine so klein ist wie noch nie, da mache ich eben doch ein großes Fragezeichen dahinter.
5: Auch die tatsächlich kleinste Marine aller Zeiten, die gerade wieder wächst, räumt ein, dass das mögliche Minenaufräumen in der Meerenge nicht einfach leistbar ist.
8: Alles, was wir haben, ist im Einsatz. Wir werden angesichts der aktuellen Entwicklungen im Nahen und Mittleren Osten neu und klug priorisieren müssen.
5: Sagt Marineinspekteur Jan-Christian Karg. Was er nicht klar sagt, ist, was dann wegfällt. Auch Karg ist hörbar stolz auf sein Minensuchgeschwader. Zwar ist beispielsweise die Fulda schon knapp 30 Jahre im Einsatz, die Bewaffnung ist aber sowohl funktional als auch modern. Heute bricht sie zu einer Fahrt auf, die als sogenannte Vorausstationierung beginnt und von der keiner weiß, ob sie schließlich an die Straße von Hormus führt oder zurück in den Heimathafen. Nach Kiel.
1: Das waren Infos dazu von Benjamin Großkopf. Wenn ihr in Niedersachsen auf die Bahn angewiesen seid, dann braucht ihr wohl gerade starke Nerven. Die wichtige Bahnstrecke zwischen Hamburg und Hannover wird bis Anfang Juli saniert. Seit Freitag, dem 1. Mai, laufen die Bauarbeiten und heute ist der erste Tag, an dem das auch den Berufsverkehr trifft. Pendlerinnen und Pendler müssen zum Teil Ersatzbusse nehmen und die brauchen deutlich länger. Raphael Hein war für uns heute Morgen in Uelzen am Bahnhof. Raphael, wie genervt waren die Leute denn da?
9: Die waren jetzt natürlich nicht wirklich begeistert, denn man muss sagen, mit dem Bus braucht man einfach immer länger als mit der Bahn. Und von Uelzen nach Hannover zum Beispiel hat man vorher etwa eine Stunde mit der Bahn gebraucht und jetzt sind es mit dem Bus eben etwa 2 Stunden. Was mir auch noch aufgefallen ist heute Morgen, war, dass die Bahnhöfe relativ leer waren in Lüneburg und Uelzen. Und das sind ja Pendlerbahnhöfe, da ist eigentlich morgens viel los. Und es scheint so, als hätten die meisten Leute sich dann doch eine Alternative gesucht und wären aufs Auto umgestiegen oder ins Homeoffice gewechselt.
1: Jetzt ist ja nicht die komplette Strecke Hamburg-Hannover gesperrt. Wo fahren denn Züge und wo nicht?
9: Ja, also die Strecke wird ja in 2 Bauabschnitten saniert, 2 Bauphasen. Die erste, die hat jetzt gerade gestartet und geht noch bis Mitte Juni. Da fahren fast auf der ganzen Strecke eigentlich noch Züge, aber sehr abgespeckt. Nur zwischen Celle und Uelzen, da fährt im Moment nichts. Und zwischen Lüneburg und Hannover gibt es eben einen durchgehenden Ersatzbusverkehr, der auch an den Haltestellen dazwischen hält. In der zweiten Phase, die von Mitte Juni bis zum 10. Juli geht, da fahren dann eigentlich nur noch zwischen Lüneburg und Hamburg abgespeckt Züge und zwischen Lüneburg nach Süden, nach Hannover, da geht zugmäßig gar nichts mehr. Also da muss man dann auf den Ersatzbus zurückgreifen und braucht sehr viel länger.
1: Auch der Fernverkehr ist betroffen. Wo merken wir die Bauarbeiten da?
9: Ja, also da ist es so, dass die ICEs zwischen Hamburg und Hannover im Moment auf der Strecke nicht mehr fahren. Die werden jetzt umgeleitet über die Strecke über Rothenburg, Würme und Verden und brauchen da statt vorher 1 Stunde und 20 Minuten ungefähr jetzt gute 2 Stunden, also deutlich länger. Und das hat aber auch Auswirkungen auf die Züge zwischen Hannover und Bremen zum Beispiel und viele weitere Verbindungen, die dadurch eingeschränkt sind.
1: Vielen Dank für die Infos an Raphael.
10: Das war das NDR 2 Update um 12 mit Julia Meyer. Mehr Wolken als Sonne heute im NDR 2 Wetter. Am schönsten in Schleswig-Holstein. Sonst kann auch mal ein Schauer mit dabei sein. Ab dem Nachmittag sind in Niedersachsen auch Gewitter möglich. 12 Grad heute maximal auf Sylt, 16 Grad in Jever, 18 in Stade und bis zu 23 Grad in Schöningen. Der NDR 2 Verkehrsservice für den ganzen Norden. Stau oder stockend ab 3 Kilometer Länge. A1 Lübeck Richtung Hamburg zwischen Hamburg-Billstedt und der Norderelbbrücke 3 Kilometer. A7 Hannover Richtung Hamburg zwischen Hamburg-Waltershof und dem Elbtunnel 3 Kilometer. Die A19 Rostock Richtung Berlin ist zwischen Linste und Malchow wegen Bergungsarbeiten bis ca. 17 Uhr gesperrt. Die A24 Hamburg Richtung Berlin ist zwischen Mainburg und Pritzwalk wegen Bergungsarbeiten dicht. Da gibt es Stau. Und die A27 Bremen Richtung Walsrode. Zwischen dem Bremer Kreuz und Achim Nord 3 Kilometer stockender Verkehr.
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10: Heute am Montag mit Christopher Scheffelmeier. Schön, dass ihr dabei seid.

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Jetzt Luisa. Summer in the Woods.

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1: Der hat sich ja beim Streicheln einer Kuh den Finger gebrochen. Max Giesinger war das bei NDR 2 und jetzt am Wochenende stand er mit einem Gips in Berlin auf der Bühne. Ich sag mal so, er kann's tragen. Max sieht sogar mit Gips an der Hand sehr, sehr lässig aus.

0: Ihr seid bei MDR 2, wir haben es gleich 12:30. Der Verkehrsservice für den ganzen Norden. Stau oder Stock sind ab 3 Kilometer Länge. A1 Lübeck Richtung Hamburg. Zwischen Hamburg-Bildstedt und der Norderelbbrücke 3 Kilometer stockend. A1 Hamburg Richtung Osnabrück. Zwischen Euthen und Bremen-Arsten 6 Kilometer stockend vor der Baustelle. Dann die A7 Hannover Richtung Hamburg. Zwischen Hamburg-Waltershof und dem Elbtunnel 3 Kilometer Geschiebe. Die A19 Rostock Richtung Berlin ist zwischen Linste und Malchow wegen Bergungsarbeiten bis etwa 5 Uhr heute Nachmittag voll gesperrt. Die A24 Hamburg Richtung Berlin ist zwischen Hamburg-Horn und Jenfeld nach einem Unfall auch voll gesperrt. Dann die A24 Hamburg Richtung Berlin jetzt. Sperrung da zwischen Mainburg und Pritzwalk. Da laufen Bergungsarbeiten. Auch da staut es sich. Und zum Schluss noch die A27 Bremen Richtung Walsrode. Zwischen dem Bremer Kreuz und Achim Nord 3 Kilometer stockender Verkehr. Wo es rollt, eine gute Fahrt.
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0: Heute am Montag mit Christopher Scheffelmeier. Und jetzt für euch super entspannter Sound von Lola Young. Hier ist Messi.

0: Das ist wohl die einzige Notaufnahme der Welt, wo nicht jede Sekunde zählt. Die vom Teddybären-Krankenhaus in Rostock. Hier ist NDR 2 am Montag und die Rostocker Uniklinik hat diese Woche wieder eine Extra-Abteilung für Kuscheltiere. Da warten dann die Teddy-Dogs. Das sind Medizinstudenten, die kümmern sich dann ganz liebevoll um die flauschigen Patienten. Es wird operiert, gepflegt und versorgt. Das Ganze bringt natürlich viel Spiel und viel Spaß, hat aber auch einen ganz wichtigen Hintergrund. Die Kinder lernen nämlich, wie man auf sich selbst Acht gibt und wo man Unterstützung bekommt, wenn man sie da mal ganz dringend braucht. Eine super Sache, die vor allem auch Erinnerungen an unsere liebsten Kuscheltiere wieder wach werden lässt. Max aus Stralsund zum Beispiel, der ist mit seinem Fuchs durch dick und dünn gegangen.
1: Das war mein Fuchs. Ich habe ihn, glaube ich, mit Wolf 7 oder so, glaube ich, zu Weihnachten bekommen. Ich habe ihn überall mitgenommen, habe ihn gerne am Schwanz gepackt und in ihm geworfen. Dann ist er vielleicht dabei auch am Flughafen auf ein Dach gefallen von, ich glaube, da, wo man die Koffer abgibt oder so. Auf jeden Fall musste deswegen die Feuerwehr des Flughafens anrücken und habe meinen Kuscheltier gerettet. Den habe ich bis heute und der ist noch bei mir.
0: Ja, und hätte es damals schon das Rostocker Kuscheltier-Krankenhaus gegeben, dann hätte die Feuerwehr den Fuchs da direkt zur Untersuchung hinbringen können.
2: Ja!

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0: Mit James Blunt geht's hier bei NDR 2 durch die erste Mittagspause in dieser Woche. Seit Freitag gilt ja der sogenannte Tankrabatt. Die Frage ist aber weiter, wie viel kommt davon bei uns tatsächlich an? 13 Uhr haben wir es gleich.
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2: Verbände und Politik streiten darüber, ob der sogenannte Tankrabatt komplett bei uns, den Verbraucherinnen und Verbrauchern, ankommt. Die Bundesregierung hat die Energiesteuer auf Benzin und Diesel vorübergehend um 17 Cent pro Liter abgesenkt. So stark sind die Preise laut ADAC aber nicht gesunken. Der ADAC rät deshalb, die Spritpreise vor dem Tanken zu vergleichen, zum Beispiel mit einer App. Astrid Rolle, NDR 2 aktuell.
3: Bundesregierung und Bundeskartellamt haben die Mineralölkonzerne dazu aufgefordert, die Steuersenkung an die Kunden weiterzugeben. Der Interessenverband der Mineralölindustrie Fuels und Energie geht davon aus, dass das auch passiert. Das hat Hauptgeschäftsführer Christian Küchen auf NDR Info gesagt. Allerdings könnte es sein, dass hohe Weltmarktpreise für Benzin und Diesel die Steuersenkung praktisch überlagern. Die SPD-Politikerin Nina Scheer ist aber überzeugt, dass die Mineralölkonzerne die Steuerentlastung nicht komplett an die Kunden weitergeben. Laut Scheer nutzen die Konzerne ihre Marktmacht aus.
2: Die Spritpreise sind ja vor allem so stark gestiegen, weil keine Tanker mehr durch die Straße von Hormuz kommen. Der Iran blockiert die wichtige Meerenge weitgehend. US-Präsident Trump hat jetzt Hilfe angekündigt. Das US-Militär soll Handelsschiffe durch die Meerenge geleiten. Der Iran hatte dann direkt mit Angriffen gedroht, sollten amerikanische Kriegsschiffe in die Straße von Hormuz einfahren. Eine iranische Nachrichtenagentur meldet jetzt, dass iranische Streitkräfte US-Verbände daran gehindert hätten, dorthin zu gelangen. Die USA bestreiten das wohl. Ihr erinnert euch vielleicht, vor gut 3 Jahren wurde aus einem Keltenmuseum in Bayern ein Goldschatz gestohlen. 4 Männer mussten deshalb ins Gefängnis. Nach einem Großteil der Goldmünzen sucht die Polizei aber noch und seit heute auch wieder auf dem Grundstück des Hauptverdächtigen in Plathe in Mecklenburg-Vorpommern. Mike Oliver Voigt, NDR 2 Schwerin.
4: Die Beamten sind sich jetzt sicher, dass das Gold dort immer noch versteckt ist. Und daher suchen sie jetzt so gründlich, wie es technisch überhaupt möglich ist. Mit Röntgen- und Radartechnik durchleuchten sie das ganze Anwesen. Jedes Zimmer wird genau vermessen und mit den originalen Bauplänen abgeglichen, um doppelte Wände festzustellen. Jedes Möbelstück wird auf Verstecke untersucht. Dazu sind 4 Goldspürhunde aus Ungarn im Einsatz und 1 Banknotenspürhund aus Mecklenburg-Vorpommern ist auch dabei. Es wird nämlich auch nach Bargeld auf dem Anwesen gesucht.
2: In Deutschland kommen immer mehr Kinder per Kaiserschnitt zur Welt. 2024 war es jedes dritte Baby, das in der Klinik geboren wurde. Zum Vergleich, 1991 war es nicht mal jedes 7., sagt das Statistische Bundesamt. In Hamburg gab es demnach die meisten Kaiserschnitte und in Sachsen die wenigsten.
0: Es ist nicht mehr ganz so warm wie am Wochenende im NDR2-Wetter. Maximal 16 Grad in Rendsburg, 18 in Hamburg, 20 in Verden und bis zu 23 Grad in Helmstedt. Dazu viele Wolken, die können auch mal Schauer bringen. Etwas mehr Sonne, vor allem heute in Schleswig-Holstein und in Niedersachsen. Da sind jetzt ab dem Nachmittag auch Gewitter möglich. Der NDR2-Verkehrsservice für den ganzen Norden. Stau oder Stock sind ab 3 Kilometer länger. Wir starten auf der A1 Lübeck in Richtung Hamburg, zwischen Hamburg-Billstedt und der Norderelbbrücke 3 Kilometer. A1 Hamburg in Richtung Osnabrück, zwischen Euthen und Bremen-Arsten 6 Kilometer stockend vor der Baustelle. Dann die A2 Berlin Richtung Hannover, zwischen Irxleben und Bornstedt 5 Kilometer Stau wegen Bauarbeiten. Die A19 Rostock in Richtung Berlin ist zwischen Linstow und Malchow wegen Bergungsarbeiten bis ca. 17 Uhr gesperrt. Die A24 Hamburg Richtung Berlin ist zwischen Hamburg-Horn und Jenfeld wegen Reinigungsarbeiten auch gesperrt. Die A24 Hamburg Richtung Berlin ist zwischen Mainburg und Pritzwalk wegen Bergungsarbeiten gesperrt, auch da Stau. Und die A7 Flensburg Richtung Hamburg, zwischen Hamburg-Volkspark und dem Elbtunnel haben wir 2 Kilometer stockender Verkehr.
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0: Er ist wohl einer der bekanntesten und prominentesten Ärzte, Eckart von Hirschhausen. Wenn er einen medizinischen Ratschlag gibt, dann nehmen das viele ernst und vertrauen auf das, was er sagt. Und genau das nutzen Betrüger auf Social Media aus. Wie diese Betrugsmasche funktioniert und was Hirschhausen selbst dazu sagt, hört ihr gleich hier bei uns. Ich bin Christopher, wünsche euch einen schönen Montag.

0: NDR 2 gleich vor euch mit Aerosmith. Viele von uns haben sich sicher schon mal von einer gut gemachten Werbung zum Kauf überzeugen lassen. Besonders gut funktioniert das, wenn seriöse Prominente für ein Produkt werben. Und genau das nutzen Betrüger aus. Der bekannte Fernsehjournalist und Mediziner Eckart von Hirschhausen ist davon betroffen. Im Internet kursieren gefälschte Videos von ihm. Sven Kästner aus der ARD Wissensredaktion. Was sind das für Videos?
1: Ja, meist um kurze Clips, vor allem auf Social-Media-Plattformen, in denen dann ein vermeintlicher Eckart von Hirschhausen für bestimmte Medizin wirbt. Zum Beispiel für falsche Tabletten gegen Diabetes, Schmerzmittel oder für Medikamente fürs schnelle Abnehmen. Allerdings, Hirschhausen hat damit gar nichts zu tun. Zum einen dürfen Ärzte in Deutschland ohnehin nicht für Medikamente werben und zum anderen handelt es sich um Scheinpräparate, die gar nicht wirken oder sogar gefährlich werden können. Und als Hirschhausen die ersten dieser Videos sah, da war er geschockt, wie er selbst sagt.
2: Wenn ich diese Fakes höre, dann kriege ich manchmal Gänsehaut, weil ich natürlich genau weiß, das habe ich so nie gesagt. Und gleichzeitig muss man sagen, verdammt, das klingt wie ich und das war ich nicht. Und ich kann Ihnen sagen, das geht unter die Haut, das geht an die Substanz.
0: Tja, also auch wirklich bitter, ne? Für alle, die ja für ihre Gesundheit was tun wollen, für Hirschhausen selbst natürlich auch. Wie geht denn der Betrug weiter, wenn Menschen die Videos dann sehen und für echt halten?
1: Na, wer aufs Video klickt, der kommt oft auf eine Website, wo er aufgefordert wird, seine Telefonnummer einzugeben. Und dann rufen Callcenter die Leute zurück. In ausgeklügelten Gesprächen überreden die Betrüger ihre Opfer dazu, am besten gleich größere Mengen zu bestellen. Und wenn die Leute später die Mittel dann bekommen und feststellen, dass die gar nicht wirken, dann ist es halt zu spät. Denn die Adressen der Verkäufer, die sind kaum rauszubekommen. Offenbar handelt es sich um ein Netz, das sich über mehrere Länder in Europa, Asien und Lateinamerika erstreckt.
0: Tja, und wenn das Geld dann weg ist, ist es weg. Die ARD hat eine große Doku genau darüber gemacht. Hirschhausen und die Deepfake-Mafia. Läuft heute Abend, 20.15 Uhr im Ersten oder jederzeit in der ARD-Mediathek. Ja, cool.

gleich vor euch Linkin Park hier bei NDR 2. Kurz nach 13:30 haben wir es, der Verkehrsservice für den ganzen Norden. Staude stockend, ab 3 Kilometer Länge ist ein bisschen was los. Wir starten auf der A1 Lübeck in Richtung Hamburg, zwischen Hamburg-Billstedt und der Norderelbbrücke, 3 Kilometer stockend. A1 Hamburg in Richtung Osnabrück, zwischen Olten und Bremen-Arsten, 6 Kilometer stockend vor der Baustelle. Dann die A2 Berlin Richtung Hannover, zwischen Irxleben und Bornstedt, 5 Kilometer Stau wegen Bauarbeiten. A7 Flensburg Richtung Hamburg, zwischen Hamburg-Volkspark und dem Elbtunnel, 2 Kilometer stockend. Die A19 Rostock in Richtung Berlin ist zwischen Linsdow und Malchow wegen Bergungsarbeiten bis 17 Uhr gesperrt. A24 Hamburg Richtung Berlin zwischen Hamburg-Horn und Jenfeld nur eine Spur frei, da gibt es Stau. Und nochmal die A24 Hamburg in Richtung Berlin, die Autobahn ist zwischen Mayenburg und Pritzwalk wegen Bergungsarbeiten gesperrt, auch da staut es sich noch immer. Ja, ansonsten rollt es, euch eine gute und sichere Fahrt durch den Montag.

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0: 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Und bei NDR 2 jetzt coole 80er von Black. Wonderful Life.

Nine Lives, die neue von Fear in the Slaughterhouse hier bei NDR 2. Und hier warten zwei nette Kollegen, die jetzt gerne das Studio übernehmen möchten. Ich wische noch einmal kurz durch und gehe dann sehr, sehr gerne, mache Platz für Jessica und Haaleland hier vor euch im NDR 2 Nachmittag. Ich bin Christopher. Macht euch weiter einen schönen Montag mit uns.

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0: Ihr seid bei NDR 2. Benzin und Diesel sind ja seit dem Iran-Krieg deutlich teurer geworden. Helfen soll der Tankrabatt. Die Frage ist nur weiterhin, wie gut das klappt.
1: Es ist 14 Uhr genau.
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3: Seit dem 1. Mai, also Freitag, gilt der sogenannte Tankrabatt. Die Bundesregierung hat dafür die Energiesteuer für Benzin und Diesel vorübergehend gesenkt um rund 17 Cent pro Liter. Das Bundeskartellamt kommt allerdings zu dem Schluss, dass die Mineralölkonzerne diese Steuersenkung nicht komplett weitergeben an die Verbraucherinnen und Verbraucher. Anne Burkhardt, NDR 2 Bonn.
4: Während die Steuersenkung rund 17 Cent beträgt, gingen die Preise im Tagesdurchschnitt zuerst um 13 Cent runter. Bis heute sind sie aber Tag für Tag wieder langsam gestiegen. Der Präsident des Bundeskartellamtes, Andreas Mund, sagte, die Steuersenkung solle die Verbraucherinnen und Verbraucher entlasten, ebenso die Wirtschaftsbetriebe, aber nicht die Mineralölkonzerne. Wer tanken muss, soll auf jeden Fall die Preise auf entsprechenden Apps vergleichen, denn nicht alle Tankstellen fahren um 12 Uhr die Preise gleichermaßen hoch oder senken sie ähnlich wieder bis zum Abend.
3: So teuer geworden sind Benzin und Diesel ja unter anderem wegen der iranischen Blockade der Straße von Hormus. An der Meerenge stecken nach wie vor viele Schiffe fest, auch Öl- und Gastanker. US-Präsident Trump hat jetzt angekündigt, dass das US-Militär Handelsschiffe durch die Meerenge geleiten soll, und zwar ab heute. Karl Schreiber, NDR 2 aktuell.
5: Nach der Ankündigung von US-Präsident Trump hatte der Iran mit Angriffen gedroht, wenn US-Kriegsschiffe in die Straße von Hormus einfahren. Offenbar haben die USA aber gar nicht vor, Kriegsschiffe in die Meerenge zu schicken. Laut US-Militär geht es vor allem darum, dass Handelsschiffe die international wichtige Meerenge passieren können. Diese Schiffe sollen dann auch nicht direkt durch andere Schiffe begleitet werden, sondern zum Beispiel durch Funkkontakt unterstützt werden. Meldungen, wonach iranische Streitkräfte ein US-Kriegsschiff angegriffen hätten, bestreiten die USA.
3: Niedersachsen hat jetzt den größten Moorsolarpark Deutschlands. Die Photovoltaikanlage ist so groß wie etwa 40 Fußballfelder. Sie wurde auf einer wiedervernässten Moorfläche im Landkreis Friesland gebaut. Frank Jacobs, NDR 2 Oldenburg.
6: Der Solarpark soll für mehr als 9000 Haushalte Strom liefern, hieß es. Betrieben wird er von zwei Landwirten aus Varel. Die Ständer, auf denen die Solarmodule befestigt sind, wurden bis zu 4,5 Meter tief in den Moorboden gerammt. Die speziellen Module erzeugen Strom durch direkte Sonnenstrahlen und das reflektierte Licht der nassen Mooroberfläche, so Betreiber Kaper. Auf einer Teilfläche des Solarparks will Kaper zudem Rinder halten. Das Projekt werde auch wissenschaftlich begleitet. So soll überprüft werden, wie sich die Tier- und Pflanzenwelt in dem Moorsolarpark entwickelt.
3: In Hamburg ist der alte Elbtunnel jetzt wieder komplett frei. 6 Jahre lang wurde die Weströhre saniert und war gesperrt. Jetzt können wieder beide Röhren genutzt werden, allerdings mit einer neuen Regelung. Die Weströhre, die soll von Fußgängerinnen und Fußgängern genutzt werden, die Oströhre von Fahrradfahrenden. Autos sind schon seit Jahren verboten im alten Elbtunnel.
1: Das NDR2-Wetter kommt jetzt für euch. Am Wochenende gab es ja wirklich nichts zu meckern am Wetter. Ne? Haben wir denn heute was auszusetzen?
7: Ja, da kommen ein paar Schauer reingezogen. In Südniedersachsen und im Südwesten von Niedersachsen, da sind die in den nächsten Stunden schon unterwegs und ziehen dann allmählich hoch in den Norden. Noch gibt es für den Rest Norddeutschlands einen Wechsel aus Sonne und Wolken, bis eben heute Abend und teilweise in der Nacht der Regen kommt. Die Topwerte nicht mehr ganz so warm wie gestern. 12 Grad auf Amrum, 16 Grad in Bremerhaven, 20 Grad in Lübz und 23 Grad in Braunschweig.
1: Der NDR2-Verkehrsservice für den ganzen Norden staunt auf stockend ab 3 Kilometer Länge A1 Lübeck Richtung Hamburg. Zwischen Hamburg-Billstedt und Norderelbbrücke 3 Kilometer stockender Verkehr. A1 Hamburg Richtung Osnabrück zwischen Euthen und Bremen-Arsten 6 Kilometer Stop and Go vor der Baustelle. A7 Flensburg Richtung Hamburg zwischen Hamburg-Volkspark und dem Elbtunnel 2 Kilometer stockender Verkehr.
7: Die A19 Rostock Richtung Berlin ist zwischen Linstow und Malchow wegen Bergungsarbeiten noch bis 17 Uhr gesperrt. A24 Hamburg Richtung Berlin. Zwischen Hamburg-Horn und Jenfeld ist nur eine Spur frei und es staut sich. Und nochmal die A24 Hamburg Richtung Berlin. Die ist zwischen Mainburg und Pritzweig wegen Bergungsarbeiten gesperrt und auch da staut es sich. Das war's. Gute und sichere Fahrt für euch.
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1: Ja, einen schönen Nachmittag wünschen wir euch. Kommt gut rein in die neue Woche und wir starten gleich mal mit einer kleinen Aktivierungsübung in die Sendung, habe ich mir gedacht. Ja, nee, kommt nicht so. Machen wir. Ich mach vor, ihr macht mit. du hattest gute Zeiten.
0: Wir waren mit dabei.
1: Wir werden dich begleiten.
0: Wir bleiben treu.
1: Ja, funktioniert, würde ich sagen.
7: Ja, wir sind aktiviert. Ja. Einen schönen Montagnachmittag. Hier sind die Fanta 4. Die können das ein bisschen schöner singen. Mit Troy.

0: Der In der 2 Nachmittag ist hier mit Jessica und Hadeland am Montag nach einem mega schönen Wochenende. Wir hatten teilweise bis 28 Grad. Viele sind zum See gefahren oder in die Freibäder, die schon offen haben.
1: Oh, Jessica, kleiner Test. Ich sag Freibad, du sagst
0: Pommes.
1: Ja, ganz genau. Freibad Pommes. Also es gibt ja wirklich kaum was Besseres, ne? Aber es gibt tatsächlich einen Weg, wie Pommes noch besser schmecken können. Und jetzt passt doch mal auf. Also es gibt eine neue Studie, die sagt, dass Pommes, die man von anderen Tellern klaut, einfach noch leckerer schmecken. Den Teilnehmern wurde erst ein eigener Teller Pommes angeboten. Im zweiten Schritt sollten sie offensichtlich von einem anderen Teller mitessen. Und im dritten Schritt sollten sie die Pommes mopsen, sodass die andere Person das überhaupt nicht mitbekommt. Also richtig Pommes klauen. Und danach sollten sie bewerten, welche Pommes ihnen am besten geschmeckt haben. Und es waren die geklauten Pommes.
0: Also, für die Zukunft Pommes nicht mehr selbst kaufen, sondern nur noch von anderen Tellern klauen.
1: Ja.
0: Wenn ihr mehr Spartipps wollt, folgt uns gerne.

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0: Christina Perry, ganz entspannt, am Montagnachmittag, Jaro Fahrt. Es ist 14.30 Uhr gleich. Der NDR2-Verkehrsservice für den ganzen Norden, Stau und auch stockender Verkehr ab 3 Kilometer Länge. A1 Lübeck Richtung Hamburg, zwischen Hamburg-Billstedt und Norderelbbrücke 3 Kilometer stockender Verkehr. A1 Hamburg Richtung Osnabrück, zwischen Euthen und Bremen-Arsten 3 Kilometer Stop and Go vor der Baustelle. A7 Flensburg Richtung Hamburg, zwischen Hamburg-Volkspark und dem Elbtunnel 2 Kilometer Stop and Go.
1: Die A19 Rostock Richtung Berlin ist zwischen Linstow und Malchow wegen Bergungsarbeiten noch bis 17 Uhr gesperrt. Und die A24 Hamburg in Richtung Berlin, die ist zwischen Mainburg und Pritzweig wegen Bergungsarbeiten ebenfalls gesperrt und es staut sich da. Das war's. Gute und sichere Fahrt für euch rein in den Montagnachmittag.

0: Einen schönen Nachmittag. Ihr seid bei NDR 2 mit Jessica und Hadeland. Und es geht wohl kaum jemand gerne zum Arzt. Also wir als Erwachsene haben das ja meist ganz gut im Griff. Für Kinder ist das manchmal der absolute Horror. Ne?
1: Deswegen gibt es in dieser Woche wieder das Teddybären-Krankenhaus in Rostock. Das heißt, Kinder bringen ihr Stofftier mit. Das wird dann stellvertretend für die Kinder untersucht, inklusive CT, Röntgen, Operation und so weiter und so fort. Clara Vogt ist Medizinstudentin der Uni Rostock und sie ist Teddy-Doc. Moin Clara.
2: Hallo, guten Tag.
0: In diesem Jahr habt ihr einen ganz bestimmten Schwerpunkt und zwar psychische Belastung bei Kindern und Jugendlichen, oder?
2: Genau, unser Thema ist dieses Jahr ein bisschen angelehnt an den Film Alles steht Kopf. Deswegen ist unser Motto Theo steht Kopf, ganz nach unserem Maskottchen Theo, dem Bär.
1: Okay, kannst du mal kurz erklären, wie das dann bei euch abläuft? Die Kinder kommen mit einem verletzten Stofftier und dann?
2: Da kommen die Kinder erstmal zu uns in die Anmeldung, zeigen uns ihre Krankenkassenkarte und warum ihr Kuscheltier heute zu uns gekommen ist. Und danach werden sie von einem unserer Teddy-Dogs abgeholt. Das sind ehrenamtliche Studierende. Die führen erst eine grundsätzliche Untersuchung mit dem Kuscheltier durch, machen eine Blutentnahme. Und danach wird, je nachdem, was das Kuscheltier hat, werden verschiedene Stationen durchlaufen. Wir haben einen Operationsraum, ein MRT, ein Röntgengerät. Und genau, da unser Motto dieses Jahr die mentale Gesundheit ist, wollen wir es noch mehr integrieren, die Kinder danach zu fragen, wie es denn dem Kuscheltier geht und auch ihnen selber.
0: Hat denn deiner Meinung nach die psychische Belastung bei Kindern zugenommen, spürbar zugenommen in der letzten Zeit?
2: Die Kinder, die jetzt zu uns kommen, sind ja ungefähr im Grundschulalter. Das heißt, sie sind mitten in der Corona-Pandemie geboren. Sie leben in einer Zeit, in der wir viele Krisen, sowohl politisch,

0: als auch ja, gesundheitlich hier erlebt haben. Auch wenn sie noch sehr jung sind, erleben sie ja aber vielleicht zumindest im Elternhaus, dass es Probleme gibt. Einige Kinder ja, haben vielleicht selber psychische Probleme oder kennen Familienangehörige, wo das Thema ist. Und deswegen finden wir es besonders wichtig, dass das einfach mal auch benannt wird.
1: Wer darf denn alles vorbeikommen?
0: Also unter der Woche von Montag bis Freitag haben wir ganz viele Kitas. Und am Familiensamstag, das ist jetzt diese Woche, da können eigentlich alle Kinder aus Rostock vorbeikommen.
1: Hast du selbst noch Kuscheltiere?
0: Also ja, ich habe auf jeden Fall noch meine Kuscheltiere aus der Kindheit. Mein Teddy, der mich seit Anfang an begleitet, sitzt zu Hause bei meinen Eltern noch auf dem Bett.
1: Oh, wundervoll. Alles klar. Danke, Clara. Liebe Grüße nach Rostock.
0: Dankeschön. Liebe Grüße zurück.
1: Und wir haben Clara vorhin mal gefragt, wie alt sie ist. Sie ist 23, also ist ihr Teddy vermutlich genauso alt.
2: Könnte sein. Man hat ja das ein oder andere Kuscheltier noch im Keller. Bei mir ist es so ein ganz alter Wichtel, den mein Bruder angeblich als Baby hatte. Der müsste jetzt 52 Jahre alt sein.
1: Oh, könnt ihr das toppen? Habt ihr auch noch euer Kuscheltier? Euer ältestes Kuscheltier zu Hause? Sagt mal Bescheid über die NDR2 App.

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0: Schönen Nachmittag, ihr seid bei NDR 2. Wenn ihr tanken fahrt, nutzt am besten eine App, um die Preise zu vergleichen, denn Sprit ist weiter teuer, trotz Tankrabatt.
1: Es ist 15 Uhr.
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3: Der sogenannte Tankrabatt, kommt er bei den Verbraucherinnen und Verbrauchern an? Das ist weiter die Frage. Die Bundesregierung hat ja die Energiesteuer auf Benzin und Diesel seit dem 1. Mai abgesenkt, um etwa 17 Cent pro Liter. So stark sind die Preise aber nicht gesunken, sagt das Bundeskartellamt. Astrid Rolle, NDR 2 aktuell.
4: Bundesregierung und Bundeskartellamt haben die Mineralölkonzerne dazu aufgefordert, die Steuersenkung an die Kunden weiterzugeben. Der Interessenverband der Mineralölindustrie Fuels und Energie geht davon aus, dass das auch passiert. Das hat Hauptgeschäftsführer Christian Küchen auf NDR Info gesagt. Allerdings könnte es sein, dass hohe Weltmarktpreise für Benzin und Diesel die Steuersenkung praktisch überlagern. Die SPD-Politikerin Nina Scheer ist aber überzeugt, dass die Mineralölkonzerne die Steuerentlastung nicht komplett an die Kunden weitergeben. Laut Scheer nutzen die Konzerne ihre Marktmacht aus.
3: Teuer geworden sind Benzin und Diesel ja vor allem wegen der iranischen Blockade der Straße von Hormus. An der Meerenge stecken nach wie vor viele Schiffe fest, auch Öl- und Gastanker. US-Präsident Trump hat angekündigt, dass das US-Militär Handelsschiffe durch die Meerenge geleiten soll ab heute. Karl Schreiber, NDR 2 aktuell.
5: Nach der Ankündigung von US-Präsident Trump hatte der Iran mit Angriffen gedroht, wenn US-Kriegsschiffe in die Straße von Hormus einfahren. Offenbar haben die USA aber gar nicht vor, Kriegsschiffe in die Meerenge zu schicken. Laut US-Militär geht es vor allem darum, dass Handelsschiffe die international wichtige Meerenge passieren können. Diese Schiffe sollen dann auch nicht direkt durch andere Schiffe begleitet werden, sondern zum Beispiel durch Funkkontakt unterstützt werden. Meldungen, wonach iranische Streitkräfte ein US-Kriegsschiff angegriffen hätten, bestreiten die USA.
3: Ihr erinnert euch vielleicht, vor gut 3 Jahren wurde aus einem Keltenmuseum in Bayern ein Goldschatz gestohlen. 4 Männer mussten deshalb ins Gefängnis. Nach einem Großteil der Goldmünzen sucht die Polizei aber noch seit heute wieder auf dem Grundstück des Hauptverdächtigen in Plate in Mecklenburg-Vorpommern. Mike Oliver Voigt, NDR 2 Schwerin.
6: Die Beamten sind sich jetzt sicher, dass das Gold dort immer noch versteckt ist. Und daher suchen sie jetzt so gründlich, wie es technisch überhaupt möglich ist. Mit Röntgen- und Radartechnik durchleuchten sie das ganze Anwesen. Jedes Zimmer wird genau vermessen und mit den originalen Bauplänen abgeglichen, um doppelte Wände festzustellen. Jedes Möbelstück wird auf Verstecke untersucht. Dazu sind 4 Goldspürhunde aus Ungarn im Einsatz und 1 Banknotenspürhund aus Mecklenburg-Vorpommern ist auch dabei. Es wird nämlich auch nach Bargeld auf dem Anwesen gesucht.
3: In Deutschland kommen immer mehr Kinder per Kaiserschnitt zur Welt. 2024 war es jedes dritte Baby, das in der Klinik geboren wurde. Zum Vergleich, 1991 war es nicht mal jedes 7., sagt das Statistische Bundesamt. In Hamburg gab es demnach die meisten Kaiserschnitte, in Sachsen die wenigsten.
0: Das NDR2-Wetter kommt jetzt für euch. Also mein Thermometer hat am Wochenende so 28, 29 Grad angezeigt.
7: Wahnsinn.
0: So viel kriegen wir heute aber nicht mehr.
7: Nee, nicht ganz. Heute Nachmittag sind auch Schauer im Süden und Südwesten von Niedersachsen unterwegs. Die ziehen am Abend und im Laufe der Nacht dann auch hoch in den Norden. Aber aktuell gibt es da noch einen trockenen Wechsel aus Sonne und Wolken. Topwerte heute 12 Grad auf Amrum, 16 Grad in Bremen, 20 Grad in Soltau und Lübz und bis 23 Grad in Göttingen.
0: Der NDR2-Verkehrsservice für den ganzen Norden, stau und auch stockend. A1 Lübeck Richtung Hamburg, zwischen Bad Oldesloe und dem Kreuz Bagdader Heide 6 Kilometer Stau, der Grund Bauarbeiten. Ihr braucht hier eine knappe Dreiviertelstunde länger. A1 Lübeck Richtung Hamburg, zwischen Hamburg-Billstedt und Norderelbbrücke 3 Kilometer stockender Verkehr. A1 Hamburg Richtung Osnabrück, zwischen Euthen und Bremen-Arsten 3 Kilometer Stop and Go vor der Baustelle.
7: Die A19 Rostock Richtung Berlin ist zwischen Linstow und Malchow wegen Bergungsarbeiten noch bis 17 Uhr gesperrt und die A24 Hamburg Richtung Berlin. Die ist zwischen Mainburg und Pritzweig wegen Bergungsarbeiten ebenfalls gesperrt und es staut sich da. Und das war's dann auch. Gute und sichere Fahrt für euch.
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0: Ja, herzlich willkommen, schön, dass ihr dabei seid. Wir sprechen über eure Kuscheltiere. Genauer gesagt suchen wir das älteste im Norden. Jessica, du hast schon ganz gut vorgelegt. Dein Kuscheltier ist so bummelig 50 Jahre alt, also älter als du selbst.
7: Ja genau, gehört meinem Bruder und deswegen kann ich es auch nicht wegschmeißen. Katrin hat sich auch reingemeldet über die NDR 2 App.
8: Mein Kuscheltier liegt auch immer noch in meinem Bett. Mein Mann dreht auch immer noch am Rad. Er sagt, es würde stinken.
1: kann ich mir allerdings nicht vorstellen, weil es riecht sehr gut. Dieses Kuscheltier ist, ich bin jetzt 42, es müsste um die 40 sein und heißt Samson aus der Sesamstraße.
7: Oh, wie niedlich! Ja. Vielleicht habt ihr auch noch ein betagtes Kuscheltier zu Hause. Meldet euch gerne rein. Hier ist Taylor Swift für euren Montagnachmittag bei NDR 2, The Fate of Ophelia.

0: Das ist ganz neu bei uns, Alex Samson mit Misery im NDR2-Nachmittag mit Jessica und Hadeland. Schön, dass ihr mit dabei seid. Und wir haben heute über die Teddy-Klinik in Rostock gesprochen. Mit Hilfe von Stofftieren wird den Kindern da die Angst vorm Arzt genommen.
1: Aber ganz ehrlich, Kuscheltiere haben ja auch für Erwachsene was Besonderes. Und vor allem wirft man die ja auch nicht weg. Mein ältestes Kuscheltier ist älter als ich, ist um die 52.
0: Aber das könnt ihr toppen. Also wir suchen das älteste Kuscheltier des Nordens. Meldet euch gerne mal rein über die NDR2-App. Wir freuen uns auch über Sprachnachricht, denn ihr wisst ja, Kuscheltiere sind gespeicherte Liebe. Ja, Martina schreibt, dass sie einen 61 Jahre alten Teddy zu Hause hat. Mit einer langen roten Narbe auf dem Bauch. Da hat sie sich als Kind mal als Tierärztin versucht und wollte das Organ entnehmen, das das Brummen verursacht hat. Mama hat ihn damals wieder gerettet.
1: Katrin aus Hildesheim hat sich auch bei uns gemeldet.
2: In unserem Haushalt befinden sich noch 3 Kuscheltiere aus Kindheitstagen. Da ist erstmal Mopsi, das ist das Kuscheltier meines Mannes, dann ein kleiner Stoffhund, der mittlerweile 61 Jahre alt ist, sowie Clowny, mittlerweile 34, und ein Wal, den wir mal in Disney World gekauft haben, der ist 32 Jahre alt und die beiden Kuscheltiere gehören meinen Söhnen.
1: Schön. 61 Jahre gilt es zu schlagen. Wenn ihr ein älteres Kuscheltier habt, meldet euch gerne rein über die NDR2-App. Wir freuen uns sehr über Sprachnachrichten.

0: 15.30 Uhr, der NDR2-Verkehrsservice für den ganzen Norden, Staudorf stockend, A1 Hamburg Richtung Osnabrück zwischen Euthen und Bremen-Arsten. 3 Kilometer stockender Verkehr vor der Baustelle. A7 Flensburg Richtung Hamburg zwischen dem Dreieck Hamburg Nordwest und dem Elbtunnel 6 Kilometer Stop and Go für LKW.
1: Die A19 Rostock Richtung Berlin ist zwischen Linstow und Malchow wegen Bergungsarbeiten noch bis 17 Uhr heute Nachmittag gesperrt. Und die A24 Hamburg Richtung Berlin ist zwischen Mainburg und Pritzweig wegen Bergungsarbeiten ebenfalls gesperrt und es staut sich da. Das war's aber schon. Gute und sichere Fahrt wünschen wir euch durch den Montagnachmittag.

Einen schönen Nachmittag wünschen wir euch. NDR 2 ist hier mit Jessica und Hadeland. Und im ganzen Norden engagieren sich weltweit weit über 250.000 Menschen, eine 250.000 Menschen für die Feuerwehr. Ein Großteil davon in den freiwilligen Feuerwehren. Aber es gibt natürlich auch viele Berufsfeuerwehrleute. All denen möchten wir heute ganz besonders für ihr

0: Einsatz danken, denn heute ist euer Tag. Heute ist internationaler Tag der Feuerwehr und das heißt, Feuerwehrleute auf der ganzen Welt werden geehrt und das vollkommen zu Recht.
1: Wir haben ein paar Fakten recherchiert. In die größten Löschfahrzeuge passen mehr als 5000 Liter Wasser und spezielle Wagen haben über 2000 Meter Schläuche mit dabei. Und unser Kollege Jan Wiedemann, der ist auch Teil der Freiwilligen Feuerwehr in Rosengarten. Seit wann bist du dabei, Jan?
2: Seit 4 Jahren, also so ein ganz klassischer Quereinsteiger, habe das irgendwie immer mir vorgestellt, das könnte man doch mal machen, fand als Kind die roten Autos schon spannend. Dann sind wir vor 4 Jahren da hingezogen, quasi aufs Land gezogen und dann dachte ich so, das ist doch jetzt die Gelegenheit, tatsächlich zur Feuerwehr zu gehen und dann macht man erstmal so einen Einsteiger-Basislehrgang und dann ist man dabei und ist ganz offiziell Feuerwehrmann.
0: Das ist krass. Du hast ja schon als Kind davon geträumt, Feuerwehrmann zu werden. Was ist das Besondere an der Freiwilligen Feuerwehr?
2: Ich finde es ganz toll, dass man so eine professionelle, wichtige Sache als Hobby machen kann und dann eben wirklich genau das, was die Berufsfeuerwehren in den Städten machen, dass man das selber machen kann und dass man wirklich rausgehen kann und Menschen helfen kann, die in Not sind, die irgendwie nicht mehr weiter wissen.
1: Aber bei der Freiwilligen Feuerwehr werden auch viele Partys gefeiert, oder?
2: Es werden auch Partys gefeiert, das ist also der Ruf, der dem Ganzen immer vorauseilt und natürlich wird da auch nach dem Dienst mal ein Bier getrunken. Bei mir war es aber so, ich war überrascht, wie professionell diese ganze Ausbildung da ist und wie ernst dort alles genommen wird. Und natürlich tragen solche Vereine wie eben auch die Feuerwehr ganz viel zum Dorfleben bei. Da wird der Laternenumzug abgesichert, da finden Feste statt und so weiter. Und ich finde aber auch so diesen Spirit ganz toll, diesen Grundgedanken. Du hast da jemanden in deiner Dorfgemeinschaft, der ist an einer Stelle, wo er nicht mehr weiter weiß, weil sein Haus brennt oder irgendwas passiert, ruft da an und 10 Minuten später hat er den Hof voll stehen von 25 Leuten, die ihm dann einfach helfen an der Stelle.
1: Also du hast jetzt auch so einen Pieper, der mitten in der Nacht losgehen kann.
2: So ist es. Ich muss mal gucken, wenn ich hier im Sender bin, dass ich ihn dann ausmache, ja, dass er nicht auf Sendung losgeht, aber der geht nachts los und dann muss man raus und dann muss man los.
0: Erzähl doch mal so ein bisschen aus dem Nähkästchen. Also zu was für Einsätzen bist du schon gerufen worden? Also ist es dann auch mal die Katze im Baum?
2: Die Katze im Baum hatte ich tatsächlich noch nicht. Es sind auch mal die Brände, an die denkt man natürlich als erstes bei einer Feuerwehr. Es ist bei uns so, wir haben ein Stück Autobahn in unserem Bereich. Das heißt, da muss man dann häufiger zu technischen Hilfeleistungen, wie es in der Fachsprache heißt, also Autounfälle, bei denen man eben helfen muss. Und dann sind das natürlich auch so Kleinigkeiten, dass mal irgendwie ein Baum umgefallen ist, der auf der Straße liegt und dann zersägt und weggeräumt werden muss.
0: Wie sieht es mit Nachwuchs aus eigentlich? Das wollte ich noch fragen bei euch.
2: Auch da wird ganz viel gemacht. Es gibt ja klassisch die Jugendfeuerwehr, mit der viele einsteigen, mit 10 Jahren, glaube ich. Bei uns in der Ortsfeuerwehr gibt es jetzt aber auch ganz neu eine Kinderfeuerwehr, wo man schon ab 6 mitmachen kann und auch da sind, glaube ich, alle Plätze gut ausgebucht. Ich glaube, es geht an allen Kindern, so wie mir damals, diese großen roten Autos.
0: Toll, ne? Ja, ist super. Ja, danke schön, Jan. Heute ist internationaler Tag der Feuerwehr und deswegen geht von uns, von NDR2, ein dickes Dankeschön raus an alle Feuerwehrleute im Norden.
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0: Moin, Jens hier aus dem NDR2-Morgen. Wir hören uns morgen früh wieder ab 5 für einen guten Start in den Dienstag. Bis dahin wird weiter der Star-Wars-Tag gefeiert. Katrin?
1: Ja?
0: Ich habe beim Chef gefragt, ich darf ihn einmal machen. 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Mhm. 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
1: Na?
0: Er schreibt seiner Tageszeitung einen Laserbrief.
1: Den fand ich ganz witzig.
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0: Ihr seid bei NDR 2. Der Tankrabatt soll ja Benzin und Diesel spürbar günstiger machen. Die Frage ist nur weiter, wie gut das klappt.
1: Es ist 16 Uhr, ganz genau.
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3: Seit dem 1. Mai gilt der sogenannte Tankrabatt. Die Bundesregierung hat dafür die Energiesteuer auf Benzin und Diesel gesenkt. Das Bundeskartellamt kommt allerdings zu dem Schluss, dass die Mineralölkonzerne diese Steuersenkung nicht komplett weitergeben an die Verbraucherinnen und Verbraucher. Anne Burkhardt, NDR 2 Bonn.
4: Während die Steuersenkung rund 17 Cent beträgt, gingen die Preise im Tagesdurchschnitt zuerst um 13 Cent runter. Bis heute sind sie aber Tag für Tag wieder langsam gestiegen. Der Präsident des Bundeskartellamtes, Andreas Mund, sagte, die Steuersenkung solle die Verbraucherinnen und Verbraucher entlasten, ebenso die Wirtschaftsbetriebe, aber nicht die Mineralölkonzerne. Wer tanken muss, soll auf jeden Fall die Preise auf entsprechenden Apps vergleichen, denn nicht alle Tankstellen fahren um 12 Uhr die Preise gleichermaßen hoch oder senken sie ähnlich wieder bis zum Abend.
3: Teuer geworden sind Benzin und Diesel ja auch, weil der Iran die Straße von Hormus weitgehend blockiert. Deshalb hängen dort hunderte Schiffe fest, auch Öltanker. Jetzt haben aber offenbar zwei Handelsschiffe, die unter amerikanischer Flagge fahren, die wichtige Meerenge durchquert. Das berichtet das US-Militär. Simone Kienzle, NDR 2 aktuell.
5: Demnach setzen die Schiffe ihre Reise nun sicher fort. Zuvor hatten die USA angekündigt, festsitzenden Schiffen die Durchfahrt durch die vom Iran blockierte wichtige Handelsroute zu ermöglichen. Das Oberkommando des iranischen Militärs drohte daraufhin damit, US-Kriegsschiffe anzugreifen, sollten sie in die Straße von Hormus einfahren. Das US-Militär bestritt außerdem Meldungen, wonach eines seiner Kriegsschiffe von iranischen Streitkräften angegriffen und von zwei Raketen getroffen wurde. Über eine solche Attacke hatten mehrere iranische Nachrichtenagenturen berichtet.
3: Das habt ihr vielleicht schon mitbekommen. Auf einem Kreuzfahrtschiff im Atlantik hat es einen ungewöhnlichen Ausbruch des Hunter-Virus gegeben. Drei Menschen sind gestorben, auch eine Person aus Deutschland. Das hat das niederländische Kreuzfahrtunternehmen jetzt mitgeteilt. Franka Wels, NDR 2 Madrid.
6: Das Unternehmen Oceanwide Expeditions teilte mit, die Todesursache sei allerdings noch unklar. Zwei der Toten seien niederländische Staatsbürger, ein britischer Patient werde in Südafrika intensivmedizinisch betreut. Das Schiff MV Hondius liegt weiterhin vor der Küste des Inselstaats Kap Verde. Das Hunter-Virus wird in der Regel von Nagetieren über deren Kot, Speichel oder Urin auf den Menschen übertragen. Es kann schwere Atemwegserkrankungen verursachen. In seltenen Fällen kann es auch von Mensch zu Mensch übertragen werden.
3: In Hamburg ist der alte Elbtunnel wieder komplett frei. 6 Jahre lang wurde die Weströhre saniert und war deshalb gesperrt. Jetzt können wieder beide Röhren genutzt werden, allerdings mit einer neuen Regelung. Die Weströhre, die sollen Fußgängerinnen und Fußgänger nutzen und die Oströhre Fahrradfahrende. Autos sind schon seit Jahren verboten im alten Elbtunnel.
1: Kommen wir zum NDR2-Wetter. Ja, die Eisheiligen, die starten in genau einer Woche. Die Temperaturen sind heute aber schon niedriger als am Wochenende. Und das ist nicht schwierig, weil wir hatten ja 29 Grad zum Beispiel
0: ganz
1: gestern.
0: Genau, ja. Heute Nachmittag noch meistens trocken, insbesondere in Richtung Küsten. Von Süden kommt aber ein sehr großes Regengebiet reingezogen und das zieht einmal nach Norden hoch. Da kommt es zum Teil aber erst am frühen Morgen an. Der Dienstag wird dann eben wegen genau dieses Regengebiets sehr nass. Nur Schleswig-Holstein bekommt fast gar keinen Regen ab morgen. Die Top-Temperaturen schaffen es auf 12 Grad auf Hiddensee, 14 Grad in Boitzenburg, 16 in Braunschweig bis 18 Grad morgen immerhin noch in Goslar.
1: Der NR2-Verkehrsservice für den ganzen Norden, stau und auch stockend, ab 3 Kilometer Länge. A1 Lübeck Richtung Hamburg, zwischen Basbüttel und Ögendorf, 3 Kilometer Stop and Go nach einem Unfall. A1 Hamburg Richtung Osnabrück, zwischen Euthen und Bremen-Arsten, 3 Kilometer Stop and Go vor der Baustelle. A1 Osnabrück Richtung Bremen, zwischen Bremen-Brinkum und Arsten, 3 Kilometer Stau. A7 Flensburg Richtung Hamburg, zwischen dem Dreieck Hamburg-Nordwest und dem Elbtunnel, 6 Kilometer Stau.
0: Die A7 Hannover Richtung Kassel, zwischen Hedemünden und dem Kreuz Kassel-Mitte, 11 Kilometer stockend wegen Bauarbeiten. Die A19 Rostock Richtung Berlin ist zwischen Linste und Malchow wegen Bergungsarbeiten noch bis 17 Uhr gesperrt. Und die A24 Hamburg Richtung Berlin ist zwischen Mainburg und Pritzwalk wegen Bergungsarbeiten ebenfalls gesperrt. Und es staut sich da. Und das war's. Gute und sichere Fahrt für euch.
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0: Kommt gut in Richtung Feierabend. Gleich eine Frau, die mein 16-jähriges Ich sehr bewundert hat. Die war cool, die ist Skateboard gefahren, die konnte singen und Gitarre spielen. Die hat sich nie für irgendwen verbogen und sie hatte immer so eine ganz lässige Krawatte um den Hals. Finde ich irgendwie alles mit Anfang 40 auch noch sehr cool. Vielleicht bis auf die Krawatte.
1: Und bist du heute mit dem Skateboard gekommen zu Abend?
0: Nicht ganz. Avril Lavigne singt gleich von ihrem Skaterboy.
1: Ja, vorher hören wir noch den Endgegner aller Radiomoderatoren. Er hat einfach einen wirklich schwer auszusprechenden Namen. Ich versuch's trotzdem. Miles Smith. Jetzt mit If You Wanna Dance. Schönen Nachmittag. War doch okay, oder?
0: Ich fand das gut.
1: Okay.

0: Wir wünschen euch einen schönen Nachmittag. Und in Rostock werden ab heute wieder Kuscheltiere im Teddybärenkrankenhaus untersucht, um Kindern die Angst vorm Arzt zu nehmen. Das ist eine super Aktion, aber Kuscheltiere helfen ja nicht nur den Kleinen, sondern oft auch den ganz Großen.
1: Und wir im NDR2 Nachmittag suchen das älteste Kuscheltier im Norden und ich glaube, wir haben es gefunden. Wir liegen aktuell bei 61 Jahren, aber Angela aus Celle hat sich gemeldet.
2: Bei uns lebt immer noch im Haushalt mein erster Teddybär Muffel, bummelige 63 Jahre alt. Er sitzt bei uns im Wohnzimmer auf dem Sofa. Wenn man auf seinen Bauch drückt, dann brummt er. Und weil das Fell schon so ein bisschen in die Jahre gekommen ist, trägt er den Pullover vom jüngsten Enkel Jona, der inzwischen schon 3,5 Jahre alt ist. Er sieht total schick aus.
1: Das glaube ich gerne. Joachim hat sich auch gemeldet.
3: Ja, ich werde dieses Jahr 70 Jahre alt und in der Tat mein Kuscheltier, ein Teddy, der noch mit Stroh gefüllt ist, sitzt noch bei meiner Mama auf der Bank und freut sich seines Teddy-Lebens und der dürfte jetzt auch so knapp 70 Jahre alt sein. Ist auch so ein bisschen lediert, aber das ist dann in dem Alter halt so.
0: Und Marlies aus Arneburg hat uns auch eine Sprachnachricht geschickt.
4: Also ich habe ein Kuscheltier, das gehörte meiner Mutter. Die ist im letzten Jahr 90 Jahre alt geworden. Leider kann ich sie nicht mehr fragen. Sie ist im Januar verstorben. Aber ich denke mal, vielleicht ist das Kuscheltier 85 Jahre alt. Es sieht ein bisschen schon danach aus, aber gerade jetzt in dieser Situation ist meine Mama halt immer noch bei mir.
0: Danke, Marlies. Ich habe es vorhin schon gesagt und jetzt passt es umso mehr. Kuscheltiere sind einfach gespeicherte Liebe.

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0: 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Es gibt nichts,
1: was mich vergesst, wer ich war. Außerdem in der nächsten halben Stunde.
0: Shabusi.

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0: Immer noch ein großartiger Song, Queen, Radio Gaga im NDR2 Nachmittag. Und hier ist der Verkehrsservice für den ganzen Norden. Stau und auch stockender Verkehr ab 3 Kilometer Länge. A1 Lübeck Richtung Hamburg, zwischen Hamburg-Billstedt und Norderelbbrücke 4 Kilometer Stop and Go. A1 Hamburg Richtung Osnabrück, zwischen Euthen und Bremen-Arsten 3 Kilometer stockender Verkehr vor der Baustelle. A1 Osnabrück Richtung Bremen, zwischen Bremen-Brinkum und Arsten 3 Kilometer Stau. A7 Flensburg Richtung Hamburg, zwischen dem Dreieck Hamburg-Nordwest und dem Elbtunnel 6 Kilometer Stau.
1: Die A7 nochmal, Hannover Richtung Kassel, zwischen Hedemünden und dem Kreuz Kassel-Mitte 13 Kilometer Stop-and-Go, der Grund sind Bauarbeiten. Die A19 Rostock Richtung Berlin ist zwischen Linstow und Malchow wegen Bergungsarbeiten noch bis 17 Uhr, also eine gute halbe Stunde gesperrt. Und die A24 Hamburg Richtung Berlin ist zwischen Mainburg und Pritzweig auch wegen Bergungsarbeiten gesperrt und da staut es sich. Das war's. Gute und sichere Fahrt durch den Montagnachmittag. Hier ist Shaboozey mit A Bar Song.

0: Happy Blue von der Cookie Gang. Das waren deine blauen Augen, ne? Aus den 80ern.
1: Richtig.
0: Ja, hab
1: ich habe aber braune Augen.
0: Stimmt. Dann dürfen wir das jetzt nicht mehr spielen.
1: Doch,
0: wegen Hadeland. Der NDR2 Nachmittag ist hier. Und wir sind ja beide Hundebesitzer. Deswegen können wir es vielleicht ein bisschen nachfühlen, was Marcel Pocke-Deinhardt aus der Kuh-Oase erlebt hat.
1: Denn auf der Hundewiese gelten natürlich ganz andere Regeln als sonst.

0: Coaching mit Mehrblick in der Kuroase.
1: Und wie sind Sie heute da, Herr Deinhardt?
2: Ja, ich bin gestern mit dem E-Roller an der Hundewiese vorbei und dachte, das darf doch wohl nicht wahr sein.

0: Was ist passiert?
1: Der Hund von der Gräfin.
2: Ja. Ah, dieser hässliche kleine Giacomo mit den zitternden Beinen?
1: Es ist ein italienischer Mini-Windhund.
3: Ja, und? Es sieht ja peinlich aus mit seinen Anziehsachen.
1: Eben nicht. Immer. Ja. Weil gestern waren sie zu fünft auf der Hundewiese.
2: Wer?
1: Ja, Giacomo und seine Gang aus der Hundeschule. Weil das sind alles Verwandte, sagte Gräfin.
2: Aha.
1: Zwei Brüder, Erdmann und Kalle von Giacomo und dennoch die Cousins von Giacomo, Kenzo und Rio. Oh. Von Giacomo seine Mutter. Die Schwester.
0: Ja, das ist sehr interessant, Herr Deinert, was Sie so aufschnappen, wenn Sie unterwegs sind.
1: Aber nee, es ist die Gruppe. Als Einzelner.
0: Ja.
1: Da bist du so ein kleiner, ängstlicher Zitteraal nur, aber zusammen.
2: Also ich zahle viel Geld für diese Sitzung hier.
1: Nee, warte. Zusammen sind sie wie so eine koreanische Boyband, so Outer Space mit ihren coolen Klamotten, so
2: das
1: Trainingsanzüge haben sie an und Hip-Hop.
2: Ach, denn ist das cool.
1: In der Gruppe, ja.
2: Aha.
1: Also die geilen Pimps von der Hundewiese. Bisschen wie die Sopranos. Aber Hip-Hop.
3: Ja, und so andere Hunde, die machen dann Platz.
1: Naja, da ist so eine fette französische Bulldogge und da siehst du richtig. Giacomo und seine Leute kommen auf die Wiese.
2: Ah, dann wird das plötzlich ruhig, wie in so einem Western-Saloon.
1: Oh, nee, aber als würde die Bulldogge, wenn sie gerade versucht, sich die Krusse vom Hintern zu nagen, als würde sie sich minderwertig fühlen, weil die lassen ja auch keinen mitspielen, so schnell sind die.
0: Ich frage mich gerade, Herr Deinharte, was Sie an dieser Situation so triggert.
1: Was?
0: Die Gruppe, die einem unsicheren...
2: Lächerlichen...
0: Unsicheren Individuum Stärke verleiht.
1: Nee, es ist einfach ein geiler Look. Mal.
0: Ja, wenn wir uns in der Mode für einen extrovertierten, extravaganten Stil entscheiden, gibt uns das Zusammentreffen mit Gleichgesinnten eine innere Heimat und Selbstsicherheit.
3: Also du möchtest da am liebsten mitmachen bei Giacomo und seine Gang?
1: Nein, aber ja. Ich vermisse das.
0: Was genau?
1: Wenn man als Mann heutzutage ganz allein in einem Ballonseide-Trainingsanzug eine Frau anbaggert, dann wirkt das manchmal hilflos.
3: Ach, ist das so?
1: Weiß ich ja selbst. Aber wenn ich noch einmal wie früher mit der ganzen Gang von Eintracht Hittfeld mit unseren Mannschaftsanzüge beim Autoscooter auf dem Frühlingsdom in Hamburg aufschlagen könnte, dann sieht das plötzlich nicht mehr lächerlich aus.
0: Schön.
1: Und deswegen fühle ich das so hart auf der Hundewiese.
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Der NDR2 Verkehrsservice aktuell. Achtung, ein Falschfahrer ist unterwegs auf der A28 Oldenburg-Leer zwischen Westerstede-West und Apen-Remels. Da kommt euch ein Falschfahrer entgegen. Bitte fahrt äußerst rechts und überholt nicht auf der A28 Oldenburg-Leer zwischen Westerstede-West und Apen-Remels. Ein Falschfahrer in beiden Richtungen. Bitte ganz vorsichtig fahren. Wir informieren euch, sobald die Gefahr vorbei ist.

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0: Einen schönen Nachmittag. Ihr seid bei NDR 2. Und hier ist die Entwarnung, der NDR2-Verkehrsservice mit einer guten Nachricht. Entwarnung für die A28 Oldenburg-Leer. Da ist kein Falschfahrer mehr unterwegs zwischen Westerstede-West und Apen-Remels. Ihr könnt wieder überholen. Gute Fahrt für euch.
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2: Wir fragen nach, macht der Tankrabatt Benzin und Diesel wirklich günstiger? Und schauen nach Mecklenburg-Vorpommern. Da geht die Suche nach dem Keltenschatz weiter. Was kommt am Ende bei uns an vom sogenannten Tankrabatt? Diese Frage, die gab es von Anfang an, seit die Regierung die Maßnahme auf den Weg gebracht hat. Seit dem 1. Mai, seit Freitag, gilt der Rabatt nun. Er soll Benzin und Diesel spürbar günstiger machen. Dafür hat die Bundesregierung die Energiesteuer um rund 17 Cent pro Liter abgesenkt. Nur, was bleibt davon hängen und was stecken sich möglicherweise die Mineralölkonzerne ein? Um das rauszufinden, war unsere Reporterin Claire Schnitzlein gestern Mittag an einer Tankstelle in Hamburg. Da hat sie unter anderem Mario Bernhard getroffen. Der fährt einen Camper und tankt super zu einem, wie er findet, inzwischen akzeptablen Preis.
3: 1,95,9 und das geht. Hätten wir vom halben Jahr nie gesagt, dass das günstig ist.
4: Auch sein 18-jähriger Sohn Felix sieht den Rabatt grundsätzlich positiv, aber mit Einschränkungen.
5: Entlastet ja schon ein bisschen die Verbraucher, und man muss halt gucken, dass es auch dann bei den Verbrauchern wirklich ankommt.
4: Genau daran hat Fatima da Costa Silva Zweifel. Sie tankt Diesel für gut 2 Euro pro Liter. Die 17 Cent Tankrabatt sehe sie noch nicht, meint die alleinerziehende zweifache Mutter.
6: Vor 2-3 Wochen habe ich auch für 2,08 Euro getankt. Ist genau das Gleiche gewesen. Und jetzt gibt es den 16 Cent Rabatt und wir sind immer noch bei fast 100 Euro.
4: Für rund 47 Liter Diesel. Dörte Jacobs aus Lübeck bleibt skeptisch und misstraut der Preispolitik der Ölkonzerne.
7: Ich denke, dass diese 17 Cent nicht so komplett beim Verbraucher ankommen und dass die Ölkonzerne vorher noch mal schön angezogen haben, damit diese 17 Cent ihnen nicht zu doll wehtun, ne? Und ich denke auch, die 17 Cent sind jetzt ein Tropfen auf den heißen Stein. Ein Deckel der Kraftstoffpreise wäre sinnvoller für die Verbraucher.
4: Pia Hasse hat gerade für 74 Euro ihr Auto mit Superbenzin vollgetankt und freut sich.
8: Es ist trotzdem schade, dass man sich über 2,01 Euro freuen muss. Das war früher anders. Aber ich bin trotzdem happy, dass es jetzt ein bisschen runtergegangen ist. Ich fahre tatsächlich sehr viel Auto. Dadurch muss ich ständig tanken. Ich glaube zuletzt für 2,28 Euro. Vorher habe ich, glaube ich, knapp 100 Euro für einen vollen Tank bezahlt. Das war schon echt hart.
4: Kurz nach 12 ist die Tankstelle dann wie leergefegt. Gleichzeitig steigen die Preise wieder. Diesmal um rund 13 Cent pro Liter.
2: Okay, die Preise an den Tankstellen, die gehen wieder weiter rauf. Trotzdem etwas günstiger ist Tanken ja zumindest vorübergehend geworden. Jan Zimmermann, NDR 2 Berlin. Jetzt mal unterm Strich. Wirkt der Tankrabatt?
9: Also der Automobilclub ADAC sagt, nein, die Senkung der Energiesteuer, die wird nicht in vollem Umfang weitergegeben und deshalb kann der Tankrabatt auch nicht so wie geplant wirken. Die Preise müssten um rund 17 Cent pro Liter Benzin und Diesel unter den Preisen der vergangenen Woche liegen, also vor der Senkung der Energiesteuer. Und das ist nicht der Fall, so der ADAC. Und nach dieser Auswertung vom ADAC sind die Preise gestern im Tagesdurchschnitt nur um etwa 11 Cent unter dem Preis der Vorwoche gelegen. Die Mineralölkonzerne, die widersprechen jetzt und sagen, Moment mal, wir geben die Steuersenkung komplett weiter. Und die gestiegenen Spritpreise in den vergangenen Tagen, die hätten etwas mit gestiegenen Produktpreisen für Benzin und Diesel am Weltmarkt zu tun. Schaut man sich aber den Weltmarktpreis für Rohöl an, dann sieht man, der ist zuletzt gesunken. Und viele Experten fragen sich, ja, wie passt das jetzt eigentlich zusammen und wie kommen die Konzerne auf so eine Begründung?
2: Und die Bundesregierung, was sagt die dazu? Sie hat den Tankrabatt ja eingeführt.
9: Das Finanzministerium sagt, es gibt eine ganz klare Erwartungshaltung. Die Mineralölkonzerne sollen die Steuersenkung in vollem Umfang an die Verbraucher weitergeben. Ob das passiert, beziehungsweise in welchem Umfang genau das passiert, das könne man noch nicht sagen, so ein Sprecher des Ministeriums. Und das Wirtschaftsministerium, das wartet noch auf Untersuchungen des Bundeskartellamts, der Monopolkommission und des Wirtschaftsforschungsinstituts IFO. Aber wenn die Steuersenkung nicht weitergegeben wird, dann soll das Kartellrecht noch einmal weiter verschärft werden, heißt es aus dem Wirtschaftsministerium.
2: Wann könnte das Kartellamt denn aktiv werden? Das hat ja jetzt schon mehr Möglichkeiten als früher, oder?
9: Ja, also Spitzenpolitiker verweisen derzeit gerne und oft auf das Bundeskartellamt. Das müsse doch etwas tun und das müsse jetzt eingreifen. So kann man das Problem auch ein bisschen von sich wegschieben. Und ja, das Kartellamt, das ist aktiv, das prüft die Lage, hat inzwischen auch mehr Möglichkeiten als früher. Allerdings, diese Behörde kann immer erst im Nachhinein handeln, wenn Missstände, Verstöße rechtlich sicher nachgewiesen wurden. Und das ist gar nicht so einfach. Und das ist mit Prüfverfahren verbunden. Das dauert eine Weile. Kurzum, das bringt den Autofahrern an den Tankstellen in diesen Tagen vorerst nichts.
10: Trotzdem vielen Dank für die Infos, Jan Zimmermann nach Berlin. Das haben wir auch im Blick. Hunderte Schiffe hängen ja gerade in der Straße von Hormus fest, weil der Iran die wichtige Handelsroute blockiert. Jetzt haben aber offenbar zwei amerikanische Schiffe die Meerenge durchquert. Das berichtet das US-Militär. Die USA hatten vorher angekündigt, dass sie Schiffen, die festsitzen, helfen wollen. Auf einem Kreuzfahrtschiff im Atlantik hat es einen ungewöhnlichen Ausbruch mit dem Hunter-Virus gegeben. 3 Menschen sind gestorben, auch eine Person aus Deutschland, sagt das niederländische Kreuzfahrtunternehmen. Ob das Hunter-Virus die Ursache dafür ist, das ist noch unklar. Dieses Virus, das könnten zum Beispiel Ratten oder Mäuse übertragen. Die Insel Helgoland in der Nordsee besteht aus 2 Teilen, der Felseninsel und einer Düne. Zumindest noch ist das so, denn die Gemeinde hat vorgeschlagen, die Lücke mit Sand aufzuspülen. Dann müsste man den Fährhafen nicht sanieren und man könnte auf der Fläche Wohnungen und Hotels bauen, sagt Helgolands Bürgermeister. Es klingt fast nach einem Fall der 3 Fragezeichen. Aus einem Keltenmuseum in Bayern wurde vor gut 3 Jahren ein sehr wertvoller historischer Goldschatz gestohlen. Die Täter hat die Polizei gefasst. Das waren wohl Profi-Einbrecher aus Mecklenburg-Vorpommern. Aber ein Großteil der Beute fehlt noch. Die Polizei sucht danach, seit heute auch wieder auf einem Grundstück in Plathe in Mecklenburg-Vorpommern. Sophie Jung in der A2 Schwerin, dieses Grundstück, das wurde schon mal durchsucht. Wieso jetzt wieder?
11: Ja, genau. Es gibt laut den Ermittlern neue Erkenntnisse. Aber worum es sich genau bei diesen Erkenntnissen handelt, dazu wollte sich der Polizeisprecher heute nicht äußern. Seit dem Vormittag läuft jetzt erneut eine groß angelegte Durchsuchung auf dem Grundstück des Hauptbeschuldigten, der ja mittlerweile auch verurteilt ist. Und die Durchsuchungen sind diesmal viel aufwendiger als beim letzten Mal. Jedes Zimmer wird vermessen, Wände werden überprüft, die Möbelstücke werden auseinandergenommen. Und ja, die Beamten gleichen sogar alles mit den Bauplänen ab, um zum Beispiel versteckte Räume oder doppelte Wände zu entdecken.
10: Zum Einsatz kommen auch ganz spezielle Geräte. Wie geht die Polizei vor?
11: Ja, diesmal kommt richtig viel Technik zum Einsatz, zum Beispiel Röntgen- und Radargeräte. Damit wird dann unter anderem die Bodenplatte des Einfamilienhauses gescannt und es sind auch speziell trainierte Spürhunde aus Ungarn vor Ort. Die Tiere wurden jetzt 1,5 Monate lang extra auf Gold trainiert. Normalerweise dauert so eine Ausbildung Jahre.
10: Und wie wahrscheinlich ist es, dass diese Suche jetzt erfolgreich ist?
11: Ja, das ist noch völlig offen. Es kann nämlich gut sein, dass das Versteck sehr professionell angelegt wurde. Insgesamt werden auf dem Grundstück 411 Goldmünzen und ein Goldgusskuchen vermutet, also insgesamt rund 3 Kilo Gold. Der Schatz, der soll von unmessbarem Wert sein und hat eine riesige historische Bedeutung. Und auf dem Grundstück soll neben dem Gold auch noch Bargeld aus vorherigen Einbrüchen versteckt sein. Bisher wurde aber noch nichts davon gefunden. Und die Durchsuchungen werden laut dem Polizeisprecher voraussichtlich mindestens bis morgen dauern.
10: Vielen Dank, Sophie, für diese spannenden Infos.
0: Ja, danke schön. Fanden wir auch sehr spannend. Das war das NDR2 Update um 5 mit Julia Mayer. Kommen wir zum NDR2 Wetter. So rein theoretisch jetzt mal, ne? Wenn ich noch Grillfleisch vom langen Wochenende übrig habe. Grillen geht heute Abend. Oder werde ich nass?
12: Es kommt ganz drauf an, wo du bist. Je nördlicher, desto besser sind deine Chancen trockenen Grill. Auflages.
0: Ich wollte in Norwegen grillen heute.
12: Das ist kein Problem. Okay. Also heute Abend kommt von Süden ein Regengebiet reingezogen in Südniedersachsen und auch im Südwesten ist das zum Teil schon angekommen. Und dann zieht das heute Abend und auch im Laufe der Nacht nach Norddeutschland hoch. Für viele startet dann morgen der Tag auch deswegen mit Regen. Es wird ein sehr nasser Dienstag, außer in Schleswig-Holstein. Da kommt fast gar kein Regen runter. Die Temperaturen schaffen es dazu morgen auf 12 Grad auf Amrum, 14 Grad in Beutzenburg, 16 Grad in Helmstedt und bis 18 Grad morgen in Goslar.
0: Der NDR2-Verkehrsservice für den ganzen Norden staunt auch stockend ab 3 Kilometer Länge. A1 Lübeck Richtung Hamburg. Zwischen Hamburg-Billstedt und Norderelbbrücke 4 Kilometer stockender Verkehr. A1 Hamburg Richtung Osnabrück. Zwischen Euthen und Bremen-Arsten 3 Kilometer Stop and Go vor der Baustelle. A1 Osnabrück Richtung Bremen. Zwischen Bremen-Brinkum und Hemelingen 3 Kilometer Stau. A7 Flensburg Richtung Hamburg. Zwischen dem Dreieck Hamburg Nordwest und dem Elbtunnel 5 Kilometer Stau. A7 Hannover Richtung Kassel. Zwischen Hiddemünden und dem Kreuz Kassel-Mitte 14 Kilometer Stop-and-Go wegen Bauarbeiten.
12: Die A19 Rostock Richtung Berlin ist zwischen Linstow und Malchow wegen Bergungsarbeiten noch bis 17 Uhr gesperrt. Dauert dann wohl doch etwas länger als 17 Uhr, weil mittlerweile ist ja 17.10 Uhr. Die A25 Hamburg Richtung Geesthacht zwischen dem Dreieck Hamburg Südost und Neu-Allermöhe West 3 Kilometer stockend und die A28 Oldenburg in Richtung Leer zwischen Westerstede West und Apen-Remels. Ein Unfall mit mehreren Fahrzeugen, dadurch aktuell 3 Kilometer Stau. Und das war's. Wir wünschen euch eine gute Fahrt und einen guten Feierabend.

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0: gleich 17.30 Uhr. Der NDR2-Verkehrsservice für den ganzen Norden, stau- und auch stockender Verkehr ab 3 Kilometer. Ein bisschen was los, A1 Hamburg Richtung Osnabrück zwischen Euthen und Bremen-Arsten. 3 Kilometer stockender Verkehr vor der Baustelle. A1 Osnabrück Richtung Bremen zwischen Bremen-Brinkum und Arsten 2 Kilometer Stau. A7 Flensburg Richtung Hamburg zwischen dem Dreieck Hamburg-Nordwest und dem Elbtunnel 5 Kilometer Stau.
1: Die A7 Hannover Richtung Kassel zwischen Hedemünden und dem Kreuz Kassel-Mitte. 14 Kilometer Stop-and-Go wegen der Baustelle. Die A19 Rostock Richtung Berlin ist zwischen Linste und Malchow wegen Bergungsarbeiten gesperrt. Und die A25 Hamburg Richtung Geesthacht zwischen dem Dreieck Hamburg Südost und Neu-Allermöhe West. 3 Kilometer stockender Verkehr. Das war's. Gute und sichere Fahrt für euch.

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Jetzt Freya Ridings, Wild Horse. 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

0: Die neue von Freya Ridings, Wild Horse, im NDR 2 Nachmittag. Hier sind Jessica und Hadeland. Und wer von euch wäre gern der beste Freund? Die beste Freundin von Udo Lindenberg? Kurzes Handzeichen.
1: Ja.
0: Ja, schade, der Titel ist leider schon vergeben. Mhm. Und zwar an Mark Forster. Das hat er uns im Vorfeld zu unserem neuen Podcast über Udo Lindenberg verraten.
1: Ja, und zwar ist Mark Forster der beste Freund. Ab Tag 1, ich meine, das muss man auch erstmal schaffen, ne?
2: Der schönste Moment, den wir hatten an diesem Tag unserer ersten Begegnung war, ich kam dann irgendwann, sollte ich geschminkt werden und Udo saß noch da und wurde auch gerade geschminkt.

0: Und hat dann zu allen im Raum gesagt, ach, da kommt mein neuer bester Freund Marc kommt da rein. Und das war, habe ich mich sehr, das war ein sehr stolzer Moment für mich.
1: Das glaube ich, toll. Da schwebt man gleich auf Wolke 7. 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

0: Rob Thomas, Little Wonders. Im NDR2-Nachmittag mit Jessica und Hadeland. So, unsere Sendung ist vorbei. Was machen wir jetzt mit dem angefangenen Tag?
1: Ich mache jetzt Pilates, wie jeden Montag.
2: Was?
1: Ja, du fragst mich aber auch immer nur montags, was ich gleich mache.
0: Ja, cool.
1: Ja.
0: Und, macht das Spaß?
1: Nein, das ist grauenvoll. Nee. Nein, grauenvoll ist es nicht, aber...
0: Ja, ich finde das super, dass du
1: irgendwas musst du ja machen, ne?
0: Ich habe leider heute keine Zeit, ich muss einkaufen gehen.
1: Ah, dann nächsten Montag.
0: Okay, na, vielleicht. So, viel Spaß mit Nico, der macht gleich weiter hier bei NDR 2. Soundcheck, neue Musik, ganz viele neue Sachen mit dabei, gleich ab 18 Uhr. Wir wünschen euch einen schönen Abend.
1: Jetzt muss ich wirklich mitmachen, ne?
0: Ja, klar.

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0: Hier ist NDR 2 an eurem Montagabend. Feuerwehr, Polizei, Krankenwagen in der Leipziger Innenstadt. Da läuft derzeit ein Großeinsatz. Gleich 18 Uhr.
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2: In Leipzig ist offenbar ein Auto in eine Menschenmenge gefahren. Laut dem Mitteldeutschen Rundfunk wurden dabei 2 Menschen getötet und weitere verletzt. Die Polizei spricht von einer dynamischen Lage. Konkret geht es um die Grimmersche Straße. Die ist in der Innenstadt in der Nähe zur Universität und der Nikolaikirche. Mehr Infos hat die Polizei aber noch nicht mitgeteilt. Seit dem 1. Mai gilt der sogenannte Tankrabatt. Die Bundesregierung hat die Energiesteuer für Benzin und Diesel gesenkt. Aber der ADAC kritisiert, dass die Mineralölkonzerne diesen Rabatt nicht komplett an die Autofahrer weitergeben. Jan Zimmermann, NDR 2 Berlin.
3: Nach dieser Auswertung sind die Preise gestern im Tagesdurchschnitt nur um rund etwa 11 Cent unter dem Preis der Vorwoche gewesen. Die Mineralölkonzerne, die widersprechen jetzt, die sagen, Moment mal, wir geben die Steuersenkung komplett weiter. Und die gestiegenen Spritpreise in den vergangenen Tagen hätten etwas mit gestiegenen Produktpreisen für Benzin und Diesel am Weltmarkt zu tun. Schaut man aber auf den Weltmarktpreis für Rohöl, ist dieser zuletzt gesunken. Und viele Experten fragen sich, wie passt das zusammen? Wie kommen die Konzerne auf so eine Begründung?
2: So teuer geworden sind Benzin und Diesel auch, weil der Iran die Straße von Hormus weitgehend blockiert. Deshalb hängen ja hunderte Schiffe fest. Jetzt haben aber offenbar 2 amerikanische Handelsschiffe die wichtige Meerenge durchquert. Das berichtet das US-Militär. Uwe Lüb, NDR 2 Istanbul.
4: Zudem hätten 2 US-Handelsschiffe die Route in Richtung Omanischer Golf passiert und setzten nun ihre Reise fort. Aus dem Iran heißt es dagegen, man habe ein US-Kriegsschiff durch einen Warnschuss an der Einfahrt in die Straße von Hormus gehindert. Iranische Medien hatten zuvor übereinstimmend berichtet, das US-Schiff sei von iranischen Raketen getroffen worden. Die USA wiesen das zurück. Die Vereinigten Arabischen Emirate melden den Beschuss eines Tankers eines staatlichen Energiekonzerns. Das Schiff soll mit Drohnen angegriffen worden sein.
2: Auf einem Kreuzfahrtschiff im Atlantik hat es einen ungewöhnlichen Ausbruch des Hunter-Virus gegeben. 3 Menschen sind gestorben, auch eine Person aus Deutschland. Das hat das niederländische Kreuzfahrtunternehmen jetzt mitgeteilt. Julia Macher, NDR 2 Madrid.
5: An Bord sind 2 Crewmitglieder mit akuten Atemwegsbeschwerden. Sie durften das Schiff bisher noch nicht verlassen, ebenso wenig wie die anderen mehr als 140 Passagiere und Crewmitglieder. Laut Schifffahrtsgesellschaft habe man umfangreich Vorsichtsmaßnahmen angeordnet und überwache die Passagiere medizinisch. Man wolle nun die Kanarischen Inseln anlaufen, um eine bessere medizinische Betreuung zu gewähren. Das Hunter-Virus wird durch den Kot oder Urin von Nagetieren wie Mäusen oder Ratten übertragen. Es kann zu schweren Lungenerkrankungen, hohem Fieber und Nierenversagen führen.
2: Ein klassischer Fall. Am Hotelpool sind immer alle Liegen mit Handtüchern blockiert. Ein deutscher Tourist kriegt deshalb fast 1.000 Euro von seinem Reiseveranstalter zurück. Der Mann hatte die fehlenden Plätze als Reisemangel geltend gemacht und wollte deshalb Geld zurück. Und das Amtsgericht Hannover hat ihm Recht gegeben.
0: Das NDR 2 Wetter. Im Moment noch so ein bisschen Regen in Südniedersachsen. Kann auch ein bisschen mehr sein. Teils auch als Gewitter. Sonst oft eine Mischung aus Sonne und oder Wolken. Und noch bis zu 13 Grad auf Hiddensee, bis zu 15 Grad in Neumünster und bis zu 17 in Pinkhun. Morgen, ja, insgesamt ziemlich viel Regen bei uns im Norden. Auch viele Wolken, außer in Schleswig-Holstein und an der Nordseeküste Niedersachsens. Da haben wir morgen tatsächlich auch Sonne. Na, so ist das. Der NDR2 Verkehrsservice für den ganzen Norden mit R1 Hamburg Richtung Osnabrück zwischen Eutten und Bremen-Arsten. Hier die Baustelle und deswegen 3 Kilometer stockender Verkehr. Und die 7 Hannover Richtung Kassel zwischen Hedemünden und im Kreuz Kassel Mitte. 12 Kilometer stockender Verkehr wegen Bauarbeiten. Das war's. Gute Fahrt für euch.
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0: Ja, wir machen jede Menge neue Musik. Wir spielen euch heute Abend alles, was neu und gut ist. Aber haben natürlich auch im Blick, was da gerade in Leipzig passiert. Ihr habt es bei uns in den Nachrichten gerade eben gehört. Da ist ein Auto in einer Menschenmenge gefahren. Stand jetzt sind dabei 2 Menschen ums Leben gekommen und etliche sind verletzt. Alle aktuellen Entwicklungen dazu auch immer von den Kolleginnen und Kollegen von vor Ort, vom Mitteldeutschen Rundfunk auf mdr.de. Ich bin Nico. Guten Abend, soweit es geht.

NDR2 mit dem Soundcheck neue Musik. Jetzt Rico Reiama, Ex-Sunrise Avenue-Gitarrist. Aber singen kann der auch. Und Musik machen sowieso. Vor eurem Montagabend hier im Soundcheck neue Musik. Stay here.

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0: NDR2 hier an einem Montagabend, einem Abend, an dem ganz Deutschland nach Leipzig guckt. Dort ist ein Auto in eine Menschenmenge gerast und für uns am Tatort ist jetzt Roland Kühnke. Roland, was hast du dort bisher erlebt?
1: Ja, ich bin gerade in dem Augenblick hier auf dem Leipziger Augustusplatz eingetroffen, als ein Rettungshubschrauber des ADAC gestartet ist. Ob und wie viele Verletzte da an Bord waren, das konnte ich leider nicht erkennen, aber der gesamte Augustusplatz ist voller Fahrzeuge der Feuerwehr, der Polizei. Es ist hier weiträumig abgesperrt, die Grimmersche Straße, überall stehen Menschen. Viele machen Aufnahmen mit ihren Handys, aber es gibt auch sehr, sehr viele Leute, die einfach nur betroffen sind, möglicherweise ja vielleicht Augenzeugen oder ganz in der Nähe, als es passiert ist. Nach Angaben der Feuerwehr bislang auf jeden Fall 2 Tote sind zu beklagen. 2 Personen sind schwer verletzt. Wie viele weitere Personen betroffen sind möglicherweise, dazu gab es bisher keine Angaben. Wir hoffen, bald mit dem Pressesprecher der Feuerwehr reden zu können. Vielleicht hat er neuere Informationen. Auf jeden Fall, wie schon erwähnt, der gesamte Platz ist hier abgesperrt. Trotzdem sind immer noch viele, viele Menschen da. Viele sehr betroffen. Und wir müssen mal schauen, wie sich das Ganze entwickelt. Es gibt auch noch keine Informationen darüber, ob es sich um einen einzelnen Fahrer, eine Fahrerin handelt, ob das Ganze tatsächlich ein Anschlag war und ob der oder die Täter gefasst werden konnten.
0: Und vor ein paar Sekunden haben verschiedene Medien gemeldet, dass ein Autofahrer zumindest festgenommen ist. Ob es der einzige ist, wissen wir derzeit noch nicht. Wir halten euch hier weiter auf dem Laufenden.
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Es ist 6:30. Hier ist NDR 2 mit dem Verkehrsservice für den ganzen Norden und mit der A2 Berlin Richtung Hannover zwischen Irxleben und Eilsleben. Hier laufen Bauarbeiten und deswegen haben wir derzeit 15 Kilometer stockenden Verkehr. Die A7 Hannover Richtung Kassel zwischen Hedemünden und dem Kreuz Kassel Mitte. Hier auch Bauarbeiten und deswegen hier 9 Kilometer stockend. Das war's. Gute Fahrt für euch.

0: NDR 2 hier an eurem Montagabend, 18 Uhr und 40 Minuten. Und wir gucken auch immer nach Leipzig. Am späten Nachmittag ist dort in einer der größten deutschen Städte ein Auto in eine Menschenmenge gefahren. Für uns vor Ort ist Tobias Zuttmann mit aktuellen Infos. Tobias, was wissen wir bisher?
1: Ja, man weiß, dass es leider 2 Tote gegeben hat, dazu 2 Schwerverletzte und insgesamt über 20 weitere Beteiligte. Der Täter, der mutmaßliche Täter ist inzwischen im Polizeigewahrsam. Das heißt, es besteht keine akute Gefahr mehr in der Leipziger Innenstadt.
0: Das Auto soll ja richtig schnell gewesen sein. Was genau wissen wir darüber, was da genau passiert ist?
1: Das Auto mit Leipziger Kennzeichen hat eine eingeschlagene Windschutzscheibe und ich habe mit Augenzeugen sprechen können. Die haben mir berichtet, dass es mutmaßlich mit 70, 80 km/h, so haben es die Augenzeugen geschildert, diese Grimmaische Straße entlang gefahren ist. Direkt daneben ist ein Café, das ist der Hauptplatz, der zentrale Marktplatz in Leipzig ist direkt dahinter. Das heißt, also es ist wirklich komplett zentral gelegen. Hier links neben mir ist die Thomaskirche, eine berühmte Leipziger Kirche. Also es ist wirklich komplett in der Innenstadt hat sich das abgespielt.
0: Wir halten euch auch weiter auf dem Laufenden hier im Programm. Auch natürlich gleich wieder in den Nachrichten um 7.
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1: Um 19 Uhr mit Juliette Groß. In der Leipziger Innenstadt ist ein Auto in eine Menschenmenge gefahren. Laut Polizei gibt es mindestens ein Todesopfer und zwei Schwerverletzte. Aus Leipzig, Johannes Gietzler.
2: Wie viele weitere Menschen verletzt sind, ist bislang unklar. Auf Bildern ist zu sehen, dass zahlreiche Rettungskräfte auch von Feuerwehr und Polizei im Einsatz sind. Der Fahrer des Fahrzeuges wurde nach Polizeiangaben festgenommen. Von ihm gehe derzeit keine Gefahr mehr aus, hieß es. Unklar ist, ob es sich um eine vorsätzliche Amokfahrt oder um einen Unfall handelt. Auch über den genauen Hergang sowie ein mögliches Motiv des Fahrers gibt es bislang keine Informationen.
1: Zwei unter US-Flagge fahrende Handelsschiffe haben die Straße von Hormus erfolgreich durchquert. Das berichtet das US-Militär. Aus der NDR-Nachrichtenredaktion Simone Kinzle.
3: Demnach setzen die Schiffe ihre Reise nun sicher fort. Zuvor hatten die USA angekündigt, festsitzenden Schiffen die Durchfahrt durch die vom Iran blockierte wichtige Handelsroute zu ermöglichen. Das Oberkommando des iranischen Militärs drohte daraufhin damit, US-Kriegsschiffe anzugreifen, sollten sie in die Straße von Hormus einfahren. Das US-Militär bestritt außerdem Meldungen, wonach eines seiner Kriegsschiffe von iranischen Streitkräften angegriffen und von zwei Raketen getroffen wurde. Über eine solche Attacke hatten mehrere iranische Nachrichtenagenturen berichtet.
1: Unter den verstorbenen Passagieren eines Kreuzfahrtschiffs im Atlantik ist auch ein Deutscher. Das hat das Kreuzfahrtunternehmen mitgeteilt. Bei den anderen beiden Toten handelt es sich um ein Paar aus den Niederlanden. Sie sind mutmaßlich an einer Infektion mit dem Hantavirus gestorben. Drei weitere Menschen sind erkrankt. Das Virus wurde bisher nur bei einem von ihnen nachgewiesen. Die Weltgesundheitsorganisation sieht keinen Grund zur Beunruhigung oder womöglich Reisebeschränkungen. Das Hantavirus wird in der Regel durch infizierte Nagetiere übertragen. Grüne, SPD und Linke ziehen sich in einer koordinierten Aktion vom Internetdienst X zurück. Die Plattform sei in den letzten Jahren im Chaos versunken, hieß es in einer Mitteilung. Politische Debatten lebten vom Austausch der Menschen, erreiche und informiere. X hingegen fördere zunehmend Desinformation. Der Schritt betrifft den Angaben zufolge sowohl die offiziellen Accounts von SPD, Grünen und Linken als auch die von Spitzenpolitikern der drei Parteien. Tech-Milliardär Elon Musk hatte den Mitteilungsdienst Twitter 2022 gekauft und in X umbenannt.
4: Es ist 7:02. Das NDR2-Wetter. Heute Abend oft noch sonnig und mild bei vielen hier im Norden. Morgen dann, ja, vor allem südlich von Hamburg, richtig regnerisch. Also Hamburg selbst ist auch betroffen. In Schleswig-Holstein ist es oft sonnig morgen. Und auch in Mecklenburg-Vorpommern kommen einige Sonnenstunden zusammen. Und auch im Norden, im äußersten Norden, im äußersten Norden Niedersachsens, ist es stellenweise auch oft sonnig morgen. Maximal 12 Grad auf Hiddensee, dann haben wir 16 Grad maximal in Wittingen morgen und bis zu 18 Grad in Rostock, also nicht mehr ganz so warm. Der NDR 2 Verkehrsservice für den ganzen Norden mit der A2 Berlin Richtung Hannover zwischen Ilxleben und Alsleben. Hier immer noch 15 Kilometer stockend wegen Bauarbeiten. Die 7 Hannover Richtung Kassel zwischen Lutherberg und dem Kreuz Kassel Mitte. Hier ebenfalls Bauarbeiten und deswegen 9 Kilometer stockend. Und die A30 ist gesperrt, Rheine Richtung Osnabrück zwischen Rheine und Rheine-Kanalhafen. Hier bitte der Umleitung und zwar der U17 folgen. Das war's, gute Fahrt für euch.
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4: Mit Nico und natürlich ganz viel neuer Musik, aber auch den Blick immer nach Leipzig. Ihr habt es gerade eben in den Nachrichten bei uns gehört. Da ist am späten Nachmittag ein Auto mitten in der Innenstadt in eine Menschenmenge gerast. Derzeit ist nicht klar, ob dabei ein Mensch oder zwei gestorben sind. Sollte es dazu neue Infos geben oder sich irgendwas da entwickeln, dann hört ihr es hier bei uns.

0: Drop Dead.
1: Hier ist der NDR2 Soundcheck. Neue Musik. Das ist die Sendung für neue Musik im Norden. Ja, wir haben bekannte Künstlerinnen und Künstler mit dabei, wie zum Beispiel gerade eben Olivia Rodrigo mit ihrer neuen Nummer. Aber es gibt natürlich auch welche, die haben viele noch gar nicht auf dem Schirm gehabt, wie zum Beispiel der jetzt kommt, Jonah Kagan aus den USA. Den haben die meisten im Norden wahrscheinlich noch gar nicht gehört, den Namen. Aber in den USA ist er schon eine richtige Nummer. Und jetzt kommt er mit Talking About Jesus bei uns um die Ecke. Ist so ein bisschen eine mystische Nummer. Vor allem hier am Anfang. Ich finde, das klingt so ein bisschen wie aufsteigender Nebel bei Sonnenaufgang aus einem weiten Feld. Hier ist Jonah Kagan. Möge der Nebel aufsteigen. Talking About Jesus.

jetzt genauso leichtfüßig bleiben wie mit Melt, Hesitate, weil jetzt kommt Jungle, Band aus London mit Carry On. Passend zum Frühlingswetter noch bei den meisten heute Abend. Hier ist NDR 2.

ist noch 7:30. NDR 2 mit dem Verkehrsservice für den ganzen Norden und mit der A2 Berlin Richtung Hannover zwischen Irxleben und Alsleben. Hier laufen Bauarbeiten, deswegen immer noch 15 Kilometer stockender Verkehr. Und die A7 Hannover Richtung Kassel zwischen Lutherberg und dem Kreuz Kassel Mitte. Auch hier Bauarbeiten und deswegen 9 Kilometer stockend. Das war's, gute Fahrt für euch.

Die neue von Friar Ridings, Dancing in the Kitchen. Und die will dahin, wo sie, die jetzt kommt, schon ist Luisa aus Hamburg. Die ist nämlich mit ihrem Song schon im Tagesprogramm, ja, bei NDR 2. Ist ja immer so der Test abends. Was euch gefällt, kommt dann auch tagsüber bei uns im Radio. Und Luisa gefällt euch sehr gut. Deswegen hat sie es schon geschafft. Aber ist immer noch nagelneu, deswegen passt sie auch abends noch rein. Hier ist Somewhere in the Woods.

NDR2 hier an einem Montagabend, an dem wir auch immer wieder nach Leipzig gucken müssen. Dort ist am späten Nachmittag ein Auto in ganz viele Menschen in der Innenstadt gerast, mittendrin. Und gerade eben haben die Verantwortlichen eine Pressekonferenz gegeben und da auch neue Details bekannt gegeben. Unter anderem gehen sie inzwischen von einer gezielten Fahrt, also von einer Amokfahrt aus. Und es ist klar, zwei Menschen sind definitiv dabei getötet worden und ganz, ganz viele sind verletzt. Was noch bekannt ist, dazu gleich alles in den NDR 2 Nachrichten um 8 Uhr.

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1: Um 20 Uhr mit Juliette Groß. In der Leipziger Innenstadt ist ein Auto in eine Menschenmenge gefahren. Laut Polizei gibt es mindestens 2 Todesopfer und mehrere Verletzte. Bei dem Fahrer handelt es sich um einen 33-jährigen Mann mit deutscher Staatsangehörigkeit. Er wurde festgenommen. Oberstaatsanwältin Claudia Laube zum Stand der Ermittlungen.
2: Wir haben eine hohe Vielzahl von Verletzten und deswegen hat die Staatsanwaltschaft Leipzig ein Verfahren eingeleitet wegen versuchten Mordes in mindestens 2 Fällen und Mordes in 2 vollendeten Fällen. Neben weiterer Delikte, wir gehen von einer Amoktat aus, es gibt keine Anhaltspunkte für irgendeine andere Lesart, es gibt keinerlei Anhaltspunkte für einen weiteren Tatbeteiligten.
1: Die Leipziger Oberstaatsanwältin Claudia Laube. In der Straße von Hormus ist es zu Gefechten zwischen den USA und dem Iran gekommen. Nach US-Angaben wurden 6 iranische Boote versenkt, nachdem diese in der Meerenge zivile Schiffe angegriffen hätten. Auch die Vereinigten Arabischen Emirate melden Attacken aus dem Iran. Aus Kairo, Anna Osius.
3: Im Industriegebiet der Hafenstadt Fujairah brach nach einem Drohnenangriff ein Großbrand aus. Der Zivilschutz sei dabei, die Lage unter Kontrolle zu bringen, hieß es. Außerdem mussten die Vereinigten Arabischen Emirate nach Angaben der Armee 3 iranische Raketen abfangen. Eine weitere Rakete sei im Meer niedergegangen. Die Zwischenfälle in den Emiraten stellen nun die bislang gefährlichste Eskalation seit Beginn der Waffenruhe Anfang April dar. Eine Reisewarnung des Auswärtigen Amtes für Reisen in die Emirate war just vor wenigen Tagen aufgehoben worden.
1: Unter den verstorbenen Passagieren eines Kreuzfahrtschiffs im Atlantik ist auch ein Deutscher. Das hat das Kreuzfahrtunternehmen mitgeteilt. Bei den anderen beiden Toten handelt es sich um ein Paar aus den Niederlanden. Sie sind mutmaßlich an einer Infektion mit dem Hantavirus gestorben. 3 weitere Menschen sind erkrankt. Das Hantavirus wird in der Regel durch infizierte Nagetiere übertragen. Grüne, SPD und Linke ziehen sich in einer koordinierten Aktion vom Internetdienst X zurück. Die Plattform sei in den letzten Jahren im Chaos versunken, hieß es in einer Mitteilung. Politische Debatten lebten vom Austausch der Menschen erreiche und informiere. X hingegen fördere zunehmend Desinformation. Der Schritt betrifft den Angaben zufolge sowohl die offiziellen Accounts von SPD, Grünen und Linken als auch die von Spitzenpolitikern der 3 Parteien. Tech-Milliardär Elon Musk hatte den Mitteilungsdienst Twitter 2022 gekauft und in X umbenannt.
4: Es ist 8:02. Das NDR2-Wetter. Noch ist es bei ganz, ganz vielen trocken. Aber so langsam kommt von Süden her Regen. Also das heißt in Südniedersachsen, da ist es jetzt schon stellenweise ziemlich nass. Und dieser Regen, der breitet sich so ganz langsam aus auf fast den ganzen Norden im Laufe der Nacht. Und dazu gehen die Temperaturen nachts auch runter auf 12 Grad in Göttingen, 8 Grad dann nur noch in Schwerin und bis zu 3 Grad geht's runter an der dänischen Grenze. Morgen auch nicht mehr so warm. Maximal noch 18 Grad und oft wolkig oder regnerisch. Nur in Schleswig-Holstein ist es auch oft sonnig. Der NDR2-Verkehrsservice für den ganzen Norden mit der A2 Berlin Richtung Hannover. Zwischen Irxleben und Alsleben hier die Bauarbeiten und deswegen 10 Kilometer stockender Verkehr. Die 7 Hannover Richtung Kassel. Zwischen Lutherberg und dem Kreuz Kassel-Mitte auch hier Bauarbeiten 6 Kilometer stockend. Dann die A30, Rheine Richtung Amsterdam, die ist frisch dabei, weil hier gab es einen Unfall zwischen Salzbergen und dem Kreuz Schüttorf, ist die A30 jetzt gesperrt. Und die A1 nachgereicht, Hamburg Richtung Bremen, zwischen Hamburg-Stillhorn und Harburg, hier ist ab 10, also in knapp 2 Stunden, bis morgen früh um 5 gesperrt wegen einer Nachtbaustelle. Die Umleitung dann, die U76. Das war's, gute Fahrt für euch.
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4: Mit Nico und jetzt neue Musik von Sam Barber. Ist was für die Luftakustikgitarre.

0: 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Jetzt mit neuer Musik von den Sportfreunden Stiller. Und die haben einfach mal eine Lebensweisheit rausgehauen. Oder eine Blumenweisheit.
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Ach guck, es gibt neue Musik von Kitschkrieg und vor allem auch Provinz. Provinz kennen die meisten zumindest hier im Norden. Hier ist NDR 2 mit dem Soundcheck Neue Musik und Kitschkrieg zusammen mit Provinz und Shotgun. Okay, gut nach vorne die Nummer.

0: kurz nach 8:30. Der NDR2 Verkehrsservice für den ganzen Norden mit der Nachtbaustelle auf der A1 Hamburg Richtung Bremen. Zwischen Bremen, Stillhorn und Quatsch.
1: Auch nicht schlecht.
0: Sorry. Also nochmal die A1 Hamburg Richtung Bremen. Zwischen Hamburg, Stillhorn natürlich und Harburg. Da haben wir heute Nacht eine Nachtbaustelle. Geht um 22 Uhr los, geht bis morgen früh um 5. Die Umleitung dann über die U76. Die A7 Hannover Richtung Kassel zwischen Lutherberg und dem Kreuz Kassel-Mitte. 4 Kilometer stockend wegen Bauarbeiten. Dann die A7 Kassel Richtung Hannover zwischen Bokenem und dem Rastplatz Jägerturm Ost. Da ist nach einem Unfall gesperrt. Dann die A30 Rheine Richtung Amsterdam zwischen Salzbergen und dem Kreuz Schüttorf. Auch die Sperre wegen eines Unfalls. Und nachgereicht die A1 Bremen Richtung Osnabrück zwischen Wildeshausen West und dem Dreieck Ahlhorner Heide. Hier ist wegen einer Nachtbaustelle jetzt schon gesperrt, und zwar bis morgen früh um 5. Die Umleitung dann über die Wildeshausener Straße, über die 28 Ahlenhorst. Das war's. Frohe Fahrt.

Wie? Zu nett? Zu wohlfühlig? Loy mit Red Eyes? Ja, wir können auch anders. Wir können auch ein bisschen krawalliger mit Salo aus Österreich. Ich streichle Tauben. Im NDR 2 Soundcheck neue Musik. Krawall, 1, 2, 3, los!

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Ja, das war neue Musik. Nicht von den Ärzten, aber von einem von den Ärzten, nämlich von Farin Urlaub. Gleich auf der anderen Seite der Nachrichten, also nach 9, NDR 2 Pop, die Abendshow mit Michael. Ich bin Nico und dann mal weg.

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1: Um 21 Uhr mit Juliette Groß. In der Leipziger Innenstadt ist ein Auto in eine Menschenmenge gefahren. Laut Polizei gibt es mindestens 2 Todesopfer und mehrere Verletzte. Bei dem Fahrer handelt es sich um einen 33-jährigen Mann mit deutscher Staatsangehörigkeit. Er wurde festgenommen. Oberstaatsanwältin Claudia Laube zum Stand der Ermittlungen.
2: Wir haben eine hohe Vielzahl von Verletzten und deswegen hat die Staatsanwaltschaft Leipzig ein Verfahren eingeleitet wegen versuchten Mordes in mindestens 2 Fällen und Mordes in 2 vollendeten Fällen, neben weiterer Delikte. Wir gehen von einer Amoktat aus. Es gibt keine Anhaltspunkte für irgendeine andere Lesart. Es gibt keinerlei Anhaltspunkte für einen weiteren Tatbeteiligten.
1: Die Leipziger Oberstaatsanwältin Claudia Laube. In der Straße von Hormus ist es zu Gefechten zwischen den USA und dem Iran gekommen. Nach US-Angaben wurden 6 iranische Boote versenkt, nachdem diese in der Meerenge zivile Schiffe angegriffen hätten. Auch die Vereinigten Arabischen Emirate melden Attacken aus dem Iran. Aus Kairo, Anna Osius.
3: Im Industriegebiet der Hafenstadt Fujairah brach nach einem Drohnenangriff ein Großbrand aus. Der Zivilschutz sei dabei, die Lage unter Kontrolle zu bringen, hieß es. Außerdem mussten die Vereinigten Arabischen Emirate nach Angaben der Armee 3 iranische Raketen abfangen. Eine weitere Rakete sei im Meer niedergegangen. Die Zwischenfälle in den Emiraten stellen nun die bislang gefährlichste Eskalation seit Beginn der Waffenruhe Anfang April dar. Eine Reisewarnung des Auswärtigen Amtes für Reisen in die Emirate war just vor wenigen Tagen aufgehoben worden.
1: Russland setzt am 8. und 9. Mai seine Angriffe auf die Ukraine aus. Laut dem Verteidigungsministerium hat Präsident Putin die 2-tägige Waffenruhe angeordnet. Am 9. Mai feiert Russland den Sieg über Nazi-Deutschland. Die traditionelle Militärparade in Moskau wird ohne Waffenschau ablaufen. Grund ist wohl die steigende Zahl ukrainischer Drohnenattacken auf russisches Gebiet. Grüne, SPD und Linke ziehen sich in einer koordinierten Aktion vom Internetdienst X zurück. Die Plattform sei in den letzten Jahren im Chaos versunken, hieß es in einer Mitteilung. Politische Debatten lebten vom Austausch der Menschen, erreiche und informiere. X hingegen fördere zunehmend Desinformation. Der Schritt betrifft den Angaben zufolge sowohl die offiziellen Accounts von SPD, Grünen und Linken als auch die von Spitzenpolitikern der 3 Parteien. Tech-Milliardär Elon Musk hatte den Mitteilungsdienst Twitter 2022 gekauft und in X umbenannt. Das waren die Nachrichten. Das Wetter in Norddeutschland. Nachts meist trocken, von Süden Schauer, vereinzelt Gewitter, Tiefstwerte 12 bis 3 Grad. Morgen Regen und einzelne Gewitter, gebietsweise heiter, Höchstwerte 12 bis 18 Grad. Am Mittwoch im Süden Regen, im Norden mehr Sonne. Es ist 21.03 Uhr.
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4: Vorsicht bitte auf der A7 Hamburg Richtung Hannover. Zwischen Schneverdingen und Soltau-Ost liegt ein Reifenmantel. Die A1 Bremen Richtung Osnabrück ist zwischen Wildeshausen-West und Dreieck Ahlhorner Heide wegen einer Nachtbaustelle bis morgen 5 Uhr gesperrt. Die Umleitung führt ab dem Dreieck Stur über die A28 nach Delmenhorst, führt weiter auf die A29 Richtung Süden und leitet am Dreieck Ahlhorner Heide zurück auf die A1. Die A7 Kassel Richtung Hannover ist zwischen Bokenem und Dreieck Salzgitter nach einem Unfall gesperrt.
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5: Mit Michael Reufsteg, hallo. Und falls eure Reime nach einer Woche Pause etwas rostig sind, einmal raus mit der Drahtbürste und drüber, dann geht's gleich wieder los mit einer neuen Staffel Reim dich! Unser Quiz, das sich reimt unter 07221 2011. Spielt ihr mit uns? 07221 2011. Hier sind Coldplay, Little Sims und Burner Boy. 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

0: Heavy Metal Love von Two Colors.
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0: Eine neue Woche beginnt mit Reim dich, unserem Quiz heute mit Elke aus Kempen. Hallo Elke.
2: Ja, hallo.
0: Die Küche ist aufgeräumt, es kann losgehen.
2: Genau.
0: Wir sind dein Vorprogramm fürs Fernsehprogramm, ja?
2: Richtig.
0: Du weißt schon, wir senden auch gleich nach diesem Quiz noch weiter.
2: Das stimmt, aber dann gucke ich auch gerne mal ein Bild.
0: Ja. Okay, ich gebe zu, das Bild ist bestimmt spannender als unsere Webcam. Aber ja, du könntest natürlich ein Fernsehbild anmachen und unseren Ton dazu laufen lassen.
2: Ah,
0: dann kann man
2: okay,
0: natürlich beim Krimi stimmt. Unter Umständen mal die Auflösung verpassen. Aber also wir haben auch noch tolle Dinge. Wir senden nachher noch einen Tatort, dann zwei Filme von Eis am Stiel, alles im Radio. Nein, machen wir nicht.
2: Ich höre auch wirklich so gern Radio.
0: Das ist total lieb, dass du das tust. Und schön, dass du heute dabei bist. Du hast bei Reim dich schon oft mitgemacht, indem du selber dein Radio angeschrien hast, nehme ich an.
2: Richtig.
0: Heute darfst du ins Radio reinschreien. 6 richtige Antworten bitte im besten Fall. Innerhalb von 30 Sekunden. Und alle Antworten müssen sich aufeinander reimen. Dann gewinnst du. Bei falschen Antworten nicht. Und wenn sich was nicht reimt, dann fresse ich dich.
2: Ja, kenne ich schon.
0: Dann legen wir los. 30 ja. Sekunden. Reim dich. Welches Tier wurde vergangene Woche in die Nordsee geschleppt?
2: Der Wal.
0: Wie nennt man ein Viertel eines Kalenderjahres?
2: Quartal.
0: Wer oder was hat laut einer Fußballweisheit seine eigenen Gesetze?
2: Oh.
0: Der hat seine eigenen Gesetze. Bitte? Reimt sich auf Quartal.
2: Nein, schade.
0: Pokal hat seine eigenen Gesetze, weil da manchmal Mannschaften gewinnen gegen ganz, ganz große Bundesligisten, obwohl sie in der 4. Liga sind und dann weiterkommen. Der Pokal.
2: Okay, verpasst.
0: Ja. Tut mir leid, Elke. Wie gesagt, ich habe ja befürchtet, dass unsere Reime alle ein bisschen rostig sind. Wir versuchen das dann morgen nochmal, aber dann leider mit jemand anderem.
2: Ja, okay, aber
0: danke,
2: du hast
0: dabei bist.
2: Drin, oder?
0: Na, siehste.
2: Bin ich im Top? Wie, oder muss ich anrufen?
0: Nee, du warst heute auf Sendung.
2: Genau, nein, ich meine, muss ich nochmal anrufen.
0: Wenn du nochmal mitmachen willst, musst du nochmal anrufen jetzt.
2: Ich rufe
0: jetzt,
2: immer
0: jetzt warst du im Spiel. Versuch's gerne demnächst nochmal.
2: Ja,
0: jetzt gucken wir mal, wer morgen dran kommt. Heute erstmal dir vielen Dank fürs Mitmachen.
2: Ja,
0: schönen
2: hat
0: Abend.
2: Spaß gemacht. Tschüss.
0: Und dann jetzt, okay, dann müssen wir jetzt halt. Ja, ich sehe ein, wenn du bei uns nichts gewinnst, dann gehst du halt beleidigt zum Fernsehprogramm. Ist schon okay.
2: Ja, mach ich.
0: Alles Gute, Elke. Bis bald. Ciao.
2: Bis bald.
0: Hier ist Harry Styles, American Girls.

0: die Abendshow. Abend sind wir alle zusammen in WDR 2, NDR 2, HR3, SR1 und MDR Jump, gemacht von SWR 3. Und jetzt neue Musik von einem britischen Newcomer. Siku war als jüngster Künstler jemals in der Kategorie Rising Star nominiert. Das ist der Kritikerpreis bei den renommierten Brit Awards. Und nicht nur seine Fans lieben seine Musik, auch die Megastars SZA, Bruno Mars, Dua Lipa, Post Malone und Lola Young feiern Siku für seinen R&B-igen und poppigen Sound. Sarah Talmon aus unserem Team, wofür feierst du ihn?
1: Für seinen saugeilen Afro. Der ist wirklich riesig und er ist so perfekt rund, also ein Megaschnitt. Lieb
0: okay,
1: ich.
0: Okay, alles klar. Das Runde muss ins Eckige, der runde Afro von Siku jetzt im Radio. Ist eine alte Fußballweisheit, nur falls ich in einem Quiz irgendwann mal danach frage. So, wir klatschen zweimal in die Hände und dann kommt Siku mit Dangerous Lover.

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3: Heute Nacht gibt es von Nordrhein-Westfalen bis nach Brandenburg sowie in Bayern teilweise kräftige Schauer und Gewitter, die sich nordwärts verlagern. Morgen wird es an der Nordsee sowie in Südbayern oft sonnig. Sonst bilden sich im Tagesverlauf von Süddeutschland bis in die Mitte Schauer und Gewitter, örtlich mit Starkregen. Die Höchstwerte liegen zwischen 11 und 27 Grad.
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4: Vorsicht bitte auf der A29 Oldenburg Richtung Wilhelmshaven. Zwischen Wilhelmshavener Kreuz und Fedderwarden liegt ein Tier. Die A1 Bremen Richtung Osnabrück ist zwischen Wildeshausen West und Dreieck Ahlhorner Heide wegen einer Nachtbaustelle bis morgen 5 Uhr gesperrt. Die Umleitung führt ab dem Dreieck Stur über die A28 nach Delmenhorst, führt weiter auf die A29 Richtung Süden und leitet am Dreieck Ahlhorner Heide zurück auf die A1. Die A7 Kassel Richtung Hannover ist zwischen Bokenem und Dreieck Salzgitter nach einem Unfall gesperrt.
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0: Alle Farben und Please Tell Rosie zusammen mit Juno Ross. Hallo, hier ist Michael Rolf Steck. Kennt ihr das, wenn ihr in einer Situation seid und sofort merkt, hier wurde eine Chance vertan. Hier hat jemand eine Möglichkeit ausgelassen. Ich war in einem Hotelzimmer und während ich mir beim Umdrehen den Ellbogen stieß, dachte ich, hier wurde eine Chance vertan. Mir ist sofort Werbung eingefallen, die man hätte machen können. Warum werben die nicht mit das kleinste Hotelzimmer der Welt? Es ist doch eine Attraktion, wenn man sowas sieht. Hier können sie nicht umfallen, weil das Zimmer nicht breit genug ist. Nie mehr müde Füße vom vielen Gehen. Hier sind keine Schritte möglich. Lieben sie den Komfort einer Flugzeugtoilette, aber verlieren sie ob der Größe zu leicht den Überblick? Es gibt noch eine Pointe zu dieser Geschichte. Von diesem winzigen Zimmer. Während ich allein in diesem winzigen Zimmer wohnte, fiel mir wieder ein, was ich bei der Online-Buchung angezeigt bekommen hatte. Es gibt in diesem Hotel angeblich keine Einzelzimmer.
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Handtricks und Golden aus K-Pop Demon Hunters. Hier ist Pop, die Abendshow. Wenn Künstler ihre Tour absagen, macht man sich sofort Sorgen. Oh, gesundheitliche Probleme, irgendwas Mentales, müssen wir uns Sorgen machen? Nein, in diesem Fall nicht. Post Malone sagt die Tour ab, weil er sein Album fertig machen will. Ja gut, es gibt Menschen, die sich selbst das Leben schwer machen. Und Post Malone gehört dazu. Erst hat er angekündigt, dass er 40 Titel auf seinem neuen Album haben will. Normal sind so 10 bis 15 Titel. Und dann kommt er damit halt leider nicht ganz hinterher. Jetzt hat er die ersten 3 Wochen seiner Tour abgesagt, damit er erst noch die ganzen Songs fertigstellen kann. Ja, er hat zu seinen Fans gesagt, dass sich das aber auch voll lohnen würde. Ich zitiere, "We've been making some badass shit for this double album." Also ein bisschen badass. Ich weiß nicht, ob man Shit im Radio sagen darf, deswegen übersetze ich das lieber nicht. "And I can't wait to perform for y'all again." Kann nicht abwarten, für alle wieder live aufzutreten. Aber ein paar Wochen länger kann er offenbar doch noch abwarten, sonst hätte er die Tour nicht mehr schieben müssen, gell? Aber er hat sich selbst noch mal ein bisschen mehr Druck aufgebaut. Die Tour beginnt am 9. Juni. Das ist jetzt erst der neue Starttermin, der 9. Juni. Und das neue Album soll wohl deutlich country-lastiger werden als die frühen Werke. Aber worauf die letzten Werke schon durchaus so ein bisschen Hinweis gegeben haben. Wird nicht allen seinen frühen Fans gefallen, den aktuellen vielleicht sehr. Ihr habt 3 Wochen länger Zeit, sich daran zu gewöhnen. Hier ist Post Malone.

0: 10:35 Tiësto und Tate McRae. Der nächste Hit gleich nach 10, der aktuelle von BTS, Swim.
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2: Um 22 Uhr mit Klaus Regineck. Nach der Unfallfahrt in Leipzig deutet alles auf eine Amoktat hin. Ein Mann hatte mit seinem Wagen zwei Menschen getötet und mindestens zwei weitere schwer verletzt. Sachsens Innenminister Schuster sagte, bei dem Festgenommenen handle es sich um einen Deutschen. Über sein Tatmotiv ist bisher nichts bekannt. Der MDR berichtet aber, es gebe Hinweise darauf, dass der Verdächtige psychisch krank sei. Einzelheiten zur Tat aus Leipzig von Ine Dippmann.
3: Nach jetzigem Stand ist ein 33 Jahre alter Mann mit seinem Fahrzeug vom Augustusplatz durch die Grimmaische Straße bis Richtung Markt gefahren, also mitten durch die Fußgängerzone in der Leipziger Innenstadt. Augenzeugen sprachen von hoher Geschwindigkeit, mit der er unterwegs gewesen sein soll. Dieser mutmaßliche Täter erfasste bei seiner Fahrt mehrere Menschen. Zwei sind tödlich verletzt worden. Außerdem gibt es mehrere Schwerverletzte und auch eine größere Zahl weiterer Verletzter. Der Täter wurde dann direkt im Fahrzeug festgenommen, und zwar laut Polizei ohne Widerstand.
2: Verteidigungsminister Pistorius zeigt sich besorgt über die Ankündigung von US-Präsident Trump, keine Tomahawk-Marschflugkörper in Deutschland zu stationieren. Der SPD-Politiker sagte dem ZDF, das wäre nachteilig für Europa. Die Europäer müssten jetzt schneller eigene Waffen mit großer Reichweite entwickeln. Die USA wollen eine Resolution zur Sicherung der Schifffahrt in der Straße von Hormus in den UNO-Sicherheitsrat einbringen. Damit solle der Iran für die monatelange Blockade der wichtigen Wasserstraße zur Rechenschaft gezogen werden, so der amerikanische UN-Botschafter Waltz. Ein ähnlicher Entwurf war allerdings schon Anfang April am Veto Chinas und Russlands gescheitert. Smartphone und Smartwatch werden als Zahlungsmittel immer beliebter. Das hat eine repräsentative Umfrage des Digitalverbandes Bitkom unter Menschen ab 16 Jahren ergeben. Zu dieser Studie ARD-Wirtschaftsredakteur Michael Herr.
4: 66% haben im vergangenen Jahr zumindest einmal kontaktlos mit dem Handy oder der Uhr bezahlt. Vor 3 Jahren waren es nur 51%. Ob jemand an der Kasse Smartphone oder Smartwatch zückt, bleibt allerdings weiter eine Altersfrage. In der Gruppe der Menschen über 65 Jahren zahlt nur rund ein Drittel hin und wieder mit den digitalen Geräten. Bei den 16- bis 29-Jährigen sind es mehr als 3/4. Angesichts der hohen Akzeptanz der Technik sieht der Digitalverband weiteren Handlungsbedarf. Händler sollten verpflichtet werden, zumindest eine digitale Bezahlmethode anzubieten. Entsprechende Pläne der Bundesregierung müssten nun schnellstmöglich umgesetzt werden.
2: Das Wetter in Deutschland, nachts vor allem im Norden, teils Regen und Gewitter, nach Süden hin nur vereinzelt Schauer und teils aufgelockert, die Tiefstwerte 13 bis 3 Grad. Am Tag von Nord- und Ostfriesland bis zur Lübecker Bucht sowie im Südosten Bayerns am häufigsten Sonne. Sonst ab und zu Regen, teils auch Gewitter, maximal 12 bis 27 Grad. 22:03 Uhr.
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5: Die A1 Bremen Richtung Osnabrück ist zwischen Wildeshausen West und Dreieck Ahlhorner Heide wegen einer Nachtbaustelle bis morgen 5 Uhr gesperrt. Die Umleitung führt ab dem Dreieck Stur über die A28 nach Delmenhorst, führt weiter auf die A29 Richtung Süden und leitet am Dreieck Ahlhorner Heide zurück auf die A1. Die A1 Hamburg Richtung Bremen wird zwischen Hamburg-Stillhorn und Harburg wegen einer Nachtbaustelle von 22 Uhr bis morgen 5 Uhr gesperrt. Die Umleitung führt über die U76. Die A7 Kassel Richtung Hannover ist zwischen Bokenem und Dreieck Salzgitter nach einem Unfall gesperrt.
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0: Mit Michael Reifsteck, hallo, jetzt der aktuelle Hit von BTS, den uns Sven neulich verdorben hat. Und wenn ihr es nicht mitbekommen habt, dann verderben wir ihn euch jetzt auch alle. Denn seit Sven geschrieben hat, warum singen die dauernd meinen Namen? Sven, Sven. Seitdem werde ich nichts anderes mehr hören und ihr werdet ab jetzt auch nie wieder was anderes in diesem Hit hören als Sven, Sven.
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0: Fate of Ophelia von Taylor Swift. Nein, ich habe mich nicht gerade versprochen. Swiss wie Schweizer Käse. Und hier seid ihr falsch, wenn ihr denkt, mit Essen spielt man nicht. Denn es gibt eine Content-Creatorin, die aus Stars Food Stars macht. Aus Taylor Swift, also Taylor Swiss aus Schweizer Käse. Sarah Talmon aus unserem Team hat sich durch die Stars aus Essen durchgeklickt. Was gibt's noch?
1: Brad Pitt aus Toastbrot.
0: Das klingt ja schon namentlich fast genauso. Mhm. Brad Pitt, ja, mhm. Toastbrot, okay, gut.
1: Katy Perry aus Erdbeeren. Auch schön, oder? Mhm. Und Ed Sheeran aus Eiern.
0: Wie genau sieht das aus? Was machen die da?
1: Die Gesichter sind immer so ausgeschnittene Fotos und der Körper dann Lebensmittel. Also teilweise mit den Original-Outfits vom roten Teppich.
0: Nachgebaut aus Eiern.
1: Genau, bei Ed Sheeran, die Künstlerin heißt übrigens Ruby Perlman, da hat sie das Eiweiß von einem Spiegelei zu einem kleinen weißen Sakko zusammengeschnitten und dazu gab es noch eine schwarze Hose und eine schwarze Krawatte aus Nori-Papier. Mhm. Das ist dieses Eigenzeug, das so um Sushi drum ist.
0: Warte, Sushi, ich habe mich hier eben auch mal durchgeklickt, was du mir da geschickt hast und verlinkt hast auf popabend.de.
1: Ja.
0: Wer war es? Irgendjemand hat sie doch aus Sushi gemacht.
1: Sushima Carpenter. Die meisten Klicks hat aber ihr Justin Brieber.
0: Brie.
1: Wie der Käse im weißen käsigen Anzug.
0: Herrlich.
1: Wir haben euch das natürlich im Live-Blog auf popabend.de verlinkt.
0: Alles ganz, ganz großer Käse. Hat sie schon irgendjemanden aus Kaugummi gemacht?
1: Nein, noch nicht.
0: Dann hätte ich hier eine Empfehlung. Kaigo. Könnte sie Kaigummi draus machen? Aktueller Hit von Kaigo zusammen mit Khalid und Griffin, Save My Love.

0: Horst aus Eschau am Elsass ist der Meinung, mit Lebensmitteln spielt man doch. Wie wäre es mit einem Michael Reuf Steak?
1: Ja!
0: Sarah, was machen wir aus dir? Sarah Talmon?
2: Tara Salmon.
0: Salmon Lachs.
2: Perfekt, passt zum Steak.
0: Einfach, oh, nur ein Buchstabendreher. Tutengag.

Lena Meyer Landbrot. Nee, das war sie nicht, das war Boyzone, aber Peter sagt Lena Meyer Landbrot, weil es eben um Prominente ging, die man irgendwie aus Dingen, die man essen kann, zusammenstellen kann. Wir überlegen die ganze Zeit, was man mit Markus Barsch machen könnte, aber uns fällt partout nichts ein.

Garvey Free Like the Ocean, gleich Bruno Mars, aktueller Hit I Just Might. Und in 10 Minuten hören wir uns mal durch das neue Album von Melanie C quer. Für den Fall, dass ihr gerade auch nichts mehr hört, kommt hier das Neueste aus dem Verkehrszentrum. 2232 auf der A5, bitte Vorsicht. Frankfurt Richtung Karlsruhe zwischen Kreuz Waldorf und Kronau steht ein defektes Fahrzeug. Vorsicht auf der A7 Kassel Richtung Fulda zwischen Hattenbacher Dreieck und Niederaula ist eine ungesicherte Unfallstelle und es steht ein unbeleuchtetes Fahrzeug auf der Fahrbahn. A1 Lübeck-Hamburg auf der Norderelbbrücke staut es sich in beiden Richtungen wegen eines Schwertransports. Die A1 Hamburg Richtung Bremen ist zwischen Hamburg-Stillhorn und Harburg wegen einer Nachtbaustelle bis morgen 5 Uhr gesperrt. Umleitung über die U76. Die A1 Bremen Richtung Osnabrück ist zwischen Wildeshausen West und Dreieck Ahlhorner Heide wegen einer Nachtbaustelle bis morgen 5 Uhr gesperrt. Umleitung ab Dreieck Stur über die A28 nach Delmenhorst, weiter auf die A29 und dann am Dreieck Ahlhorner Heide auf die A1. Die A4 Frankfurt Richtung Dresden ist zwischen Glauchau Ost und Hohenstein-Ernsttal wegen Bauarbeiten bis morgen früh gesperrt. A14 Leipzig Richtung Halle zwischen Leipzig-Messegelände und Leipzig-Nord 4 Kilometer Stau wegen Bergungsarbeiten. Die A43 Wuppertal Richtung Recklinghausen ist zwischen Bochum-Riemke und Kreuz Recklinghausen wegen Bauarbeiten bis Mitternacht gesperrt. Die A44 Düsseldorf Richtung Essen ist zwischen Hetterscheid und Felbert-Nord wegen Bauarbeiten bis Anfang Juli gesperrt. Die A71 Erfurt Richtung Suhl ist zwischen Gräfenroda und Oberhof wegen Tunnelwartungsarbeiten bis 6 Uhr gesperrt. Die A535 Wuppertal Richtung Felbert zwischen Dornab und Wülfrath wegen Bauarbeiten bis 5 Uhr. Kommt gut an!

und 5 zusammen mit Lisa und Priceless. Hier ist Pop, die Abendshow. Wir sind zusammen in SR1, NDR 2, HR 3, Bremen 4, MDR Jump, WDR 2 und SWR 3. Und Sporty Spice macht wieder Sport. Sporty Spice macht aber auch noch Musik im Gegensatz zu allen anderen Spice Girls. Am Wochenende ist Melanie C's neues Album Sweat erschienen und schon der Titelsong, den sie vorab veröffentlicht hatte, klang so, als sei er vor allem als Soundtrack zum Sport gedacht. Ein sehr antreibendes Album. Und er wollte auch tanzbar. Im Prinzip für jegliche Art von Bewegung geeignet, um dabei die Herzfrequenz hochzutreiben. Das Sportthema schwingt auch in vielen Titeln mit, wie bei Sweat oder beim ungeschlagenen Meister Undefeated Champion. Schnelle Beats, in der Regel von einer Drum Machine, ein Song heißt sogar so.

Gute Workout-Musik von Melanie C. Aber fürs Intervalltraining ab und zu auch mal eine kleine, fast schon Balladen-Verschnaufpause. Cashmere. Oder One Track Mind. Das hat sogar so ein bisschen was von den alten Spice Girls Balladen. So klingt das neue Album von Melanie C. Es heißt Sweat und einen Song hören wir in voller Länge. 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

What could possibly go wrong? Was kann schon schief gehen? Die Frage stellen wir uns ja auch gelegentlich, zuletzt um kurz nach halb. Melanie C., das aktuelle Album heißt Sweat. Daraus war dieser Song. Here's Hozier.

0: to Sweet von Hozier. Hier ist Pop, die Abendshow. Wie das neue Leben wird, wenn man ein Kind bekommen hat, das kann man sich nie richtig vorstellen. Aber vielleicht bekommt man wenigstens so einen kleinen Eindruck, wenn man Caroline Kebekus aufmerksam zuhört.
1: Da habe ich ja auch gedacht, ich hätte eine Pause, ne? Von diesem ganzen Druck, der immer auf Frauen lastet, was wir alles erfüllen müssen, wie unsere Körper aussehen. Habe ich gedacht, schwanger, habe ich eine Pause. Jetzt kann ich einfach in Ruhe, gesund, fett, schwanger werden. So, nein, es gibt auch schwanger ein Körperideal, das wir erfüllen müssen. Hat mir natürlich Instagram gesagt. Und Instagram ist ja so eine richtige Bitch, ne? Instagram hat mir so gesagt, auf der einen Seite so, hey, embrace your pregnant body, fühl dich wohl, geh in deine Weiblichkeit, embrace. Aber auf der anderen Seite hat es gesagt, embrace your pregnant body, but stay fuckable. Wir wollen sexy schwanger sein. Und zwar heißt das Körperideal, was wir erfüllen müssen, ist belly only pregnant. Das heißt, nur der Bauch darf dick sein, der Rest muss dünn sein, wie immer. Und zwar ist das ganz einfach. Man muss einfach, Achtung, in seine Pregnancy Workout Routine. Moment. Da soll man einfach ganz viel Cardio einbauen, also Ausdauertraining. Schwanger hat man sowas von Bock auf Cardio, oder? Das steht ganz oben auf unserer Liste. Das steht direkt nach sich Sprühsahne in die offene Fresse springen. Da steht schon Cardio. Wir können, oh, wir wollen am liebsten den ganzen Tag. Niemals. Das einzige Cardio, was ich gemacht habe schwanger, war Intimrasur. Aber ich habe auch so Gas gegeben. Ich dachte so, ich muss es schaffen. Ich habe nicht gesagt, komm, scheiß drauf. Nein, ich muss es schaffen. Gerade so kurz vor der Geburt. Ich habe gesagt, nein, ich muss. Es muss alles blitzeblank. Ich wollte, dass es unbedingt für die Geburt alles perfekt ist. Weil ich wollte ja nicht, dass der Arzt sagt, bei der Geburt sagt, so, ja, keine Ahnung, ob man Kopf schon sieht. Weiß ich nicht. Keine Ahnung, man sieht ja gar nichts. Weiß nicht, vielleicht ist es ja schon da. Mal gucken. Ja, da ist er, 14 Jahre alt schon. Bravo. Da ist er schon.
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1: Um 23 Uhr mit Klaus Reginek. Nach der Amokfahrt in Leipzig ermitteln Polizei und Staatsanwaltschaft zu den Hintergründen der Tat. Ein Mann hatte am späten Nachmittag in der Leipziger Innenstadt 2 Menschen mit seinem Auto getötet. Mindestens 2 weitere wurden schwer verletzt. Was bisher über den Mann und sein Motiv bekannt ist, fasst ARD-Reporterin Ine Dippmann zusammen.
2: Die Behörden sprechen aktuell davon, dass es mit hoher Wahrscheinlichkeit die Amok-Tat eines Einzeltäters ist. Es gibt keine Hinweise auf weitere Beteiligte oder andere Tatvarianten. Der mutmaßliche Täter ist deutscher Staatsbürger, der auch in der Region lebt. Zu möglichen Motiven halten sich die Ermittler derzeit bewusst zurück, weil die Untersuchungen ja noch ganz am Anfang stehen. Sicherheitskreise haben MDR investigativ aber am Abend bestätigt, der mutmaßliche Täter soll bis zum Sonntag in einer psychiatrischen Einrichtung gesessen haben.
1: Bundeskanzler Merz hat die neuen Angriffe des Iran auf die Vereinigten Arabischen Emirate kritisiert. Im Online-Dienst X verurteilte er die Angriffe scharf. Die Blockade der Straße von Hormuz müsse enden und Teheran müsse wieder verhandeln. Die Vereinigten Arabischen Emirate meldeten, dass nach einem iranischen Drohnenangriff in einem Industriegebiet der Hafenstadt Fudschaira ein Großbrand ausgebrochen sei. Russland hat für den 8. und 9. Mai eine Waffenruhe im Krieg gegen die Ukraine angekündigt, und zwar für Feierlichkeiten in Moskau. An den Kriegsgegner in Kiew ging gleichzeitig eine Warnung. Dazu ARD-Korrespondent Björn Blaschke.
3: Am 9. Mai feiert Russland traditionell den Sieg der Sowjetunion über Nazi-Deutschland. Und diese Gedenkveranstaltung möchte Putin ohne Zwischenfälle begehen. Es ist klar, dass Putin in diesem Zeitraum mit verstärkten ukrainischen Attacken rechnet. Gerade erst traf eine Drohne ein Wohnhochhaus in Moskau, nur ein paar Kilometer vom Kreml entfernt. In seiner Ankündigung zur Feuerpause am Abend drohte nun das russische Verteidigungsministerium, sollte die Ukraine die Feuerpause brechen, würde Russland auf das Stadtzentrum von Kiew einen Vergeltungsangriff mit Raketen starten.
1: Weil Liegen am Pool immer mit Handtüchern blockiert waren, muss ein Reiseveranstalter einem Pauschalurlauber Geld zurückzahlen. Das hat das Amtsgericht Hannover entschieden. In dem Fall hatte der Mann einen Hotelurlaub auf der griechischen Insel Kos verbracht. Die Richter sprachen ihm 1.000 Euro zu. Der Veranstalter müsse entweder vor Ort handeln oder einen Teil des Preises erstatten, so die Richter. Das Wetter in Deutschland. Nachts vor allem im Norden teils Regen und Gewitter. Nach Süden hin nur vereinzelt Schauer und teils aufgelockert. Die Tiefstwerte zwischen 13 und 3 Grad. Am Tag von Nord- und Ostfriesland bis zur Lübecker Bucht sowie im Südosten Bayerns am häufigsten Sonne. Sonst ab und zu Regen, später teils auch Gewitter. Maximal 12 bis 27 Grad. Das waren die Nachrichten, die Zeit. Es ist gleich 23.03 Uhr.
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4: Die A1 Bremen Richtung Osnabrück ist zwischen Wildeshausen West und Dreieck Ahlhorner Heide wegen einer Nachtbaustelle bis morgen 5 Uhr gesperrt. Die Umleitung führt ab dem Dreieck Stur über die A28 nach Delmenhorst, führt weiter auf die A29 Richtung Süden und leitet am Dreieck Ahlhorner Heide zurück auf die A1. Die A1 Hamburg Richtung Bremen ist zwischen Hamburg-Stillhorn und Harburg wegen einer Nachtbaustelle bis morgen 5 Uhr gesperrt. Die Umleitung führt über die U76. A1 Lübeck-Hamburg. Auf der Norder-Elbbrücke staut es sich in beiden Richtungen aufgrund eines Schwertransports.
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5: Mit Michael Reifschleck, hallo, mit den neuen Hits von Teddy Swims und Olivia Rodrigo. Vor Mitternacht außerdem noch mit einem Kulthit aus den 90ern, der heute in jedem Fall ein bisschen oder ganz anders klingen wird, als ihr es gewohnt seid. Das entscheidet ihr bei Ein Hit, drei Stars. Und jetzt Ofenbach und Overdrive.
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Your Buddies in Wonderland, John Mayer. Hier ist Pop für Abendshow. Es gibt interessante Orte, an denen man Dinge machen kann, die dort irgendwie fehl am Platz wirken. Ich war im Kino und zwei Reihen vor mir saß eine Frau, die hat gestrickt. So, das ist jetzt natürlich die eine Sache, wenn der Film langweilig ist und du spontan irgendwas anderes machst, um dich von einem langweiligen Film abzulenken. Aber sie war ja offensichtlich dabei vorbereitet, darauf vorbereitet, denn sie hatte ja das nötige Material dabei. Und dann ist mir eingefallen, dass ich etwas über diesen Trend gelesen habe, Stricken im Kino. Und habe die Artikel dazu gefunden, die so alle im Laufe des letzten Jahres erschienen sind, bis vor kurzem auch noch. Immer wieder Artikel über den Trend Stricken im Kino. Menschen treffen sich dann aber gezielt im Kino, um gemeinsam zu stricken. Das kann im konkreten geschilderten Fall also nicht der Fall gewesen sein, denn sie war die Einzige, die in diesem Film strickte. Vielleicht war sie einfach nur im falschen Saal gelandet statt im Stricktreff. Aber ja, da werden dann Filme gezeigt, bei denen die Handlung mehr oder weniger egal ist oder bei denen man zumindest so leicht folgen kann, dass man nicht ständig auf die Leinwand gucken muss. Dialoglastige Dinge. Seichtes Komödien. Und dann wird im Kino auch das Licht angelassen, damit das Stricken sicherer ist. Finde ich einen interessanten Trend. Zum Stricken ins Kino gehen. Was noch? Gut, ich kenne viele Menschen, die gehen zum Husten ins Theater, das ist gängig. Zum Schwimmen in die U-Bahn wäre noch eine Möglichkeit. Seht selbst, wie ihr das umsetzt. Oder zum Puddingessen im Park. Wartet, das gab's schon. Gut, das Puddingessen war natürlich mit der Gabel, das hat das Ganze total crazy gemacht. Das würde den Trend im Kino vielleicht noch deutlich verstärken. Stricken mit der Gabel.

0: Michael Schulte, 5 a.m. Hier ist Pop, die Abendshow. Statt Stricken im Kino und einen Film schauen, kann man auch stricken und Rolf Steck lauschen, schreibt Friederike. Immer wieder interessant, Gruß aus Niedersachsen. Vielen Dank. Ja, was hatten wir eben? Menschen, die zum Stricken ins Kino gehen. Wichtig ist, dass währenddessen etwas läuft, das seicht ist oder irrelevant. Ja, das trifft auf diese Show ja kurz so. Vielen Dank. Und Jochen aus Kerpen würde interessieren, welche grausigen Unfälle zu befürchten sind, wenn beim Stricken nicht das Licht im Saal brennt. Ob es einen Unterschied macht, ob der nebenher laufende Film aus dem Horror- oder Slasher-Genre kommt. Die indische Rundstricknadel, da hat Hitchcock was liegen lassen. Okay, vielen Dank. Man kann natürlich auch noch andere Dinge machen, bei denen man sich vielleicht am falschen Ort wähnen könnte, aber einen neuen Trend auslösen möchte, wie Stricken im Kino. Man kann auch einfach zum Grillen auf die Autobahn gehen. Es gibt aber auch Argumente, die dagegen sprechen. Hier sind beide Seiten von Sarah Talmon.
1: Ja, drei jugendliche Mädels, so im Alter zwischen 14 und 15, haben am Wochenende auf einer Autobahnbrücke über der A61 im Kreis Mainz-Bingen gegrillt. Das Fleisch haben sie aber nicht nur gegessen, sie haben es auch auf die Autobahn geworfen.
0: Ja, nicht gut.
1: Nee, das ist aufgefallen, weil ein Motorradfahrer ausweichen musste. Es ist zum Glück nichts Schlimmeres passiert. Er musste wirklich so stark abbremsen, um dem Grillfleisch zu entkommen. Die Polizei hat er dann gerufen und die konnte die Mädchen finden, ihnen sagen, wie gefährlich ihre Aktion war. Und die suchen jetzt auch noch Zeugen, um weitere Menschen zu finden, die von dem fliegenden Fleisch gefährdet wurden.
0: Fliegendes Fleisch. Also, Menschen werfen Grillgut auf die Autobahn. Was ist das? Das ist also ein Worst-Case-Szenario. Es ist auf der Heckscheibe ein Stück Hack gelandet und es hat das zu einer Hackscheibe gemacht.
1: Oder ein Kotflügelsteak.
0: Stoßstangensteak.
1: Stoßstangensteak.
0: Also ja, manche Trends wollen wir einfach nicht fortgesetzt sehen. Vielen Dank. Geht zum Grillen ins Kino gefälligst. Aber sagt bloß nicht, dass ihr das von uns habt.

Klassiker von Toto, Africa. Neuer Hit von Olivia Rodrigo jetzt, oder? O-Rod. Das ist ein Spitzname, der sich offenbar unter Fans durchsetzt. O-Rod für Olivia Rodrigo nach dem Muster von J-Lo. Oder eben wie der Name eines Grillrestaurants in Dessau. Rumsteak für 30,50 Euro. Gibt nicht viele Stars, die es zu einem solchen Spitznamen bringen. Michael Schulte hat es nicht geschafft, M-Schuh zu werden. Olivia Dean nicht, Odin. Und Ray Garvey nicht. Ärger. Hier ist Olivia Rodrigo, O-Rod und Drop Dead.

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2: Heute Nacht gibt es von Nordrhein-Westfalen bis nach Brandenburg sowie in Bayern teilweise kräftige Schauer und Gewitter. Morgen wird es an der Nordsee sowie in Südbayern oft sonnig. Sonst bilden sich im Tagesverlauf von Süddeutschland bis in die Mitte Schauer und Gewitter, örtlich mit Starkregen. Die Höchstwerte liegen zwischen 11 und 27 Grad.
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3: Die A1 Bremen Richtung Osnabrück ist zwischen Wildeshausen West und Dreieck Ahlhorner Heide wegen einer Nachtbaustelle bis morgen 5 Uhr gesperrt. Die Umleitung führt ab dem Dreieck Stur über die A28 nach Delmenhorst, führt weiter auf die A29 Richtung Süden und leitet am Dreieck Ahlhorner Heide zurück auf die A1. Die A1 Hamburg Richtung Bremen ist zwischen Hamburg-Stillhorn und Harburg wegen einer Nachtbaustelle bis morgen 5 Uhr gesperrt. Die Umleitung führt über die U76. A1 Lübeck-Hamburg. Auf der Norder-Elbbrücke staut es sich in beiden Richtungen aufgrund eines Schwertransports.
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0: Slow Motion, Marshmallow und die Jonas Brothers. Hier ist Pop, die Abendshow. Ihr seid dran, wir brauchen eure Stimme jetzt unter 07221 2011, um mit vereinten Kräften zu entscheiden, wer den nächsten Hit singt, beziehungsweise von wem wir den nächsten Hit hören werden. Drei Versionen eines bekalten Kundhits. Hallo, es kommt jetzt ein bekalter Kundhit. Wir legen alles zusammen hier bei MDR Jump, Bremen 4, NDR 2, HR 3, WDR 2, SR 1 und SWR 3 und entscheiden, welche Version von What is Love hören wir heute? Entweder Alex Christensen und das Berlin Orchestra. Orchestrale Version bekannter Hits. Initiiert von einem bekannten Dance-Produzenten Alex Christensen. Oder Reset. Ein Duo, das gechillte oder countryartige Coverversionen bekannter Hits gemacht hat. Zwei Alben erschienen in den 10er Jahren mit unterschiedlichen Besetzungen. Oder Hathaway, What is Love, das Original. Und ich hatte versprochen, dass es in jedem Fall heute entweder ganz anders oder ein bisschen anders klingen würde, als ihr es gewohnt seid. Im Falle von Hathaway wäre das bisschen anders. Einfach ein bisschen länger. Wir würden die 12-Inch-Maxi-Version spielen, wenn Hathaway gewinnt. Ihr entscheidet 07221 2011. Jetzt live mit euren Stimmen. Wer zuerst drei Stimmen hat, wird gespielt. Hallo, hier ist Michael Reufsteck. Wer ist da?
1: Stefan aus Tuttlingen, die Nummer 3 hätte ich gern.
0: Einmal Hathaway extra lang. Vielen Dank, Stefan. Mach's gut. Hallo, hier ist Michael. Wer ist da?
2: Hallo, hier ist Thorsten Hathaway, bitte.
0: Auch einmal Hathaway. Danke dir, Thorsten. Schönen Abend. Klares 2:0. Ich bin sehr gespannt, was jetzt passiert. Hallo, wer spricht?
3: Hier spricht Stefan Fink aus Sulzbach. Auch Hathaway, bitte.
0: Ja, dann klares 3:0. Kurze Abstimmung. Mehr Zeit für den vollen Song. Hier ist 6,5 Minuten Hathaway.

Schon das letzte Love ist 8-mal so lang wie in der kurzen Version. Und trotzdem hatte man noch das Gefühl, es ging schnell vorbei. Die 12-Inch-Maxi-Version von Hathaway und What is Love?

neu von Teddy Swims, Mr. Know-It-All. Das war Pop, die Abendshow mit Michael Reufsteck. Gleich die Pop-Nacht mit Dennis Tienert. Leider haben wir noch ein paar Themen übrig, zu denen wir heute Abend einfach nicht mehr gekommen sind. Wir hatten noch vor einen Programmtipp. Das Programm Schonwaschgang. Eine Analyse des Beziehungsverhaltens von Exen-Menschen anhand des Verhältnisses zu ihrem Ex. Und den ersten Teil unserer Retroperspektive über den Türknauf im Wandel der Zeit. Vielleicht beim nächsten Mal. Gute Nacht.

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1: Um 0 Uhr mit Ronald Lessig. In Leipzig ist ein 33 Jahre alter Mann mit seinem Auto in eine Menschenmenge gerast. Mindestens 2 Menschen wurden dabei getötet, viele weitere verletzt. Was über den Angreifer bekannt ist, dazu Ine Dippmann aus Dresden.
2: Die Behörden sprechen aktuell davon, dass es mit hoher Wahrscheinlichkeit die Amoktat eines Einzeltäters ist. Es gibt keine Hinweise auf weitere Beteiligte oder andere Tatvarianten. Der mutmaßliche Täter ist deutscher Staatsbürger, der auch in der Region lebt. Zu möglichen Motiven halten sich die Ermittler derzeit bewusst zurück, weil die Untersuchungen ja noch ganz am Anfang stehen. Sicherheitskreise haben MDR investigativ aber am Abend bestätigt, der mutmaßliche Täter soll bis zum Sonntag in einer psychiatrischen Einrichtung gesessen haben.
1: Die Vereinigten Arabischen Emirate melden Raketen- und Drohnenangriffe aus dem Iran. In der Hafenstadt Fujairah brach ein Großbrand aus. In der Straße von Hormuz gibt es offenbar Gefechte zwischen dem US-Militär und iranischen Streitkräften. Aus Washington, Sarah Schmidt.
3: Laut US-Militär sind 6 kleine iranische Boote versenkt und Drohnen und Marschflugkörper abgefangen worden. Der Iran hat nach Angaben der amerikanischen Streitkräfte Schiffe der US-Marine angegriffen, aber vor allem auf zivile Schiffe abgezielt. Präsident Trump hatte gestern angekündigt, das US-Militär werde in der Straße von Hormuz festsitzende Schiffe geleiten, um so die Durchfahrt zu ermöglichen. Der Iran blockiert die Meerenge seit Kriegsbeginn.
1: Bundeskanzler Merz hat die neuen iranischen Angriffe auf die Vereinigten Arabischen Emirate verurteilt. Die Führung in Teheran müsse aufhören, die Region und die Welt als Geisel zu nehmen, schrieb Merz auf der Online-Plattform X. Auch forderte er den Iran auf, die Straße von Hormuz nicht weiter zu blockieren. Stattdessen müsse das Land an den Verhandlungstisch zurückkehren, so Merz. Im Krieg gegen die Ukraine hat Russland eine einseitige Waffenruhe für den 8. und 9. Mai ausgerufen. Die Ukraine reagierte mit einer eigenen einseitigen Waffenruhe. Diese soll schon am 6. Mai beginnen. Wie lange sie gelten soll, ließ Präsident Zelensky offen. Am 9. Mai feiert Russland den Sieg über Nazi-Deutschland. Sollte Kiew die Feier stören, so das Verteidigungsministerium, werde es einen massiven Vergeltungsangriff geben. Das waren die Nachrichten. Das Wetter in Deutschland. Im Norden und Süden meist trocken, sonst gebietsweise Schauer oder Gewitter bei 13 bis 3 Grad. Tagsüber im Norden und Süden oft trocken, sonst zeitweise Regen oder Gewitter bei 12 Grad auf den Nordseeinseln und bis 26 Grad in Niederbayern. Am Mittwoch Wolkenschauer und Gewitter, im Norden freundlicher bis 22 Grad. Am Donnerstag gebietsweise Regen, im Norden freundlicher bis 19 Grad. Es ist 0 Uhr 3.
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4: Vorsicht bitte auf der B68 Osnabrück-Kloppenburg. Zwischen Achmer und Bramsche ist ein Fahrradfahrer unterwegs. Die A1 Bremen Richtung Osnabrück ist zwischen Wildeshausen West und Dreieck Ahlhorner Heide wegen einer Nachtbaustelle bis 5 Uhr gesperrt. Die Umleitung führt ab dem Dreieck Stur über die A28 nach Delmenhorst, führt weiter auf die A29 Richtung Süden und leitet am Dreieck Ahlhorner Heide zurück auf die A1. Die A1 Hamburg Richtung Bremen ist zwischen Hamburg-Stillhorn und Harburg wegen einer Nachtbaustelle bis 5 Uhr gesperrt. Die Umleitung führt über die U76.
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0: Oh, Moment. Ich wollte eine Sprachnachricht abspielen, aber da habe ich den falschen Drehlauf gemacht. Jetzt. Achtung.
1: Guten Morgen, Dennis.
0: Moin.
1: Ja, Mann, aus Oberfeld wieder. Denk dran, dein Pop-Nacht-Café aufzuschließen und nachher wieder schön fleißig abzuschließen.
0: Na klar.
1: Schöne Grüße von der Mosel. Ciao.
0: Liebe Grüße zurück, Manuel. Wenn ich dich nicht hätte, vielen Dank. Und damit hereinspaziert und willkommen zur Popnacht an diesem Dienstag, den 5.05.2026 und zum größten Kindergeburtstag der Welt. Ich hörte Kritik. Also ein Freund hat mir weitergeleitet. Es gibt so ein Forum im Internet, da wird über Radio diskutiert. Und da stand irgendwie immer, wenn Dennis Tienhardt die Nacht moderiert, dann ist es wie Kindergeburtstag. Ich muss ganz ehrlich sagen, ich nehme das nicht als Kritik an, denn ich fand Kindergeburtstage immer total toll. Bin da gerne hingegangen. Ich gehe auch heute noch gerne hin. Aber ich kann natürlich auch nachvollziehen, dass das dass Kindergeburtstage bei dem einen oder anderen vielleicht alte Wunden aufreißen. Gerade bei denen, die vielleicht nicht so häufig eingeladen wurden. Bei mir seid ihr alle herzlich willkommen. Ihr seid alle eingeladen hier auf eine schöne Popnacht von jetzt bis um 5.

Forster. Ein Lied um gleich 0.15 Uhr, jetzt piep auf die Sekunde genau. Einmal wer sein, einmal berühmt sein. Das machen wir möglich hier nachts und machen euch zum Bürgermeister eurer Stadt. Das ist ein Spiel, was ihr euch immer wieder wünscht von mir. Ich das aber sehr auf schmaler Flamme mit euch immer spiele, also immer mal so unregelmäßig. Aber ich habe mir gedacht, heute, weil es unsere vorerst letzte Nacht ist, also zumindest für ein paar Tage, am Wochenende hören wir uns schon wieder, wollte ich euch diesen Wunsch aber mal erfüllen, weil ihr immer danach fragt, das wollen wir mal wieder Bürgermeister spielen, machen wir das jetzt in dieser Stunde. Für alle, die neu sind und nicht wissen, wie das Spiel funktioniert, ich brauche jetzt irgendjemanden von euch, der sich bereit erklärt, hier als Bürgermeister für seine Stadt anzutreten. Also nicht als echter Bürgermeister, ne? Der echte Bürgermeister schläft ja in der Regel jetzt. Ihr seid jetzt der Nachtbürgermeister eurer Stadt. Wir machen euch ganz offiziell dazu. Und ihr ruft jetzt also Jan auf der 07221 2011. Sagt euren Namen, aber erstmal nicht, aus welchem Ort ihr kommt. Denn das muss der Rest vom Radio rausfinden. Ja, mit geschickten Fragen. Und am Ende ist es so, ihr müsst 5 dieser Fragen beantworten, die ich dann hier wild rauswähle aus allen Einsendungen. Und damit gebt ihr 5 Hinweise auf euren Ort. Und dann, wenn wir diese 5 Hinweise haben, spiele ich 2 Songs. Und der Rest von Deutschland und der Welt hat eben diese 2 Songs Zeit herauszufinden, aus welchem Ort ihr denn kommt mit euren Hinweisen. Schafft das irgendjemand, gibt's für ihn das Popnacht-Goodie. Wenn es aber niemand schafft, und das passiert auch regelmäßig, dann geht das Popnacht-Goodie an euch. Und dann macht ihr natürlich auch noch ein bisschen Werbung für euren Ort. So funktioniert das hier. Wer hat Bock? Wer möchte heute Nacht Popnacht-Bürgermeister sein? 07 221 2011.

0: Der rasende Reporter Niklas ist hier an der 0722211. Guten Morgen.
1: Hallo.
0: Hallo. Du bist gerade unterwegs, ja, du kommst noch vom späten Einsatz. Wir sagen jetzt mal nicht, wo du unterwegs warst, weil wir wollen ja keine Hinweise darauf geben, wo du herkommst. Das soll ja jetzt der Rest von Deutschland und der Welt rausfinden. Aber du bist relativ weit gefahren heute für einen Einsatz, für was Aktuelles, wo du unterwegs warst und betreibst selber so eine Art Blaulicht-Report-Plattform, ne? Also wo du so Pressemitteilungen über aktuelle Dinge veröffentlichst, die so passiert sind.
1: Ja. Ja. Ja, das ist richtig.
0: Und davon lebst du?
1: Nee, das ist nur ein Hobby.
0: Ach, das ist tatsächlich nur ein Hobby? Oh, okay, wow. Ja. Das heißt, du machst das neben deinem Job jetzt?
1: Ja.
0: Was machst du eigentlich?
1: Eigentlich bin ich beruflich im medizinischen Bereich tätig.
0: Und da musst du dann auch heute wieder raus?
1: Nee, ich habe heute frei.
0: Ah, okay. Na gut, dann ist das ja alles nochmal gut gegangen für dich. Okay, Niklas, du bist hiermit offiziell der Popnacht-Nachtbürgermeister. Diesen Titel kann dir niemand mehr nehmen. Du trittst an jetzt für deinen Ort, aus dem du kommst. Und wir verraten natürlich nicht, aus welchem Ort du kommst, denn das soll der Rest von Deutschland und der Welt jetzt rausfinden. Mit geschickten Fragen, Leute. Deswegen brauchen wir jetzt wieder von euch ganz viele Fragen. Am besten so 3000 Stück. Das ist immer so eine gute Anzahl, wo ich dann einfach 5 rausziehe und die dann stellvertretend für euch an Niklas gleich weitergebe und damit 5 Hinweise entlocke aus dem Ort, aus dem er kommt, auf den Ort, aus dem er kommt. Und dann habt ihr 2 Songs Zeit, um zu raten oder rauszufinden, woher der Niklas denn stammt. Zu den Regeln muss ich noch dazu sagen, es ist nicht alles erlaubt. Also ihr dürft jetzt zum Beispiel nicht fragen, aus welchem Ort kommt denn der Niklas, weil das wäre ein bisschen witzlos. Dann ist das Spiel sofort vorbei. Niklas muss nicht selber den Namen seiner Stadt sagen auf eure Fragen. Ja, also denkt ein bisschen um die Ecke. Wir haben ja immer so tolle Lieblingsfragen, so wie sieht das Stadtwappen aus? Was ist so die Sehenswürdigkeit? Das jetzt rüberschicken an die 07221 2011. Niklas, bis gleich.
1: Ja, bis gleich.

0: Ja nun, also das wohl der kürzeste Popnacht-Bürgermeister, den wir jemals gespielt haben, denn ihr habt den Niklas natürlich sofort erkannt. Niklas! Ja? Hallo? Bist du noch da? Ja, der Nick unter anderem hat sich gemeldet hier an der 0722211 aus Dienstlaken. Nick, du hattest direkt einen Tipp.
1: Ja, genau. Also ich würde sagen, der Niklas, also Anzeigenhauptmeister, den kennen wir ja alle. Ich glaube, der kommt aus Gräfenhainchen in Sachsen-Anhalt. Kann das sein?
0: Gräfenhainchen, Niklas, stimmt das? Bist du der Anzeigenhauptmeister? Du hast dich gar nicht zu erkennen gegeben.
2: Natürlich.
0: Ja, natürlich. Ja, das ist natürlich echt blöd, weil dann können wir nicht weiterspielen an dieser Stelle. Weil die Leute kennen dich und Gräfenhainchen ist damit gelöst.
1: Ja, super.
0: Tut mir leid an dieser Stelle. War es das dann leider? Und wir brauchen einen neuen Bürgermeister. Nick, du bist jetzt quasi auch verbrannt, weil ich habe gesagt, aus welchem Ort du kommst. Dienstlaken ist auch raus. Aber gut, dann nehmen wir den nächsten. 0722211. Wer will sich mit seinem Ort jetzt unbekannterweise, also vielleicht ruft mal kein Prominenter an hier in der Sendung, das wäre sehr nett, an der 0722211. Nick und Niklas, habt eine gute Nacht.
1: Danke, gleichfalls.
2: Ja, tschüss. Ciao.

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2: 0.33 Uhr ist es.
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3: Heute wird es an der Nordsee sowie in Südbayern oft sonnig. Am Vormittag regnet es im Nordosten. Sonst bilden sich im Tagesverlauf von Süddeutschland bis zur Mitte Schauer und Gewitter. Örtlich mit Starkregen und stürmischen Böen. Die Höchstwerte liegen zwischen 11 und 27 Grad. Danach geht es mit Schauern und Gewittern weiter. Im Norden gibt es an einer Luftmassengrenze anhaltenden und ergiebigen Regen.
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4: Die A1 Bremen Richtung Osnabrück ist zwischen Wildeshausen West und Dreieck Ahlhorner Heide wegen einer Nachtbaustelle bis 5 Uhr gesperrt. Die Umleitung führt ab dem Dreieck Stur über die A28 nach Delmenhorst, führt weiter auf die A29 Richtung Süden und leitet am Dreieck Ahlhorner Heide zurück auf die A1. Die A1 Hamburg Richtung Bremen ist zwischen Hamburg-Stillhorn und Harburg wegen einer Nachtbaustelle bis 5 Uhr gesperrt. Die Umleitung führt über die U76. Die A7 Hannover Richtung Kassel ist in der Einfahrt Bokenem bis Samstag 5 Uhr wegen Fahrbahnerneuerung gesperrt.
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2: Hier ist die Popnacht, wie immer mit Liebe gemacht von SWR3 mit unseren Brüdern und Schwestern von HR3, MDR Jump, NDR 2, RBB 888, Bremen 4, SR1, WDR 2 und Dennis Thienhardt. Hi.

0: Tja, da fangen wir halt einfach nochmal von vorne an. Aber ich glaube, wir haben die viel bessere Nachtbürgermeisterin gefunden. Guten Morgen, Verena aus XY.
1: Hallo.
0: Du hast gesagt, du bist irgendwie vom Laptop versackt.
1: Ja.
0: In welchem Rabbit Hole bist du denn da verschwunden?
1: Facebook und ja, so ein bisschen Stellenausschreibungen.
0: Stellenausschreibungen? Suchst du einen neuen Job?
1: Ja.
0: Okay, aber du hast noch aktuellen Job, weil du gerade sagtest, du musst um 7 Uhr wieder aufstehen?
1: Ja.
0: Und der nervt dich aber?
1: Nerven ist nicht ganz richtig, aber ich würde mich gerne weiterentwickeln.
0: Weiterentwickeln. Es ist mal wieder an der Zeit, was Neues zu machen, oder?
1: Genau.
0: In welchem Bereich denn? Vielleicht können wir helfen.
1: Ja, das wäre toll. Also was ich gerne machen würde, wäre Pharmareferentin.
0: Pharmareferentin? Was macht denn eine Pharmareferentin?
1: Die besucht Ärzte und berät zu Medikamenten.
0: Ah ja, okay. Und das ist jetzt auch gerade so dein Fachgebiet? Schon?
1: Ja,
0: also
1: ich bin Biologin, aber

geht nochmal in euch, um aus Verena rauszukriegen oder also über Hinweise rauszukriegen, aus welchem Ort sie kommt. 07221 2011.

0: Jetzt gibt es die Fragerunde an unsere Popnachbürgermeisterin Verena. Ihr habt ganz viele tolle Sachen geschickt hier an die 07221 2011, die ich jetzt weitergebe an unsere Popnachbürgermeisterin. Und Verena, du musst wie immer die Fragen wahrheitsgemäß beantworten, aber auch nur so viel verraten, wie die Frage von dir verlangt. Ist es also eine Ja-Nein-Frage? Und ich versuche schon die ganze Zeit aus den Leuten dieses Ja-Nein rauszukriegen, weil das bringt uns ja in der Regel nicht weiter. Dann musst du aber auch nur mit Ja oder Nein antworten, okay?
1: Okay.
0: Frage 1 kommt von Walter aus Bielefeld. Der möchte gerne wissen, wie die Landeshauptstadt von dem Bundesland heißt, in dem dein Ort ist.
1: Das ist München.
0: Aha. Wir befinden uns also in Bayern. Kommt die Bürgermeisterin aus der Nähe eines großen Pharmakonzerns, der an einem großen deutschen Fluss liegt, die auch einen Bundesligaverein haben? Fragt der Rainer.
1: Ja.
0: Okay, es ist eine Ja-Nein-Frage. Es wäre natürlich interessant gewesen, welcher, aber Rainer, das hast du nicht gefragt. Okay, dann Bakerman hier. Moin, gibt's in der Nähe im Umkreis von 50 Kilometern eine Uniklinik?
1: Ja.
0: Du hast das Spiel total verstanden, Verena. Ey Leute, ihr tut euch selber keinen Gefallen damit, wenn ihr nur Ja-Nein-Fragen stellt. Wir wissen doch jetzt nicht, welche Uniklinik. Das hätten wir gebraucht. Okay, vielleicht lernt er draus. Nächste Frage. Gibt es dort einen Autobahnanschluss? Hat dein Ort einen Autobahnanschluss direkt oder indirekt?
1: Also nein zu direkt.
0: Also nicht direkt, das heißt, gibt keine eigene Ausfahrt?
1: Nein.
0: Ja, aber du bist quasi schnell auf der Autobahn?
1: Ja.
0: Okay, dann liegt die Hoffnung jetzt und ist hoffentlich etwas ergiebiger die Antwort auf der Frage von Dean. Habt ihr eine Sehenswürdigkeit bei euch in der Stadt und wenn ja, welche ist das?
1: Es gibt einen Wasserturm.
0: Einen Wasserturm.
1: Ein Wasserturm.
0: Und warum ist der so besonders?
1: Das ist das bekannteste Bauwerk des Ortes.
0: Des Ortes, okay. Leute, mehr war jetzt nicht rauszukriegen. Liegt natürlich auch ein bisschen an euren Fragen. Das ist jetzt das, womit wir arbeiten müssen. Haut mal raus. Alle Tipps, wir brauchen jetzt eine möglichst große Streuwirkung. Wenn ihr nur annähernd eine Idee oder einen Tipp habt, dann ballert raus, ruft an 07221 2011. Aus welchem Ort kommt unsere Popnacht Bürgermeisterin? Zwei Songs habt ihr Zeit. Ab jetzt.

0: Ich glaube, heute wird das nicht einfach. Da waren leider nicht viele Infos dabei. Verena, du bist wahrscheinlich happy, ne, dass da so wenig aus dir rausgekommen ist. Rauskommen musste, weil die Fragen so gestellt waren entsprechend. Aber wir gucken mal. Wir haben auf jeden Fall eine Menge Tipps bekommen. Wir gucken jetzt, ob da irgendwas dabei war, was in die richtige Richtung geht. Wir fangen an mit Andi aus Gießen. Andi, hast du noch eine letzte Frage an Verena?
1: Jawohl.
0: Schieß los.
1: Kann man von der besagten Anschlussstelle die Berge sehen?
2: Entschuldigung, nochmal?
0: Ob man die Berge sehen kann von der Autobahnanschlussstelle?
2: Ja.
0: Ja, okay. Dennis aus Walldürn, hallo. Was ist deine letzte Frage?
3: Eine Frage wäre, wie sieht denn das Stadtwappen aus?
2: Das Stadtwappen enthält zwei Bäume und einen Falter.
0: Passt das, Dennis?
3: Ah, passt, ja.
0: Passt, okay, dann bin ich gespannt. Und Stefan aus Oberramstadt noch?
4: Gibt es da einen Truppenübungsplatz?
2: Einen Truppenübungsplatz? Mhm. Nein.
0: Gibt es nicht. Alles klar. Dann gucken wir mal. Andi, was ist dein Tipp?
1: Wolfratshausen.
0: Verena?
2: Nein.
0: Ah, schade.
1: Verdammt.
0: Dennis, deine Frage wurde positiv beantwortet. Was ist dein Tipp?
3: Ich würde Harthausen sagen.
2: Oh, auch nicht.
0: Bitte?
2: Auch nicht.
0: Auch nicht. Oh Mann, Stefan. Die Hoffnung liegt auf dir.
4: Dann ist es auch nicht Grafenwöhr.
0: Es ist auch nicht Grafenwöhr. Verena?
2: Es ist Kirchseeon.
0: Es ist Kirchseeon und damit haben wir endlich mal wieder eine Popnacht-Bürgermeisterin, die auch gewonnen hat. Glückwunsch! Verena Kirchseeon, wo ist das? Wir wollen alles darüber wissen.
2: Es ist östlich von München.
0: Östlich von München, und warum sollen wir da alle unseren nächsten Urlaub hinplanen? Was ist so toll? Was habt ihr da Besonderes, außer eben den Wasserturm, den du schon erwähnt hast?
2: Nee, der Wasserturm ist gar nicht so spektakulär, meiner Meinung nach. Wir haben ganz viel schöne Natur.
0: Ja, das war's dann aber auch schon.
2: Und ganz schnell in München.
0: Ja, und ihr habt einen sehr umsatzstarken Blitzer, habe ich gelesen.
2: Wir haben einen sehr umsatzstarken Blitzer, ja.
0: Also wer ein bisschen Geld loswerden will, ein paar Punkte einsammeln will, der fährt nach Kirchseeon bei München.
2: Ich wollte gerade sagen, das ist vielleicht nicht unbedingt ein Grund, hier zu fahren.
0: Ja, alles klar. Ey, wir haben wieder einen neuen Ort kennengelernt. Mal gucken, ob da die Tourismuszahlen steigen jetzt durch diese Runde. Ansonsten, Anni, Dennis und Stefan, vielen Dank fürs Mitmachen. Auch allen anderen, habt eine gute Nacht hier in der Popnacht. Ja?
1: Gute Nacht.
0: Ciao.
1: Gute Nacht.
0: Ciao.

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1: Um 1 Uhr mit Ronald Lessig. In der Leipziger Innenstadt hat ein Mann mit seinem Auto mindestens 2 Menschen getötet. Offenbar handelt es sich um eine Amoktat. Aus der Nachrichtenredaktion Martin Seiler.
2: Mehrere Passanten wurden verletzt, manche schwer. Viele Augenzeugen erlitten einen Schock. Bei dem Fahrer handelt es sich um einen 33-jährigen Deutschen aus dem Raum Leipzig. Er konnte festgenommen werden und habe sich dabei nicht gewehrt, hieß es. Über das Motiv des Mannes ist nichts bekannt. Hinweise auf weitere Beteiligte gibt es laut Staatsanwaltschaft nicht. Sie ermittelt wegen des Verdachts des zweifachen Mordes und des versuchten Mordes. Nach MDR-Informationen gibt es Hinweise darauf, dass der Festgenommene erst kürzlich aus einer Psychiatrie entlassen wurde.
1: Im Krieg gegen die Ukraine hat Russland eine einseitige Waffenruhe für den 8. und 9. Mai ausgerufen. Die Ukraine reagierte mit einer eigenen einseitigen Waffenruhe. Diese soll schon am 6. Mai beginnen. Wie lange sie gelten soll, ließ Präsident Zelensky offen. Am 9. Mai feiert Russland den Sieg über Nazi-Deutschland. In der Straße von Hormus beschießen sich offenbar iranische und amerikanische Streitkräfte. Das US-Militär hat nach eigenen Angaben mehrere feindliche Boote versenkt und damit auf deren Attacken reagiert. Die Vereinigten Arabischen Emirate melden Angriffe durch Drohnen und Raketen. Aus Istanbul Simon Riesche.
3: Wenn sich das alles so bestätigt, dann zeigt das, dass der Iran nach diesen jüngsten Entwicklungen offenbar wieder dazu übergeht, arabische Nachbarstaaten am Golf anzugreifen. In diesem Fall die Vereinigten Arabischen Emiraten, denen der Iran ja vorwirft, ein Verbündeter der USA und Israels zu sein. Das emiratische Verteidigungsministerium spricht von Marschflugkörperangriffen, von Drohnenangriffen. Eine Ölanlage soll dabei in Brand geraten sein. Also das sind dramatische Entwicklungen. Die Zeichen stehen einmal mehr auf Eskalation und nach Waffenruhe sieht das Ganze überhaupt nicht mehr aus.
1: Bundesverkehrsminister Schnieder hat den Tankrabatt gegen Kritik verteidigt. Im Gespräch mit dem Redaktionsnetzwerk Deutschland sprach der CDU-Politiker von einer richtigen Entscheidung. Viele Menschen und bestimmte Branchen seien auf das Auto oder den LKW angewiesen und bräuchten Unterstützung. Seit 1. Mai gilt eine Steuersenkung auf Diesel und Benzin von rund 17 Cent pro Liter. Allerdings sind Spritpreise nicht in der entsprechenden Höhe gefallen, was für Kritik sorgt. Das waren die Nachrichten. Das Wetter in Deutschland. Im Norden und Süden meist trocken, sonst gebietsweise Schauer oder Gewitter bei 13 bis 3 Grad. Tagsüber im Norden und Süden trocken, sonst zeitweise Regen oder Gewitter bei bis zu 12 Grad auf den Nordseeinseln und 26 Grad in Niederbayern. Am Mittwoch Wolkenschauer und Gewitter, im Norden freundlicher bis 22 Grad. Am Donnerstag gebietsweise Regen bis 19 Grad. Es ist 1.03 Uhr.
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4: Die A1 Bremen Richtung Osnabrück ist zwischen Wildeshausen West und Dreieck Ahlhorner Heide wegen einer Nachtbaustelle bis 5 Uhr gesperrt. Die Umleitung führt ab dem Dreieck Stur über die A28 nach Delmenhorst, führt weiter auf die A29 Richtung Süden und leitet am Dreieck Ahlhorner Heide zurück auf die A1. Die A1 Hamburg Richtung Bremen ist zwischen Hamburg-Stillhorn und Harburg wegen einer Nachtbaustelle bis 5 Uhr gesperrt. Die Umleitung führt über die U76.
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0: Leute, jetzt wieder der pure und absolute Kontrollverlust in dieser Sendung.
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0: Nicht mal ich weiß, was gleich hier passieren wird, welcher Song laufen wird in der Popnacht. Das Einzige, was ich weiß, es wird ein Song der letzten 46 Jahre Chartgeschichte sein. Aber da war eine Menge dabei. Auch vieles, was wir vielleicht auch besser lassen wollen würden. Last Ketchup Song zum Beispiel oder The Randfichten. Ne, lebt denn der alte Holzmichel noch? Ich würde das gerne nicht hören heute Nacht. Torfrock Beinhart, ne, der Song aus dem Werner-Film, da kann man sich drüber streiten, ist vielleicht auch ein bisschen Kult schon. Wir werden gucken, wir haben es eh nicht in der Hand, wir überlassen alles dem Schicksal. Und damit das genauso funktioniert, wir aber alle gemeinsam dran schuld sind, machen wir es wie immer. Ich sammle jetzt die nächsten vier Songs ganz viele Zahlen von euch ein. Im ersten Song brauche ich eine Zahl für den Tag, im zweiten Song eine Zahl für den Monat, oder ihr könnt ihn auch gerne ausschreiben. Im dritten Song brauche ich dann eine Jahreszahl und im vierten Song noch eine Zahl für die Chartplatzierung. Dann habe ich am Ende ganz viele Zahlen hier in unserem Postfach und werde wie immer blind vier rausziehen und dann haben wir am Ende ein Datum und eine Chartplatzierung und dann gucken wir in unserer schlauen Liste der Charthistorie der 46 Jahre, was war an diesem Tag Platz so und so der deutschen Singlecharts und egal was es ist, dieser Song wird dann uns hier in der Popnacht beglücken und wir hoffen einfach das Beste. Das wird ganz großartig. Auf geht's, eine Zahl von 1 bis 31, jetzt bitte rüberschicken an die 07221 2011.

Nächste Zahl ist die Zahl für den Monat. Oder, ich habe es gerade gesagt, ihr dürft es auch gerne ausschreiben, wenn ihr da mehr Zeit habt. Ihr habt 2,5 Minuten Zeit, mir jetzt euren Lieblingsmonat rüber zu schicken an die 0722211 4 für das Chartroulette.

Wichtigste Zahl jetzt, die Zahl für das Jahr, aus dem der Song sein soll, den wir gleich zufällig ziehen werden. Alles von 1980 bis heute ist erlaubt. Schickt euer Lieblingsmusikjahr jetzt rüber an die 07221.

So, gleich habt ihr es geschafft. Eine Sache brauchen wir noch, und zwar die Chartplatzierung. Wir sind ja immer in den Top 10 unterwegs, deswegen eine Zahl von 1 bis 10 jetzt bitte schicken an die 07221 2011 für unser Chartroulette.

0: Stopp!
1: Jetzt haben wir alles, was wir brauchen für die absolute Überraschung hier in der Popnacht. Wir werden jetzt wieder ziehen unter allen Ziffern, die ihr mir geschickt habt, hier die letzten vier Songs. Solange die Kugel rollt, kreist der Mauszeiger durchs Postfach, bleibt die Kugel stehen, bleibt auch der Zeiger stehen und das ist dann die Auswahl. Wir beginnen mit dem Tag. Kommt von Jessica, es ist die 22. Den Monat kriegen wir von Franzi, es ist der Februar. 22. Februar 1986 kommt hier von Daniel Lorenz. Vielen Dank dafür. 22. Februar 96. Entschuldigung. Danke, Sarah. Ich habe hier eine Kollegin im Studio, die sich mal so anguckt, wie das hier nachts funktioniert. Und ich habe hier 96 ausgelost, habe aber 86 gesagt. Okay. Wir sind gelandet auf Kai, der schreibt Platzierung, egal, Hauptsache was von Shakira. Kai, du hast das Spiel nicht verstanden, ich brauche eine Zahl, es tut mir leid, ich muss nochmal auslösen. Und die Platzierung kommt von Bakerman, es ist Platz 6. Was war also am 22. Februar 1996 auf Platz 6 der deutschen Singlecharts? Okay, Leute, es ist ein Tag, an dem wir wieder sehr stark sein müssen. Wir können es nicht immer gut haben. Höchstplatzierung, Platz 4. Eine Woche hat das durchgehalten. Insgesamt 18 Wochen in den deutschen Singlecharts. Hier ist unser Chartroulette. Blümchen.

0: Traue ich gar nicht in eure Audios reinzuhören hier. Mal gucken, wie das bei euch angekommen ist.
1: Immer geile Mucke zum Autofahren. Cool, weiter so. Mehr davon.
0: Danke, Frank. Was haben wir hier noch?
2: Also Dennis, wenn du Blümchen mal jetzt im Autobahn, im Tunnel, Endstecktunnel, 8 Kilometer lang mit offenen Fenstern hörst,
0: ja,
2: das sind alle wach, die da jetzt durchfahren. Jetzt ist er, glaube ich, Wartungsarbeiten bis 6 Uhr gesperrt.
0: So,
2: ist jetzt, ach, klappt heute irgendwie alles nicht. Aber ein geiles Lied ist es trotzdem, Blümchen, oder?
0: Ja, ja doch. Lied. Also geht voll. Michael schreibt ja auch, Lautmach oder Matthias aus Lemgo, gibt Schlimmeres. Also, was haben wir hier noch? Andreas ist wieder der. Schon wieder wohl eher ein Fehlgriff. Wenn auch nicht der Schlimmste. Okay, Andreas aus Hamburg ist heute gnädig mit uns. Es ist genau 1.30 Uhr.
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4: Heute wird es an der Nordsee sowie in Südbayern oft sonnig. Am Vormittag regnet es im Nordosten. Sonst bilden sich im Tagesverlauf von Süddeutschland bis zur Mitte Schauer und Gewitter, örtlich mit Starkregen. Die Höchstwerte liegen zwischen 11 und 27 Grad. Danach geht es mit Schauern und Gewittern weiter. Im Norden gibt es an einer Luftmassengrenze anhaltenden und ergiebigen Regen.
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5: Die A1 Bremen Richtung Osnabrück ist zwischen Wildeshausen West und Dreieck Ahlhorner Heide wegen einer Nachtbaustelle bis 5 Uhr gesperrt. Die Umleitung führt ab dem Dreieck Stur über die A28 nach Delmenhorst, führt weiter auf die A29 Richtung Süden und leitet am Dreieck Ahlhorner Heide zurück auf die A1. Die A1 Hamburg Richtung Bremen ist zwischen Hamburg-Stillhorn und Harburg wegen einer Nachtbaustelle bis 5 Uhr gesperrt. Die Umleitung führt über die U76. Die A7 Hannover Richtung Kassel ist in der Ausfahrt Bokenem bis Samstag wegen Fahrbahnerneuerung gesperrt.
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Hello. Hier ist die Popnacht. Wusstet ihr, dass Deutschland eine Wüste hat? Ja, seit gestern. Oder das einzige Dackelmuseum der Welt in Regensburg. Oder dass nahezu alle Funkuhren in Europa von einem Sender bei Frankfurt gesteuert werden. Oder dass es in Hamm das weltweit einzige Gebäude in Tierform gibt. Viele wissen das erst durch unser Lieblings-Geo-Zufalls. Wir biegen irgendwohin ab, wo wir noch gar nicht wussten, dass es sowas in Deutschland gibt, Spiel. Wir werden jetzt auch heute wieder bei Deutschland Dart eine ganz besondere Einzigartigkeit

Form oder den Geysir von Andernach hatten wir auch schon. Ne? Wir haben schon viele tolle, besondere Dinge kennengelernt, die eben dieses Land nur hat. So, Achtung, ich werfe wieder. Aha. Ach Mist, ich habe mir gar keinen Tipp überlegt. Aber ich glaube, ich mache es heute wirklich mal ohne Tipp, weil gestern wart ihr mir zu schnell. Wir machen das heute wirklich mal so, dass wir so komplett blind anfangen. Das heißt aber, der Erste, der jetzt hier anruft auf der 0722211 und der sich vorfragt, der muss ein besonders mutiger Mensch sein. Aber ich bin mir sicher, dass auch um 1.40 Uhr hier jetzt noch mutige Menschen wach sind, die überhaupt gar nicht wissen, wo sie anfangen sollen, aber genau wissen, wo sie einfach mal anfangen. Ihr dürft mir wieder so viele Ja-Nein-Fragen stellen, wie ihr wollt, um diesen Pfeil, diesem Ort näher zu kommen. Wenn ihr euch 3 Neins verdient habt, ist der Nächste dran. Okay? Wer macht die Vorarbeit und traut sich, als Erster voranzustreiten? 07 221 2011.

0: ich ja direkt den roten Teppich ausrollen. Der Meister meldet sich und traut sich in die erste Runde. Andreas aus Berlin, guten Morgen.
1: Guten Morgen, Dennis.
0: Ach, die Regel ist ja eigentlich, wenn du dran warst, dann löst der Nächste, ne?
1: Ja, der Nächste nach mir.
0: So war das immer in der Vergangenheit. Das ist eigentlich nicht so nach meinem Plan, ehrlich gesagt, weil ich würde gerne mal ein bisschen länger spielen wie der
1: Plan. Ja, war ja nur dreimal.
0: Ja, na gut. Wir gucken mal, wie weit du kommst. Du hast auch direkt eine Verbesserung, einen Verbesserungsvorschlag, ne?
1: Wir haben ja was gesagt vom Kindergeburtstag da im Forum.
0: Ja.
1: Dann nennen wir das jetzt oben in Topfschlagen.
0: Also statt Deutschland, da spielen wir jetzt immer Topfschlagen. Das genau. Muss ich dann direkt mal an unseren Wikipedia-Beauftragten weitergeben, der das dann ändert im Text. Also ich finde Deutschland da zwar schon ein bisschen besser, aber heute nennen wir es mal Topfschlagen. Also, ja. Ja, Andreas, du bist der Mutige, der voranschreitet. Wir haben den Pfeil irgendwo wild auf unsere Deutschlandkarte geworfen und du fragst dich jetzt ran. Was ist denn deine erste Frage?
1: Ohne Tipp ist natürlich schwer. Ja. Also mit einem lieben Gruß an alle Lkw-Fahrer heute Nacht gehe ich mal das Autobahnnetz durch. Ja. Wir befinden uns südlich der A2.
0: Ja.
1: Westlich der A7.
0: Westlich der A7. Nein.
1: Die A7.
0: Ich weiß, wo die A7 ist. Die spaltet uns ja einmal und du sagtest westlich. Oh, nein.
1: Richtig. Nicht westlich.
0: Das ist dein erstes Nein.
1: Ja. Dann nehmen wir die A9 dazu. Östlich der A9.
0: Moment, da muss ich mal ranzoomen. Östlich der A9.
1: Die A9 geht auch von nein. Berlin nach München.
0: Nein.
1: Also zwischen A7 und A9. Ja. Da ist doch schon mal ein Plan.
0: Ja.
1: Und südlich der A2.
0: Ja.
1: Dann wissen wir ja schon mal ungefähr, wo wir sind.
0: Ja gut, es ist schon ein breiter Korridor.
1: Ja, aber...
0: Du willst doch jetzt aber nicht schon aufhören, Andreas. Enttäusch mich nicht. Ein Nein kannst du dir noch verdienen.
1: Ja, ich weiß. Ich überlege gerade, wo wir sind. Nördlich der A6.
0: Nördlich der A6.
1: Nürnberg-Heilbronn.
0: Nein, auch nicht. Das ist ein drittes Nein.
1: Na, dann wissen ja die anderen nach mir, dass sie irgendwo da tief im Süden sind.
0: Ja. Insofern schon gute Vorarbeit, aber ich fürchte, heute wird es nicht ganz aufgehen, dass der Nächste, der jetzt dran kommt, schon direkt löst. Weil mal da ist, glaube ich, dafür ist dieses Quadrat oder dieses Rechteck, was wir da jetzt noch abzufrühstücken haben, noch zu groß.
1: Ohne Tipp ist
0: ja. Ich bin heute zicke ich ein bisschen. Heute gibt's keinen Tipps, weil gestern habt ihr mir zu schnell gelöst. Ich weiß nicht, ob du es auch mitbekommen hast. Ich habe den Aufruf gemacht und direkt in der ersten Spielrunde war die Lösung da.
1: Nee, ich fahre am Sonntag nicht raus, deshalb bin ich da nicht im Radio.
0: Du meinst gestern Sonntagabend, meinst du, fährst du nicht los, ne? Weil wir hatten ja gestern schon Montag. Also, dann gehen wir die Fragerei weiter an den nächsten. Wer möchte sich weiter ranfragen in unseren Pfeil? 07221 2011. Andreas, danke dir. Vielleicht brauchen wir später nochmal deine Hilfe.
1: Dennis, schöne Sendung noch.
0: Danke, tschüss.

Eilmeldung aus dem Verkehrszentrum. Achtung, Falschfahrer auf der B3 zwischen Bräungesheimer Dreieck und Karben-Kloppenburg. Kommt euch ein Falschfahrer entgegen. Fahrt äußerst rechts, nicht überholen. Auf der B3 zwischen Bräungesheimer Dreieck und Karben-Kloppenburg ist ein Falschfahrer unterwegs. Vorsicht hier in beiden Richtungen.

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1: Um 2 Uhr mit Ronald Lessig. In Leipzig ist ein 33 Jahre alter Mann mit seinem Auto in eine Menschenmenge gerast. Mindestens 2 Menschen wurden dabei getötet, viele weitere verletzt. Was über den Angreifer bekannt ist, dazu Ine Dippmann aus Dresden.
2: Die Behörden sprechen aktuell davon, dass es mit hoher Wahrscheinlichkeit